0: Bremen-Horn leer und Fahr wegen Bauarbeiten in beiden Richtungen bis 5 Uhr gesperrt. Die A44 Kassel-Eisenach ist zwischen Helsa und Waldkappel wegen Tunnelwartungsarbeiten in beiden Richtungen noch bis 4 Uhr gesperrt. Eine Umleitung ist eingerichtet. Die A46 Hagen Richtung Hema ist zwischen Iserlohn, Seilersee und Hema wegen Bauarbeiten bis 5 Uhr gesperrt. Die A71 Erfurt Richtung Suhl ist zwischen Gräfenroda und Oberhof wegen Tunnelwartungsarbeiten bis 6 Uhr gesperrt. Die A100 Berliner Stadtring, die ist zwischen Treptower Park und Oberlandstraße wegen Bauarbeiten bis 5 Uhr in beiden Richtungen gesperrt. Die AWUS A115 ist wegen Bauarbeiten zwischen dem Kreuz Zehlendorf und Spanischer Allee bis 5 Uhr früh Richtung Dreieck Funkturm gesperrt. Und zum Schluss noch die A13 Brenner Richtung Innsbruck. Der Berg-Isel-Tunnel ist wegen Bauarbeiten bis 5 Uhr früh gesperrt. Da ist eine Umleitung eingerichtet.
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0: Mit dem oder der Ex befreundet sein, das ist für Sabine nix. Zumindest schreibt sie. Ich würde sagen, das klappt nur, wenn man sich auseinandergelebt hat und sich ordentlich trennt und nicht, wenn durch Betrügen und Lügen die Beziehung kaputt gegangen ist. Das sagt Sabine. Wie seht ihr das? Sprechen wir diese Nacht drüber. Mit dem oder der Ex befreundet sein, ja oder nein? Meldet euch auch gerne rein unter 0221 567 89 111. Hier ist Franz.

0: Zwischen Virusausbrüchen auf Kreuzfahrtschiffen, Krieg im Nahen Osten, ignorierte Waffenruhen im Krieg gegen die Ukraine. Boah, so eine Insta-Timeline kann einen ziemlich heftig runterziehen bei diesen ganzen schlechten News, die da gefühlt im Minutentakt auf uns einprasseln. Das kennt auch Nico Santos.
1: Ich habe heute Morgen mein Handy geschaut und hatte auf einmal so eine Scheißangst. So viele Menschen leiden, so viel Gewalt passiert zwischen uns. Wir leben in einer absurden Timeline.
0: Ja, fühle ich zu 100%. Und deswegen hat er jetzt quasi einen Gegenentwurf gestartet, musikalisch. Also in seinem neuen Track Optimist, die Inspo dahinter ist.
1: Ich lege das Handy weg und versuche dankbar zu sein für das, was ich habe. Es ist nicht immer leicht, aber ich bin ein Optimist.
0: Ja, mit diesen positiven Vibes gehen wir jetzt mindestens in die nächsten knapp 3 Minuten, während ich euch Nico Santos spiele. Seinem neuen Track Optimist.

0: Okay, sorry, es gibt Regeln in diesem Land und daran wird sich auch gefälligst gehalten. Wie beim Einkaufen. Und zwar nimmt man grundsätzlich das Zeug von hinten. Wobei, vergesst das, nehmt ihr das von vorne. Ich nehme das von hinten, weil das hält länger. So, und man legt Flaschen oder Dosen nicht quer aufs Kassenband, weil die sind rund, die rollen. Also schön längs gelegen, parallel zum Kassenband. Es regt mich richtig auf, wenn Menschen sich nicht an diese Regeln halten. Zum Glück stand ich noch nie vor oder hinter Comedian Björn von Morgenstern an der Kasse, weil bei dem beim Einkaufen einfach komplette Anarchie.
1: Kennt ihr in Supermarktkassen diese Warentrenner, die überall stehen? Benutze ich nicht. Mein oberstes Ziel im Leben ist es, niemals so einen Warentrenner anzufassen. Wofür? Finde ich eklig. Ich stelle mich einfach an die Kasse, mache meinen Einkauf so aufs Band und dann warte ich so ein bisschen, wie langsam um mich rum Chaos entsteht. So, die Person hinter mir wird langsam nervös, weil die so, also der nimmt ja gleich meinen Einkauf mit nach Hause, das ist ja mein Einkauf, warum wird das nicht abgetrennt? Ich will das haben, wenn der das kriegt, ich habe das ja extra für mich mitgenommen. Dann merkt man, der ist so langsam, wird der nervös. Aber ich guck straight geradeaus weiter. Und die Person vor mir, die ist richtig nervös, weil die so, ich will die Scheiße nicht mehr nach Hause nehmen, das ist seine. Das gehört mir gar nicht, was ist denn hier los? Und die fangen dann an zu gestikulieren, wie so beim Fußball, irgendein Foul, der Schiri hat es nicht gesehen und dann sind die so. Dann versuchen auch nonverbal mit mir Blickkontakt aufzubauen, sind dann so. Und ich gucke nur nach vorne und denke mir noch, mach's selber, Alter. Sehe aus wie einer, der einen Warentrenner ausstellt. Ich habe zu tun, ich denke nach. Ich genieße auch ein bisschen. Und letztens war so eine richtig süße Omi, die war vor mir, hat eingekauft und dann hat die so einen Warentrenner genommen, einen vor meinen Einkauf gestellt, einen hinter meinen Einkauf gestellt und ich dachte mir nur, geht doch, Alter.
2: Wow, hey, danke schön.
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0: Hier ist Junge nach der ARD um 2:30. Es gilt immer noch die amtliche Gefahrenmitteilung für Nordrhein-Westfalen, für die Stadt Krefeld, Krefeld-Linn und Gellerb-Stratum. In Krefeld im Bereich des Hafens kommt es durch einen Brand zu Geruchsbelästigung und Rauchniederschlag. Die Geruchsbelästigung weitet sich zudem auf die umliegenden Städte Düsseldorf und Meerbusch aus. Gesundheitliche Beeinträchtigungen können nicht ausgeschlossen werden. Meidet das betroffene Gebiet, schließt Fenster und schaltet Lüftungen und Klimaanlagen ab. Die A1 Hamburg Richtung Bremen ist zwischen Hamburg-Stillhorn und Harburg wegen Bauarbeiten bis 5 Uhr gesperrt. Die Umleitung führt über die U76. Die A4 Frankfurt Richtung Dresden ist zwischen Glauchau-Ost und Hohenstein-Ernsttal wegen Bauarbeiten bis voraussichtlich 5 Uhr gesperrt. Die A5 Karlsruhe Richtung Frankfurt ist zwischen Karlsruhe-Mitte und Karlsruhe-Nord wegen Reinigungsarbeiten gesperrt. Die A5 Frankfurt Richtung Karlsruhe ist zwischen Karlsruhe-Durlach und Karlsruhe-Mitte nach einem Unfall gesperrt. Der Verkehr wird abgeleitet. A17 Prag Richtung Dresden. Der Hartetunnel ist wegen eines kaputten LKWs gesperrt. Die A27 Bremerhaven-Bremen ist zwischen Bremen-Hornlehe und Pfarr wegen Bauarbeiten in beiden Richtungen noch bis 5 Uhr gesperrt. Die A44 Kassel-Eisenach ist zwischen Helsa und Waldkappel wegen Tunnelwartungsarbeiten in beiden Richtungen bis 4 Uhr gesperrt. Eine Umleitung ist eingerichtet. Die A46 Hagen Richtung Hema ist zwischen Iserlohn-Seilersee und Hema wegen Bauarbeiten bis 5 Uhr gesperrt. Die A71 Erfurt Richtung Suhl ist zwischen Gräfenroda und Oberhof wegen Tunnelwartungsarbeiten bis 6 Uhr gesperrt. Die A100 Berliner Stadtring ist zwischen Treptower Park und Oberlandstraße wegen Bauarbeiten bis 5 in beiden Richtungen gesperrt. Die AWUS A115 ist wegen Bauarbeiten zwischen dem Kreuz Zehlendorf und Spanische Allee bis 5 Uhr früh Richtung dem Dreieck Funkturm gesperrt. Und zum Schluss noch die A13 Brenner Richtung Innsbruck. Der Berg-Isel-Tunnel ist wegen Bauarbeiten bis 5 Uhr früh gesperrt. Da ist auch eine Umleitung eingerichtet.
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0: Heute mit mir, Franzi Pille, und okay, Adrian hat die Lösung auf die Frage, ob man mit dem oder der Ex befreundet sein kann. Darüber quatschen wir ja diese Nacht. Adrian schreibt über die 0221 567 89111. Die Frage befreundet sein, ja oder nein, kann man ganz schick vermeiden, indem man sich nie trennt. Ich hatte viel Glück und die erste Beziehung geht schon über 10 Jahre. Okay, Adrian, das ist smart. Glückwunsch euch beiden.

Stellt euch mal vor, das wäre wirklich so, dass euch schwindelig wird ohne die Person, die ihr liebt. Also geht der oder die, fühlt ihr euch dizzy? Ist ja doch schlimm. Oder halt Stuff in Love Song, wie bei Tiffany Harris, Vertigo. 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

0: Banger hört ihr wieder überall. Beauty and the Beast ist von 2012 von Justin Bieber und Nicki Minaj. Ab jetzt ist er wieder da. Fragt ihr euch auch, warum? Fragen wir Brünja Becker aus dem Junge Nacht-Team. Lass mich aber raten, weil Justin Bieber gerade so erfolgreich ist wie nie.
1: Ja, bei dem läuft einfach. Der bricht gerade einen Rekord nach dem anderen. Heute gab es die News, dass seine Streams auf der bekanntesten Plattform nach seinem Auftritt beim Coachella um 1800% gestiegen sind.
0: What? 1800%? Wie krass ist das denn?
1: Voll. Und besonders erfolgreich ist halt Beauty and the Beat, den er zusammen mit Nicki Minaj rausgebracht hat. Der ist in den Global Charts auf Platz 1, in den US-Charts auf Platz 1 und auch hier bei uns in Deutschland wieder.
0: Das ist so verrückt, weil der ist ja schon 14 Jahre alt.
1: Aber das ist auch ein Rekord. Dass ein Song nach über 10 Jahren nochmal auf Platz 1 einschlägt, ist bis jetzt nur zweimal vorgekommen. Halt jetzt bei Justin Bieber. Mhm. Und 2022 wegen Stranger Things, Running Up That Hill von Kate Bush. Also Justin Bieber schreibt gerade Geschichte.
0: Und das alles nur wegen seines Auftritts beim Coachella-Festival?
1: Ja, also der ist ja im April an zwei Wochenenden aufgetreten. Am Anfang waren sich viele Fans nicht sicher, wie sie den Auftritt so finden. Mhm. Es war halt viel, er war viel am Laptop, hat Videos auf YouTube gezeigt oder lag am Boden. Aber Fans, die vor Ort waren, sagen, es hat sich wie zusammen heilen angefühlt. Oh. Justin Bieber hat nämlich Songs mit seinem jungen Teenie-Ich gesungen.
0: Ja, und so die Fans sind gerade voll im Nostalgierausch. Streamen wie verrückt den guten alten Justin Bieber um. Und zwar 1800% mehr als sonst.

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1: Die Nachrichten mit Magdalena Dietz. Guten Morgen. Die Feuerwehr Krefeld ist seit Stunden im Großeinsatz im Krefelder Hafen. Auf einem Recyclinghof brennen 700 Tonnen Schrott. Die Rauchentwicklung ist so stark, dass mittlerweile auch für Düsseldorf und Meerbusch eine Warnung vor Geruchsbelästigung und Rauchniederschlag herausgegeben wurde. Antonia Weiß für WDR Aktuell.
2: Das Feuer stellt die Einsatzkräfte vor große Herausforderungen. Um den Schrott gut löschen zu können, müsste man ihn mit Baggern auseinanderziehen. Doch aktuell wäre es für die Baggerfahrer zu gefährlich, so nah an den Brand heranzufahren. Die Feuerwehrleute könnten zwar unter Atemschutz nah heran, dürfen jedoch die Bagger nicht bedienen. Eine Pattsituation. Deshalb hält die Feuerwehr den Brand weiterhin mit Wasser unter Kontrolle. Der Rauch war über mehrere Teile der Stadt gezogen. Die Feuerwehr warnte per App und über einen Sirenenalarm. Anwohner sollen weiter Fenster und Türen geschlossen halten.
1: Eine Deutsche, die an Bord eines Kreuzfahrtschiffes mit dem Hantavirus in Kontakt gekommen war, ist in Düsseldorf angekommen. Dort wird sie in der Uniklinik untersucht. Man geht davon aus, dass sie nicht infiziert ist. Sie war zuvor von Einsatzkräften mit Spezialanzügen in Amsterdam am Flughafen in Empfang genommen worden. Bundeskanzler Merz hat für die Reformen seiner Regierung um Geduld gebeten. Beim Unternehmertag NRW in Düsseldorf sagte der CDU-Politiker, er würde den Prozess zwar gerne beschleunigen, aber in einer Demokratie ließe es sich nicht von oben anordnen. NRWs Unternehmerpräsident Kirchhoff sagte, viele Unternehmer zeigten sich frustriert, dass es mit den Reformen so langsam vorangeht. Der Zoll hat bundesweit Paketdepots und Verteilerzentren durchsucht. Es ging um den Verdacht auf Schwarzarbeit und Sozialbetrug. Zum Beispiel, wenn Fahrer als Minijobber angestellt werden, dann aber Vollzeit arbeiten und die Differenz bar auf die Hand bekommen. Von dieser Masche sind über 20 Fälle in NRW aufgedeckt worden.
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1: Für Pendler zwischen Düsseldorf und dem Ruhrgebiet endet eine monatelange Einschränkung. Die Arbeiten an der Mintaler Ruhrtalbrücke auf der A52 in Mülheim werden in der Nacht abgeschlossen. Früher als geplant. Julia Stotz für WDR Aktuell.
3: Damit ist die dreimonatige Dauerbaustelle beendet. In den kommenden Tagen müssen nur noch einige Reinigungsarbeiten durchgeführt werden. Die beauftragte Firma sei schneller als geplant vorangekommen, heißt es. Während der Bauphase konnte der Verkehr nur einspurig geführt werden. Die Folge waren viele Staus. Ende Januar war die Brücke in Fahrtrichtung Essen zunächst mit sofortiger Wirkung gesperrt worden. Bei einer Kontrolle war aufgefallen, dass die Übergangskonstruktion defekt war.
1: Und das Wetter in Nordrhein-Westfalen. Bei Tiefstwerten zwischen 8 und 4 Grad kann es vereinzelt noch etwas regnen. Tagsüber hält der Regen morgens in Teilen von Ostwestfalen noch etwas an. Ansonsten ist es meist trocken, aber grau. In Arnsberg bis 13, in Siegen bis 14 und in Euskirchen bis 15 Grad. Das war WDR Aktuell.
4: Es gibt immer noch die amtliche Gefahrenmitteilung für Nordrhein-Westfalen, für die Stadt Krefeld, Krefeld-Linn und Gellep-Stratum. In Krefeld im Bereich des Hafens kommt es durch einen Brand zu Geruchsbelästigung und Rauchniederschlag. Die Geruchsbelästigung weitet sich zudem auf die umliegenden Städte Düsseldorf und Meerbusch aus. Gesundheitliche Beeinträchtigungen können nicht ausgeschlossen werden. Meidet das betroffene Gebiet, schließt Fenster und schaltet Lüftungen und Klimaanlagen ab. Die A1 Hamburg Richtung Bremen ist zwischen Hamburg-Stillhorn und Harburg wegen Bauarbeiten bis 5 Uhr gesperrt. Die Umleitung führt über die U76. Die A4 Frankfurt Richtung Dresden ist zwischen Glauchau Ost und Hohenstein-Ernsthal wegen einer Baustelle noch bis voraussichtlich 5 Uhr gesperrt. Die A5 Karlsruhe Richtung Frankfurt ist zwischen Karlsruhe Mitte und Karlsruhe Nord wegen Reinigungsarbeiten gesperrt. Die A27 Bremerhaven-Bremen ist zwischen Bremen-Horn-Lehr und Fahr wegen Bauarbeiten in beiden Richtungen noch bis 5 Uhr gesperrt. Die A44 Kassel-Eisenach ist zwischen Helsa und Waldkappel wegen Tunnelwartungsarbeiten in beiden Richtungen noch bis 4 Uhr gesperrt. Eine Umleitung ist eingerichtet. Die A46 Hagen Richtung Hema ist zwischen Iserlohn-Seilersee und Hema wegen Bauarbeiten bis 5 Uhr früh gesperrt. Die A71 Erfurt Richtung Suhl ist zwischen Gräfenroda und Oberhof wegen Tunnelwartungsarbeiten bis 6 Uhr gesperrt. Die A100 Berliner Stadtring ist zwischen Treptower Park und Oberlandstraße wegen Bauarbeiten bis 5 Uhr in beiden Richtungen gesperrt. Die A115 Avus Dreieck Nutetal Richtung Dreieck Funkturm, die ist zwischen dem Kreuz Zehlendorf und Spanische Allee wegen einer Baustelle auch noch bis ca. 5 Uhr gesperrt. Und zum Schluss noch die A13 Brenner Richtung Innsbruck. Der Berg-Isel-Tunnel ist wegen Bauarbeiten bis 5 Uhr früh gesperrt. Eine Umleitung ist eingerichtet.
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4: Oh, ich hoffe, eure Nachtschicht läuft nicht so wie die von Holger. Seine zieht sich nämlich wie Kaugummi, schreibt er hier über die 0221 567 89111. Aber er sagt, die junge Nacht hilft ihm mit guter Musik. Ich hoffe, du magst Eminem. Den spiele ich euch nämlich Jens mit Houdini. Eignet sich auch zum Aufstehen. Also Grüße an die Frühschichtler. Franzi Pille ist hier. Moin!

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1: Spürt ihr die Anziehungskraft? Die kommt von The Bausaal. Die ziehen euch rein in ihren Track Magnetic.
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1: in der jungen Nacht.

0: Norris mag einfach verliebt und singt Belong Together. Was aber, wenn der sich trennt? Befreundet bleiben mit dem oder der Ex? Kann klappen, muss aber nicht. Falls ihr euch überlegt, ob eure Ex vielleicht doch noch was für euch ist, so freundschaftsmäßig, hilft Rebecca Zöller aus dem Junge-Nacht-Team. Vielleicht rätst du erstmal davon ab. Also wann gibt's auf keinen Fall ein Comeback?
1: Ja, also da müssen wir über den Klassiker reden. Ne? Also wenn das hier eingetreten ist, wie bei Lena aus Neuss, ne, dann ist das halt leider ein fettes, rotes X auf der Checkliste.
2: Bei uns war es erst fremdgegangen. Deswegen weiß ich nicht so ganz, ob das jetzt so klappen würde wieder, weil da fehlt einfach das gewisse Vertrauen so in der Beziehung.
1: Ja, geht halt gar nicht, ne? Ja. Also müssen wir eigentlich gar nicht drüber reden, aber manchmal denkt man sich halt so, ne, der ändert sich vielleicht, aber nee, Leute, da lassen wir uns nicht einlullen, das ist ein No. Und damit einher geht halt auch eben, wenn der Ex-Partner oder die Ex-Partnerin belogen hat, da fehlt dann einfach das Vertrauen, das geht nicht.
0: Ja, es klingt so easy, aber es ist manchmal gar nicht so einfach, gerade wenn halt noch Gefühle im Spiel sind. Ne? Also was für Red Flags gibt's noch?
1: Ja, unterschiedliche Lebenssituationen, ne? Das ist jetzt an sich keine Red Flag per se, aber wenn sich da nichts geändert hat nach der Beziehung, dann hat die halt auch weiterhin keine Chance. Das ist bei Shema aus Bottrop so.
3: Ich und ein Typ aus London mochten uns sehr lange, aber wir haben nie was Festes gehabt, weil wir wussten, das wird nie was, weil der in London lebt.
1: Ja, das gilt halt auch für Lebensvorstellungen, ne? Zum Beispiel Thema Kinder. Da gibt's halt einfach keinen Kompromiss. Wenn einer Kids will, der andere will keine, da braucht man nicht über ein Comeback reden.
0: Schreibt ihr eigentlich mit? Rebecca, hast du noch ein letztes No-Go?
4: Arda, ich küsse dein Herz. Du schaffst es 100%.
0: Ja, das war's nicht, ne?

0: Und wir haben immer noch die amtliche Gefahrenmitteilung für Nordrhein-Westfalen für die Stadt Krefeld. Krefeld-Linn und Gellep-Stratum. In Krefeld im Bereich des Hafens kommt es durch einen Brand zu Geruchsbelästigung und Rauchniederschlag. Die Geruchsbelästigung weitet sich zudem auf die umliegenden Städte Düsseldorf und Meerbusch aus. Gesundheitliche Beeinträchtigungen können nicht ausgeschlossen werden. Daher meidet das betroffene Gebiet, schließt Fenster und schaltet Lüftungen und Klimaanlagen ab. Die A1 Hamburg Richtung Bremen ist zwischen Hamburg-Stillhorn und Harburg wegen Bauarbeiten bis 5 Uhr gesperrt. Die Umleitung führt über die U76. Die A4 Frankfurt Richtung Dresden ist zwischen Glauchau Ost und Hohenstein-Ernsttal wegen Bauarbeiten voraussichtlich noch bis 5 Uhr gesperrt. Die A5 Karlsruhe Richtung Frankfurt ist zwischen Karlsruhe Mitte und Karlsruhe Nord wegen Reinigungsarbeiten gesperrt. Die A13 Dresden Richtung Schönefelder Kreuz ist zwischen Großköris und Bestensee nach einem Unfall gesperrt. Die A27 Bremerhaven Bremen ist zwischen Bremen-Horn-Lehe und Fahr wegen Bauarbeiten in beiden Richtungen noch bis 5 Uhr gesperrt. Die A44 Kassel-Eisenach ist zwischen Helser und Waldkappel wegen Tunnelwartungsarbeiten in beiden Richtungen noch bis 4 Uhr gesperrt. Eine Umleitung ist eingerichtet. Die A46 Hagen Richtung Hema ist zwischen Iserlohn-Seilersee und Hema wegen Bauarbeiten bis 5 Uhr gesperrt. Die A71 Erfurt Richtung Suhl ist zwischen Gräfenroda und Oberhof wegen Tunnelwartungsarbeiten bis 6 Uhr gesperrt. Die A100 Berliner Stadtring ist zwischen Treptower Park und Oberlandstraße wegen Bauarbeiten bis 5 Uhr in beiden Richtungen gesperrt. Die A115 AWUS Dreieck Nutetal Richtung Dreieck Funkturm, die ist zwischen dem Kreuz Zehlendorf und Spanischer Allee wegen Bauarbeiten bis ca. 5 Uhr gesperrt. Und zum Schluss noch die A13 Brenner Richtung Innsbruck. Der Berg-Isel-Tunnel ist wegen Bauarbeiten bis 5 Uhr gesperrt. Eine Umleitung ist eingerichtet.
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0: Dieser CV kann nur einer Frau gehören.
2: Ist das ihr Lebenslauf? Er ist pink.
3: Und parfümiert. Das gibt ihm irgendwie eine besondere Note.
0: Elle Woods ist das natürlich. Kennen wir aus den Natürlich-Blond-Filmen. Den ein sehr blondes, sehr barbiehaftes Girl Anwältin werden will, weil ihr Ex mit ihr Schluss gemacht hat, weil er sich zu dumm findet. Deswegen studiert Elle in Harvard Jura.
3: Ich werde euch zeigen, was Elle Woods alles drauf hat.
0: Jetzt ist der erste Teaser auf die Prequel-Serie da. Elle heißt die. Und was uns da erwartet, das checken wir nach 2 Songs.

0: war hart, die Highschool war härter. So hat Reese Witherspoon vor ziemlich genau einem Jahr verkündet, dass die Serie Elle in Produktion ist. Das ist ein Prequel zu den natürlich Blond-Filmen. Und jetzt ist der erste Teaser da und zeigt erst noch ein sehr Glamour-Leben in Bel Air 1995 bis...
1: Wir ziehen nach Seattle. Und wie lange wird das dauern?
2: Ein paar Jahre.
1: Das ist mein ganzes Leben.
3: Hey.
0: Elle Woods muss mit ihren Eltern nach Seattle ziehen, also vom sonnigen Kalifornien in den Regen. Im Teaser ist das wirklich alles sehr grau, braun, trist da in Seattle, bis natürlich auf die sehr pinke Elle.
1: Ich komme mir sehr blond vor.
4: Die ist auch blond.
1: Mom, ihr Ansatz.
4: Ich hoffe, es ist Absicht.
0: Oh mein Gott, dunkler Ansatz. Die Serie Elle startet am 1. Juli auf Prime Video, ist krasserweise schon vorab um eine zweite Staffel verlängert worden, ja. Das läuft einfach alles, was Elle Woods anfängt.
1: Wünsch mir Glück.

Die haben den Track She Did It Again gemacht. R&B meets Pop, könnte man sagen. As its best. Hört er jetzt hier in der Jungen Nacht der ARD.

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1: Die Nachrichten mit Magdalena Dietz. Guten Morgen. Die Feuerwehr Krefeld ist seit Stunden im Großeinsatz im Krefelder Hafen. Auf einem Recyclinghof brennen 700 Tonnen Schrott. Die Rauchentwicklung ist so stark, dass sie mittlerweile auch für Düsseldorf und Meerbusch eine Warnung vor Geruchsbelästigung und Rauchniederschlag herausgegeben haben. Antonia Weiß für WDR aktuell.
2: Das Feuer stellt die Einsatzkräfte vor große Herausforderungen. Weil der Schrott erst von einem Bagger auseinandergezogen werden müsste, können sie die Flammen derzeit nur unter Kontrolle halten. Mitarbeiter des Recyclinghofs hatten zu Beginn selbst versucht, das Feuer einzudämmen. Mit rußverschmierten Gesichtern mussten sie anschließend medizinisch versorgt werden. Der Rauch zieht gerade weiterhin über mehrere Teile der Stadt. Die Feuerwehr warnte per App und über Sirenen. Fenster und Türen sollten weiterhin geschlossen bleiben. Sollte die Rauchentwicklung auch am Morgen weiter bestehen, könnte es sein, dass Feuerwehr und Landesumweltamt empfehlen werden, Kitas und Schulen geschlossen zu halten.
1: Die Europäische Union hat zum ersten Mal eine Strategie vorgelegt, mit der sie Armut bekämpfen will. Demnach soll die Zahl der Menschen, die von Armut oder sozialer Ausgrenzung bedroht sind, in den nächsten 4 Jahren um 15 Millionen sinken. Vor allem durch einen besseren Zugang zu Bildung, bessere Gesundheitsversorgung und mehr Hilfe für psychische Gesundheit. In den USA ist einer der einflussreichsten Medienunternehmer überhaupt gestorben. CNN-Gründer Ted Turner. Er wurde 87 Jahre alt. Turner gründete 1985 CNN und damit den ersten TV-Sender, der rund um die Uhr sendet. Auch an anderen TV-Sendern war er beteiligt, zum Beispiel am Sportsender TNT. Der FC Bayern München hat das Endspiel der Champions League verpasst. Der deutsche Fußballmeister kam im Halbfinalrückspiel gegen Titelverteidiger Paris Saint-Germain im eigenen Stadion nicht über ein 1:1 hinaus.
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1: Eine Deutsche, die an Bord eines Kreuzfahrtschiffes mit dem Hunter-Virus in Kontakt gekommen war, ist mittlerweile in Düsseldorf. Annette Selle für WDR aktuell.
3: Der Konvoi vom Flughafen Amsterdam traf gegen 23.30 Uhr am Universitätsklinikum ein. 6 Fahrzeuge der Düsseldorfer Feuerwehr und des Katastrophenschutzes NRW hatten die 65-jährige Deutsche zuvor am Flughafen Amsterdam übernommen, ausgestattet mit Schutzanzügen. Die Fahrt führte zur Südzufahrt des Klinikums, wo genau solche Einsätze regelmäßig trainiert werden. Das Klinikum geht davon aus, dass die Frau nicht mit dem Hunter-Virus infiziert ist. Sie zeige keine Symptome.
1: Und das Wetter in Nordrhein-Westfalen. Bei Tiefstwerten zwischen 8 und 4 Grad kann es vereinzelt noch etwas regnen. Tagsüber hält der Regen morgens in Teilen von Ostwestfalen noch an. Ansonsten ist es meist trocken, aber grau. In Schleiden bis 13 Grad, in Solingen bis 14 und in Coesfeld bis 15 Grad. Am morgigen Freitag gibt es dann Sonne und Wolken im Wechsel, aber nur vereinzelt Schauer. Dazu wird's mit 16 bis 20 Grad wieder wärmer. Das war WDR aktuell.
4: Es gilt immer noch die amtliche Gefahrenmitteilung für Nordrhein-Westfalen, für die Stadt Krefeld, Krefeld-Linn und Gellep-Stratum. In Krefeld im Bereich des Hafens kommt es durch einen Brand zu Geruchsbelästigung und Rauchniederschlag. Die Geruchsbelästigung weitet sich zudem auf die umliegenden Städte Düsseldorf und Meerbusch aus. Gesundheitliche Beeinträchtigungen können nicht ausgeschlossen werden. Meidet das betroffene Gebiet, schließt Fenster und schaltet Lüftungen und Klimaanlagen ab. Die A1 Hamburg Richtung Bremen ist zwischen Hamburg-Stillhorn und Harburg wegen Bauarbeiten noch bis 5 Uhr gesperrt. Die Umleitung führt über die U76. Die A4 Frankfurt Richtung Dresden ist zwischen Glauchau Ost und Hohenstein-Ernsthal wegen Bauarbeiten voraussichtlich noch bis 5 Uhr gesperrt. Die A5 Karlsruhe Richtung Frankfurt ist zwischen Karlsruhe Mitte und Karlsruhe Nord wegen Reinigungsarbeiten gesperrt. Die A13 Dresden Richtung Schönefelder Kreuz ist zwischen Großköris und Bestensee nach einem Unfall gesperrt. Die Umleitung führt über die Anschlussstelle Großköris. Die A27 Bremerhaven Bremen ist zwischen Bremenhorn und Bremenhorn-Lehe und Fahr wegen Bauarbeiten in beiden Richtungen bis 5 Uhr gesperrt. Die A46 Hagen Richtung Hemer ist zwischen Iserlohn-Seilersee und Hemer wegen Bauarbeiten auch noch bis 5 gesperrt. Die A71 Erfurt Richtung Suhl ist zwischen Gräfenroda und Oberhof wegen Tunnelwartungsarbeiten noch bis 6 Uhr gesperrt. Die A100 Berliner Stadtring ist zwischen Treptower Park und Oberlandstraße wegen Bauarbeiten noch bis 5 in beiden Richtungen gesperrt. Die A115, AWUS, Dreieck Nutetal Richtung dem Dreieck Funkturm. Die ist zwischen dem Kreuz Zehlendorf und Spanische Allee wegen Bauarbeiten noch bis ca. 5 Uhr gesperrt. Und zum Schluss noch die A13, Brenner Richtung Innsbruck. Der Berg-Isel-Tunnel ist wegen Bauarbeiten bis 5 Uhr früh gesperrt. Eine Umleitung ist da eingerichtet.
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4: Kommt gut durch die ganzen Sperrungen und Baustellen und kommt gut rein in die letzte Stunde junge Nacht. Franzi Pille ist hier. Moin zusammen. Wir gehen rein.

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0: Überlegt es euch gut, ob ihr ein Comeback mit eurem oder eurer Ex wollt. Also wenn die Trennung unschön war oder die Lebenswelten einfach zu unterschiedlich sind, dann bleibt besser getrennt. Das haben wir diese Nacht schon gelernt. Manchmal hat die Liebe allerdings auch nochmal eine neue Chance verdient. Und dafür hat junge Nachtkollegin Rebecca Zöller eine Checkliste parat. Rebecca, was muss als erstes da sein, damit eine neue Chance Sinn ergibt?
1: Ja, also erstmal, na klar, man muss sich noch mögen.
0: Ja, gut.
1: Und dann muss natürlich auch noch irgendwo eine sexuelle Anziehung da sein.
0: Mhm.
1: Und dann ist es halt wichtig, dass es eine einvernehmliche Trennung war. Ne? Am besten vielleicht sogar, dass es einen faktischen Grund gab. Denn, Achtung, beide Parteien sollen den nachvollziehen können.
0: Für Noah aus Tönisforst war so ein Grund oder ist so ein möglicher Grund die Entfernung zum Beispiel.
2: Man verreist oder man hat ein Auslandssemester beispielsweise und man sagt, ey, ganz ehrlich, ich bin jetzt 6 Monate woanders. Ich weiß nicht, ich möchte da einfach als Single hingehen und dann zurückkommen. Und man kommt dann zurück und die Person ist halt immer noch denselben Stand wie vor 6 Monaten. Dann warum nicht, ne?
0: Also wenn beide damit fein sind, wenn beide dasselbe fühlen, why not? Rebecca, gibt's denn auch eine Chance, wenn man vor der Trennung dann doch doller getroffen war?
1: Ja, also das war bei Helen aus Hennef so. Er hat über FaceTime Schluss gemacht. Und jetzt sind sie wieder seit 2 Jahren zusammen. Für sie ist wichtig, ne, dass sie den Space bekommen hat, aber auch über das vergangene Verhalten von ihm wirklich so wütend zu sein.
3: Okay. Weil zu jemandem zu sagen, so ja, okay, wir sind zusammen, jetzt musst du alles vergessen, klappt halt nicht, weil das kommt ja dann auch hoch in so Momenten 3 Monate später, wenn du erst checkst, okay, krass, ich bin mit der Person wieder zusammen, die mir so wehgetan hat.
1: Ja, und warum es auch klappt, ne, er hat sich wirklich ehrlich und aufrichtig entschuldigt.
0: Ja, Minimum dafür, sag ich mal. Wann geben wir unserem Ex oder unserer Ex noch eine Chance, Rebecca?
1: Ja, das hatten wir auch auf der Gegenseite, und zwar eine Weiterentwicklung, ne? Also wenn Zeit verstrichen ist und man sich wieder an anderen Punkten im Leben wiederfindet, das sagt zum Beispiel Jen aus Köln.
4: Man ist ja auch mal in einer anderen in unterschiedlichen Lebensphasen, und dann entwickelt man sich vielleicht auch nochmal weiter und dann passt es vielleicht auch wieder zusammen. So ein bisschen ausleben und der eine macht das, die andere Person macht das und dann, ja, passt es vielleicht irgendwie wieder.
1: Ja, und dafür würde ich sagen, da brauchst du auf jeden Fall erstmal einen guten Batzen an so Selbstreflexion.
0: Absolut, ja, absolut. Also wir können festhalten, ein Comeback in der Liebe, das ist schwierig, aber nicht unmöglich.

Viviadin hat ihren Man ein Lied, singt sie zumindest so, müsste also auf einem All-Time-High sein. Ja, Überleitung aus der Hölle, Nico Santos jetzt. Lay

0: Die Imagine Dragons, Radioactive in der jungen Nacht. Wir haben 4:30. Es gilt immer noch die amtliche Gefahrenmitteilung für Nordrhein-Westfalen, für die Stadt Krefeld, Krefeld-Linn und Gellerup-Stratum. In Krefeld im Bereich des Hafens kommt es durch einen Brand zu Geruchsbelästigung und Rauchniederschlag. Und die Geruchsbelästigung weitet sich auch auf die umliegenden Städte Düsseldorf und Meerbusch aus. Gesundheitliche Beeinträchtigungen können nicht ausgeschlossen werden. Meidet das betroffene Gebiet, schließt Fenster und schaltet Lüftungen und Klimaanlagen ab. DR1, Hamburg Richtung Bremen, ist zwischen Hamburg-Stillhorn und Harburg wegen Bauarbeiten bis 5 Uhr gesperrt. Die Umleitung führt über die U76. DR4, Frankfurt Richtung Dresden, ist zwischen Glauchau-Ost und Hohenstein-Ernsttal wegen einer Baustelle noch so eine halbe Stunde gesperrt. DR5, Karlsruhe Richtung Frankfurt, ist zwischen Karlsruhe-Mitte und Karlsruhe-Nord wegen Reinigungsarbeiten gesperrt. DR13, Dresden Richtung Schönefelder Kreuz, ist zwischen Großköris und Bestensee nach einem Unfall gesperrt. Die Umleitung führt über die Anschlussstelle Großköris. DR27, Bremerhaven-Bremen, ist zwischen Bremen-Hornlehe und Fahr wegen Bauarbeiten in beiden Richtungen noch bis 5 gesperrt. DR46, Hagen Richtung Hema, ist zwischen Iserlohn-Seilersee und Hema wegen Bauarbeiten auch noch bis 5 gesperrt. DR71, Erfurt Richtung Suhl, ist zwischen Gräfenroda und Oberhof wegen Tunnelwartungsarbeiten noch bis 6 gesperrt. DA100, Berliner Stadtring, ist zwischen Treptower Park und Oberlandstraße wegen einer Baustelle noch bis 5 in beiden Richtungen gesperrt. DA115, die AWUS, Dreieck Nutetal Richtung Dreieck Funkturm, ist zwischen Kreuz Zehlendorf und Spanische Allee wegen der Baustelle auch noch bis ca. 5 gesperrt. Und zum Schluss noch die A13, Brenner Richtung Innsbruck. Der Berg-Isel-Tunnel ist wegen Bauarbeiten bis 5 Uhr noch gesperrt. Eine Umleitung ist da eingerichtet.
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0: Fanliebe, das ist ja erstmal nichts Schlechtes. Ne? Also, finden sicher auch Stars ein bisschen geil, wenn Fans ausflippen, einfach nur, weil sie sie sind. Das Ganze kann aber auch zu weit gehen, wo Fans jetzt richtig nerven. Das klären wir nach 2 Songs. Hier ist Franzi Pille, moin.

0: Es gibt Stress bei den Dreharbeiten hiervon. Der Sommer, als ich schön wurde. Ja, jetzt sagt ihr zu Recht, hey, wie kann das sein? Die Serie ist doch durch. Aber es soll ja noch einen Film geben. Der wird gerade gedreht. Seit einer Woche ungefähr sind die dran. Und da hängen einfach zu viele Fans ab und stören. Brynja Becker aus dem Junge Nacht-Team. Also die sind einfach zu dieser Location gefahren, bei der gerade gedreht wird, ne?
1: Ja, genau. Die Autorin des Buchs und Kopf hinter der Serie, Jenny Hahn, die hat jetzt nämlich auf Insta dazu gepostet. Sie schreibt, wenn Fans zum Set kommen und filmen, stört das unsere Arbeit. Für die Schauspieler ist es schwieriger, in ihre Rollen zu kommen und es löst unnötig Angst bei ihnen aus.
0: Ja, und es ist doch auch eh ein bisschen doof. Also wenn dann alle Videos teilen, dann ist man doch voll gespoilert.
1: Auf jeden Fall. Es sind auch schon mehrere Szenen aufgetaucht. Aber so. Bei der Sommer, als ich schön wurde, muss man schon dazu sagen, die haben das eigentlich schon richtig drauf. Also für die dritte Staffel haben die damals zum Beispiel so Fake-Szenen gedreht. Also Szenen, um die Fans zu verwirren.
0: Das ist smart, aber auch ein bisschen traurig, dass sie so weit gehen müssen.
1: Ja, ist auch irgendwie komischer neuer Trend. Auch vom neuen Der Teufel trägt Prada 2 hat man ja online vorher schon so viel gesehen und so viele Looks gesehen. Das war auch richtig schade.
0: Ja, und es ist doch auch bescheuert. Spoilert nicht so viel. Ja.

Styles, As It Was, habt ihr gehört in der jungen Nacht. Jetzt Olivia Rodrigo, Drop Dead. Damit sag ich schon mal Tschüss. Franzi Pille, mein Name. Bin gleich raus. Wünsche euch noch einen schönen Tag. Wir hören uns so in der Woche wieder. Macht's gut. Tschüss.

uns mal kurz unterbrechen. Achtung, es folgt eine amtliche Gefahrenmitteilung für die Stadt Krefeld, Krefeld-Linn und Gelleb-Stratum. Durch einen Brand im Krefelder Hafen kommt es zu Geruchsbelästigung und Rauchniederschlag. Die Geruchsbelästigung weitet sich zudem auf die umliegenden Städte Düsseldorf und Meerbusch aus. Gesundheitliche Beeinträchtigungen können nicht ausgeschlossen werden. Meide das betroffene Gebiet, schließt Fenster, Lüftung und Klimaanlagen.

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1: Es ist 5 Uhr, ich bin Linus Busch. Zuerst gucken wir nach Krefeld. Ihr habt es gerade in der jungen Nacht gehört. Da brennen auf einem Recyclinghof 700 Tonnen Schrott. Die Feuerwehr ist seit Stunden im Großeinsatz und der Rauch breitet sich über Krefeld und den Städten in der Nähe aus. Mehr von Antonia Weiß.
2: Das Feuer stellt die Einsatzkräfte vor große Herausforderungen. Weil der Schrott erst von einem Bagger auseinandergezogen werden müsste, können sie die Flammen derzeit nur unter Kontrolle halten. Mitarbeiter des Recyclinghofs hatten zu Beginn selbst versucht, das Feuer einzudämmen. Mit rußverschmierten Gesichtern mussten sie anschließend medizinisch versorgt werden. Der Rauch zieht gerade weiterhin über mehrere Teile der Stadt. Die Feuerwehr warnte per App und über Sirenen. Fenster und Türen sollten weiterhin geschlossen bleiben.
1: Auch für Düsseldorf, Meerbusch, Karst, Neuss und Grevenbruch gibt es Warnungen, weil es unangenehm nach Rauch riechen kann. In der Düsseldorfer Uniklinik ist eine Frau angekommen, die auf einem Kreuzfahrtschiff Kontakt mit einem Hunter-Virus-Fall hatte. Die Frau wurde mit einem Sicherheitstransport vom Flughafen Amsterdam nach Düsseldorf gebracht. Das Klinikum geht aber davon aus, dass die Frau sich nicht mit dem Hunter-Virus angesteckt hat. Jetzt geht's um den spektakulären Bankeinbruch kurz nach Weihnachten in Gelsenkirchen. Vor der Sparkasse wollen heute Kundinnen und Kunden demonstrieren, deren Schließfächer davon betroffen waren. Sie fordern, dass die Bank ihnen den Schaden komplett ersetzt und dass sie mehr dazu sagt, wo es Sicherheitsmängel gab. Und noch Fußball. Bayern München hat den Einzug ins Champions-League-Finale verpasst. Die Bayern haben im Halbfinal-Rückspiel gegen Paris 1:1 gespielt. Wegen der Niederlage im Hinspiel sind sie raus. Torwart Manuel Neuer war enttäuscht.
3: Ich glaube jetzt, wenn man die letzte halbe Stunde in Paris gesehen hat und jetzt auch vielleicht die letzte halbe Stunde hier, dann wäre schon irgendwie mehr drin gewesen. Wir waren heute nicht die Killer.
1: Heute Abend spielt Freiburg um den Einzug ins Finale der Europa League gegen Braga.
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1: In Teilen von Ostwestfalen kann es am Morgen erst noch regnen, sonst gibt es Schauer, aber weiter einige Wolken. In Dortmund und Menden 14 Grad, in Steinfurt und Langenfeld 15 und in Jülich 16 Grad.
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1: Wir haben keine Meldungen.
4: Darauf bin ich noch nicht vorbereitet, Linus. Heiner?
1: Morgen.
4: Wie geht's dir denn?
1: Ganz gut.
4: Wie
1: und
4: hast
1: euch?
4: Du denn geschlafen?
1: Ich habe wenig geschlafen, aber gut.
4: Okay, welcome to the club.
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5: Morgen!
4: Kannst du das Licht jetzt bitte ein bisschen dimmen?
5: Nee.
4: Es ist so hell.
5: Ich bin zu faul aufzustehen,
4: ja, aber
5: bin ich ehrlich.
4: Ich bin zu faul wach zu werden.
5: Ich bin heute mit Wecker aufgewacht. Das ist das Problem.
4: Du bist das Problem.

0: Kopfhörer.
1: Okay.
0: Weil ich habe selbst Bräuner Donnerstag und wenn ich die Kopfhörer aufsetze, dann machen die mir einen Rand am Ohr, dachte ich.
1: Ah.
0: Muss aber sagen, ich höre jetzt gar nicht mehr so richtig den Song. Wann ist er vorbei?
1: Jetzt ist er vorbei.
0: Ja.
1: Das Gute ist, du hörst mich auch schwieriger. 10:45.
0: Nee, das Schlechte, das ist eigentlich das Schlechte. Ich höre dich noch richtig gut. Ich habe das Gefühl, wir haben kein Timing mehr. Soll ich jetzt den nächsten Song schon anmachen, oder?
1: Ich weiß es doch auch nicht.

0: Guten Morgen.
1: Guten Morgen.
0: Apropos Happy Now.
1: Happy Now.
0: Gönnt euch doch auch ein bisschen Happy Now. Weil heute ist ja der 7. Mai, der internationale Masturbationstag.
1: Ah, okay.
0: Das war eine Information, die sollte reichen.
1: Viel Spaß. 16:05 hier ist 1 live.

Wir machen kurz Arbeitsteilung. Jetzt um 5:25 Uhr sag ich kurz was. Nämlich guten Morgen, hier ist eins live. Und nach Louis Tomlinson, dann spricht wieder Malte mit euch. Das ist der neue.

Arbeitsteilung 1 Live. Jetzt rede ich alleine. 5.27 Uhr. Hier ist 1 Live. Das war Lewis Tomlinson. Und jetzt Never Going Home. Bis 10 Uhr gehen wir auf jeden Fall nicht nach Hause. Kungs, ihr steht jetzt mal schön auf, dann wird das ein toller Tag. Guten Morgen.

0: 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Um 5:30 mit Linus Busch. Es geht los mit dem Hantavirus-Ausbruch auf einem Kreuzfahrtschiff. Eine Frau ist jetzt in der Uniklinik Düsseldorf, die wohl Kontakt mit einer infizierten Person hatte. Mehr von Annette Seller.
1: Der Konvoi vom Flughafen Amsterdam traf gegen 23.30 Uhr am Universitätsklinikum ein. 6 Fahrzeuge der Düsseldorfer Feuerwehr und des Katastrophenschutzes NRW hatten die 65-jährige Deutsche zuvor am Flughafen Amsterdam übernommen, ausgestattet mit Schutzanzügen. Die Fahrt führte zur Südzufahrt des Klinikums, wo genau solche Einsätze regelmäßig trainiert werden. Das Klinikum geht davon aus, dass die Frau nicht mit dem Hantavirus infiziert ist. Sie zeige keine Symptome.
0: 3 Passagiere des Kreuzfahrtschiffes sind wohl am Hantavirus gestorben. Spanien hat dem Schiff erlaubt, in Teneriffa anzulegen. In Krefeld brennt es seit dem Abend auf einem Recyclinghof. Die Löscharbeiten für die Feuerwehrleute sind schwierig, weil sie den Schrott eigentlich auseinanderziehen müssten. So nah kommen sie aber gerade nicht ran. Der Rauch zieht über Krefeld und die Nachbarstädte. Unter anderem auch für Düsseldorf und Meerbusch gilt eine Warnung, weil es nach Rauch riechen kann. Vor dem Bundesgerichtshof geht es heute um einen Streit zwischen Baumärkten. Es geht um die Frage, ob Obi die Farbe Orange für sich schützen darf. Das ist nur erlaubt, wenn eine Farbe ganz klar mit einer Marke in Verbindung gebracht wird. Ein anderes Gericht hat schon entschieden, dass das bei Obi nicht so ist, weil zum Beispiel auch andere Baumärkte Orange nutzen. Bayern München ist im Halbfinale der Fußball Champions League ausgeschieden. Im Rückspiel gegen Paris gab es nur ein 1:1. Trainer Vincent Kompany guckt schon nach vorne.
2: Ich habe nicht diese Fähigkeit, lange enttäuscht zu sein. Also grundsätzlich bin ich heute schon ziemlich motiviert für nächste Saison und für das nächste Spiel.
0: Ein deutscher Verein hat noch die Chance auf ein internationales Finale. Freiburg spielt heute im Halbfinal-Rückspiel der Europa League gegen Braga.
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0: Der Tag kann teilweise neblig starten. Im Laufe des Tages gibt es dann viele Wolken und einzelne Schauer. Dazu in Warburg 10 Grad, in Warendorf und Unna 14 und in Viersen und Troisdorf 16 Grad.
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0: Mit einer Meldung A2 Dortmund Richtung Oberhausen zwischen Gladbeck-Ellinghorst und Oberhausen-Königshardt braucht ihr 10 Minuten länger, 4 Kilometer stockend.
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4: Moin.

0: Guten Morgen.
1: 10 vor 6, hier ist eins live. Wir machen heute ein bisschen Arbeitsteilung, deswegen an dieser Stelle eine reine Lara-Heinz-Moderation. Wenn ihr mehr davon wollt, schreibt es gerne über die 1Live-App. Wenn ihr was von Malte wollt, schreibt auch das gerne über die 1Live-App. Wir teilen heute so, wie ihr wollt.

Gag. 5:52, hier ist eins live. Heute machen wir den Arbeitsteilungsdonnerstag. Bedeutet, Lara Heinz und Malte Feld werden nicht zusammen moderieren, sondern nacheinander. Und deswegen habe ich jetzt die große Ehre, euch zu sagen, dass jetzt Think About Us von Sonny Federa kommt. Bitteschön.

0: Es ist der große Arbeitsteilungs-Donnerstag in 1Live. Deswegen an dieser Stelle jetzt nur Lara Heinz zu hören für euch. Sorry for that. Wenn ihr Malte Völz wollt, schreibt das rein über die 1Live-App. Nach 6 ist er vermutlich wieder für euch da. An dieser Stelle, um 4 Minuten vor 6, habe ich aber ein total kreatives Quiz vorbereitet. Ihr könnt kurz mitraten, von welcher Holly... Ah, jetzt habe ich das Quiz versaut. Ah, jetzt moderiere ich
1: alle...
0: Ja, Mann, aber ich hatte noch andere Hollies vorbereitet, aber ich habe es falsch anmoderiert. Das muss ich jetzt alleine retten. Also, kommt das nächste, was hier passiert, von Holly Hunter, Holly Black oder Holly Humberstone? Möchtest du noch mal reinrufen?
1: Holly Humberstone.
0: Du machst unsere Arbeitsteilung kaputt, Malte.
2: Ach so, ja, Entschuldigung.
0: Dann müssen wir es ab 6 wieder auflösen jetzt. Dann machen wir wieder wie immer.
2: Ja.
0: Ja?
2: Ja.
0: Ja, haben wir lange durchgehalten.

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1: Es ist 6 Uhr, ich bin Linus Busch.
2: Und ich bin Sarah Prade. Wer in Krefeld wohnt oder einer Nachbarstadt, der ist vielleicht unsanft geweckt worden, per Warn-App oder durch Sirenen draußen. Grund ist ein großer Brand im Rheinhafen in Krefeld.
1: Das Feuer in einer Firma, da ist schon gestern Abend ausgebrochen. Seitdem wurden die Warnungen aber noch ausgeweitet. Es brennt in einem Schrott- und Entsorgungsbetrieb. Meterhohe Flammen und eine Rauchwolke waren weit zu sehen.
2: Die Feuerwehr war zeitweise mit bis zu 150 Leuten im Einsatz. Der brennende Schrotthaufen ist mehrere 100 Tonnen schwer. Er muss immer wieder mit Baggern auseinandergezogen werden, um die Brandherde zu löschen.
1: Aktuell ist das Feuer unter Kontrolle. Anwohner werden aber zum Teil schon seit dem Abend gewarnt, auch über die Warn-App Nina. Und zwar nicht nur in Krefeld, sondern auch in Meerbusch, Neuss und Teilen von Düsseldorf. Erste Luftmessungen sagen aber, dass keine Gesundheitsgefahr besteht.
2: In der Düsseldorfer Uniklinik ist eine Frau angekommen, die auf einem Kreuzfahrtschiff Kontakt mit einem Hantavirus-Fall hatte.
1: Die Frau wurde mit einem Sicherheitstransport vom Flughafen Amsterdam nach Düsseldorf gebracht. Das Klinikum geht aber davon aus, dass sie sich nicht mit dem Hantavirus angesteckt hat.
2: Im Gefängnis in Euskirchen gibt es einen Bestechungsskandal und jetzt sind neue Vorwürfe bekannt geworden. Offenbar konnten Häftlinge sich bei Mitarbeitern kaufen, dass sie vor Kontrollen gewarnt werden, wie zum Beispiel in einem Abo für einen kompletten Monat.
1: Gestern hatte die Polizei die JVA Euskirchen und Wohnungen durchsucht. Und dann gucken wir noch auf die Fußball-Champions League. Bayern München ist im Halbfinale ausgeschieden. Im Rückspiel gegen Paris gab es nur ein 1:1.
2: Heute Abend spielt Freiburg im Halbfinale der Europa League. Das Hinspiel gegen Braga hat Freiburg 1:2 verloren.
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1: Es gibt heute viele Wolken und einzelne Schauer. Im Westen von NRW kann auch mal die Sonne rauskommen. Dazu in Winterberg 6 Grad, in Bad Salzuflen und Nettersheim 12 und in Essen und Bergheim bis 16 Grad.
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2: Da gibt es gerade nur eine Meldung von der A2 Dortmund Richtung Oberhausen zwischen Gladbeck-Ellinghorst und Oberhausen-Königshardt. Da müsst ihr allerdings direkt schon mal 20 Minuten mehr einplanen. Es gibt 3 Kilometer Stau, weil da wegen Bauarbeiten gerade nur eine Spur frei ist.
3: Radelchen, guten Morgen.
4: Guten Morgen. Morgen.
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4: Du, ist ja schon 6, ne? Da logge ich mich jetzt mal ein hier in meinem Computer, ne? Damit wir auch mal innerlich werden können.
3: Malte, es klingt sogar ganz wach. Als wenn die 5-Uhr-Stunde dir einfach egal gewesen wäre. Bis hierhin alles egal. Und jetzt fängst du an zu arbeiten.
4: Machen Musik aus. Nur mal zwischen uns. Ist sie mir auch.

0: 6 nach 6 und der Hype ist real.
1: Arda, ich küsse dein Herz.
0: Es sind so viele, die diesen Menschen gerade...
2: 200 Kilometer hat er jetzt geschafft. Entschuldigung.
0: In diesem Moment?
2: Ja.
0: Krass. Die Arda Saci begleiten, der Typ aus Berlin, der ein bisschen irre Typ aus Berlin.
2: Der Cyborg,
0: ja stimmt, sagt er über sich selbst auch, ne?
2: Ja.
0: 28 Jahre alt und gerade auf dem Weg durchs Death Valley in Kalifornien. Er will 600 Kilometer schaffen.
2: Er hat 200 jetzt hinter sich, 400
0: also
2: noch zu gehen.
0: Er läuft oder er joggt.
2: Ja, er joggt schon. Sie gibt einen Livestream im Internet. Aktuell ist es da 21:05 Uhr und er hat einen Pace von 8 Minuten pro Kilometer. Für mich sieht das sehr nach Joggen aus. Wahrscheinlich ist es für ihn gerade sehr fühlt sich wahrscheinlich, als würde er gerade nur gehen.
0: Ja.
2: Aber es ist für mich immer noch ein passabler Pace.
0: An welchem Tag sind wir? Also er will das Ganze ja, diese 600 Kilometer joggen in 4 Tagen, ne? Wir sind an Tag 2, kann das sein? Und wir haben da ja ein paar Bedingungen in diesem Death Valley.
2: Ja, die sind nicht
0: also,
2: so gut.
0: Also Asphalt kann sich tagsüber bis zu 80 Grad aufheizen. Da schmilzen schon mal die Schuhe weg, ne?
2: Jetzt ist es aber gerade dunkel, das ist gut, aber immer noch 25,5 Grad und diese 14 Marathons, Junge, Junge, Junge. Aber ich glaube an den Jungen, der schafft das.
0: Ich wäre ja gerne dabei, könntest du drinbleiben im Livestream? Weil ich fände es irgendwie auch ganz spannend, wenn auf dem Weg vielleicht mal in der Dunkelheit jetzt so eine kleine Klapperschlange oder so. Dass nochmal was passiert auch.
2: Ja, ich bleib da für dich dran. Lady.

0: Weißt du, da denke ich mir, ob ich jetzt an der Schweinehaut übe oder an dir. Ist der Unterschied ja auch nicht so groß.
1: Meine ist faltiger auf jeden Fall. 13 nach 6, hier ist eins live. Es gibt ja viele Leidenschaften, die Menschen hier im Sektor haben. Jeder hat seine Hobbys, ne?
0: Fiore aus Köln. Tätowiert leidenschaftlich. Und da kam ich gerade auf die Idee, ach Mensch, also noch habe ich es nicht probiert, aber vielleicht könnte es auch eine meiner Leidenschaften werden, wenn ich Malde vielleicht mal. Wollen wir das irgendwann mal machen?
1: Lass mich kurz überlegen. Nein.
2: Meine Leidenschaft ist Tätowieren. Ich liebe Tätowieren, ich liebe die Kunst und mich zu verewigen bei den Leuten. Das ist echt eine schöne Sache. Macht Spaß, macht Bock. Ich habe einen WG-Partner gesucht und mein WG-Partner war dann Tätowierer. Und dann habe ich probiert, versucht, geübt und geschafft. Boah, was war das erste Tattoo, was ich gemacht habe? Ein Kreuz war das. Am Bein und er ist total gestorben, mein Kollege, und meinte, boah, ne, vergiss es, du bist nicht talentiert. Hör auf zu tätowieren. Und er hat wohl auch die ganze Zeit geschrien, aber ich war so konzentriert und wollte alles richtig machen. Boah, es macht Bock. Ich kann es gar nicht beschreiben. Man brennt dafür einfach. Man ist in der Zone so und dann später, wenn es dann fertig ist, man guckt sich das an, man feiert sich selber so. Man sagt so, boah, geil, ich glaube, ich feiere es manchmal mehr als die Leute. So und ja, es macht einfach nur mal Spaß.
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0: 6.
1: Also an dieser Stelle, was soll ich sagen? Also es tut mir total leid. Ich habe wirklich, als ich geschlafen habe, habe ich mitgelitten. Und ich möchte einmal nach München sagen.
0: Ja, da fällt dir auch nichts mehr ein. Wer? Gestern Abend also. In München.
2: Das war's! Das war's! Der FC Bayern darf zu Hause bleiben. Nix mit Budapest, nix mit Finale. Die Bayern scheiden aus.
0: Champions League Halbfinalrückspiel gestern Abend. Bayern gegen Paris, am Ende 1:1. Und das reicht nicht. Nick Potthoff aus dem 1Live-Sportteam. Nach dem Hinspiel dachte man, das wird ein krasses Spektakel. Ein 1:1 klingt jetzt erstmal nicht so richtig danach.
3: Ich fand die erste Halbzeit vor allem, die war schon wieder ähnlich. Es ging hin und her zwischen beiden Teams. Und in der Bundesliga, da hat Bayern ja schon den Rekord für die meisten Tore diese Saison aufgestellt. Da steht man bei 116.
0: Sick.
3: Aber gestern will der Ball wirklich einfach nicht rein. Und da hadert auch Keeper Manuel Neuer mit.
4: Wir waren heute nicht die Killer. Das, was PSG in Paris gemacht hat mit den Abschlüssen, das war schon sensationell, muss man sagen.
3: Ja, Paris hat im Hinspiel halt wirklich gefühlt jeden Ball reingeknallt. Gestern machen sie das 1:0 auch schon. Da waren einige Zuschauer, glaube ich, noch Bier holen. Bayern trifft dagegen erst eine Minute vor Schluss. War einfach zu spät.
1: Bei Fußball gehe ich ja immer nur Bier holen. So wichtig ist mir das. Nein, am Ende, keine Ahnung, muss man sagen, Bayern verdient raus oder war das jetzt blöd? Oder?
3: Ja, schon verdient. Also im Hinspiel kriegen die einfach zu viele Gegentore. Ich meine, das ist 4:5 ausgegangen. Gestern dann auch wieder direkt der Fehler, als es losgegangen ist. Und Jonathan Tah, Verteidiger bei Bayern, der philosophiert darüber, was dann passiert ist.
5: Du hast vielleicht Pech in der einen Situation und in der anderen Situation hat der Gegner ein bisschen mehr Glück.
3: Ja, ob sie sagen, Pech oder Glück.
1: Warum dürfen Fußballer sprechen?
3: Auf jeden Fall. Also Fakt ist, Bayern kriegt den Ball einfach nicht ins Tor und man hadert noch ein bisschen mit dem Schiri.
0: Liest man ja auch überall, der Schiri war schuld. War das denn jetzt wirklich spielentscheidend?
3: Jein, würde ich sagen. Der wirkte schon echt unglücklich und eine Szene hätte halt vielleicht das ganze Spiel geändert. Das war in der ersten Halbzeit. Da muss ein Pariser gelb-rot sehen, wegen Handspiel. Mhm. Und der Schiri gibt Bayern sogar erst den Freistoß. Dann entscheidet er sich um, weil der vierte Offizielle von der Seitenlinie aus sagt, nee, das war Handspiel von Bayerns Konrad Leimer. Und das Problem an der ganzen Sache ist, das stimmt einfach nicht. Und die Bayern regen sich dann ultra auf. Und Trainer Vincent Kompany, der hat bei der Pressekonferenz danach eine kleine Umfrage gemacht.
6: Vielleicht haben Sie andere Bilder gesehen. Ich habe kein einziges Bild gesehen, wo der Konrad Leimer mit seiner Hand den Ball berührt. Stimmt das? Hat jemand vielleicht andere Bilder gesehen hier? Nein.
3: Oh. Also ein bisschen sickig ist er dann schon. Ja. Ne? Dann ging es noch um Handelfer, den die Bayern auch nicht bekommen haben. War direkt so eine Minute später. Es meinten aber am Ende alle auch, Leute, es lag am Ende nicht am Schiri. Wir müssen schon selbst die Tore schießen.
1: Oh.
3: Und Paris war einfach über beide Spiele gesehen schon ein bisschen besser.
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3: Um 6:30 mit Linus Busch.
4: Und mit Sarah Pradl. Wir gucken auf den tödlichen Virusausbruch, den es auf einem Kreuzfahrtschiff im Atlantik gibt. 3 Menschen sind gestorben, mehrere weitere sind vermutlich infiziert und eine Frau ist seit gestern Abend in einer Düsseldorfer Klinik.
3: Sie hatte Kontakt zu einer Person, die mit dem Hunter-Virus infiziert ist, ist aber offenbar selbst im Moment nicht krank. Trotzdem werden jetzt Tests gemacht und sie ist auf einer speziellen Station in der Uniklinik.
4: Andere Menschen, die mit auf dem Schiff waren, sind infiziert und dass sich das Virus unter den Passagieren ausbreitet, ist eher ungewöhnlich und spricht für eine spezielle Variante des Virus, sagt dieser Düsseldorfer Virologe.
5: Das hat eben auch schon mal gezeigt, dass es auch zu einer Mensch-zu-Mensch-Übertragung eben kommen kann. Die Viren, die wir hier haben, die werden eigentlich klassischerweise über Nagetiere, Ausscheidungen der Nagetiere übertragen.
3: Auch in Deutschland gibt es nämlich Hunter-Viren. In den meisten Fällen verlaufen die Infektionen aber harmlos. Experten gehen nicht davon aus, dass sich diese spezielle gefährlichere Variante jetzt hier weiter verbreiten wird.
4: Über Deepfake-Pornos und digitale sexualisierte Gewalt haben wir zuletzt immer wieder berichtet. Die EU hat sich da jetzt geeinigt.
3: Sie will KI-Systeme verbieten, die Nacktbilder und sexuelle Darstellungen von realen Menschen künstlich erzeugen, obwohl das Ganze nie passiert ist.
4: In Krefeld brennt es seit dem Abend auf einem Recyclinghof. Die Löscharbeiten für die Feuerwehrleute sind schwierig, weil sie den Schrott auseinanderziehen müssen.
3: Der Rauch zieht über Krefeld und die Nachbarstädte, unter anderem auch für Düsseldorf und Meerbusch, gilt eine Warnung, weil es nach Rauch riechen kann.
4: Jetzt geht es um einen spektakulären Bankeinbruch kurz nach Weihnachten in Gelsenkirchen. Vor der Sparkasse wollen deswegen heute Kundinnen und Kunden demonstrieren, deren Schließfächer davon betroffen waren.
3: Sie fordern, dass die Bank ihnen den Schaden komplett ersetzt und dass sie mehr dazu sagt, wo es Sicherheitsmängel gab.
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4: Das kann heute früh teilweise nebelig losgehen. Es gibt viele Wolken und später auch ein paar Schauer. Vom Münsterland bis ins Rheinland scheint aber auch zwischendurch mal die Sonne. Dazu gibt es in Höxter und Brilon bis 10 Grad, in Zülpich und Steinfurt 15 und in Oberhausen heute bis 16 Grad.
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3: A2 Dortmund Richtung Hannover. Zwischen Bad Eilsen und Rehren braucht ihr 10 Minuten länger, 4 Kilometer Stau. Dann die 2 Dortmund Richtung Oberhausen. Zwischen Oberhausen-Königshardt und Kreuz-Oberhausen 10 Minuten plus, 3 Kilometer Stau. A3 Arnheim Richtung Oberhausen. Zwischen Dienstlaken-Nord und Oberhausen-Holten 5 Kilometer stockend. Und A44 Kassel Richtung Dortmund. Zwischen Marsberg und Kreuz-Wünnenberg-Haaren 10 Minuten plus, 4 Kilometer stockend.
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6: Nur weil wir vorhin ja überlegt hatten, wer jetzt zuerst was sagt, wer überhaupt was sagt. 1Live-Hörerin Silke meldet sich rein über die App und schreibt Guten Morgen. Am besten wäre es, wenn ihr beide nichts mehr sagt.
7: Dem kommen wir jetzt

0: Ich grüße alle, die auf der linken Spur wieder fahren. Das macht ja wieder ein bisschen mehr Spaß jetzt, ne?
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0: Spritpreise wieder ein bisschen runter, dann macht die linke Spur wieder mehr Spaß. Was ich eigentlich erzählen wollte, wir hatten gestern auf einer längeren Autofahrt in diesem Auto...
1: Ja, sind wir?
0: Eine, ich nenne es jetzt mal familiäre Unterhaltung.
1: Aha.
0: Und es ging darum, also die Frage war, wie fährst du am liebsten Auto? Und wir kamen alle auf das gleiche Ergebnis. Alleine.
1: Ja, das ist so.
0: Ist

0: Sing mal mit.
1: Es ist eins live. Und als Live-Kinofrau, Brina Becker sagt, im Kino geht's gerade richtig ab.
2: Ja, überall auf der Welt gibt es Partys in den Kinosälen. Und wenn ich sage Partys, dann meine ich Abriss. Zum Beispiel so klang es hier im Kinosaal in Birmingham, England. Ja, und so hier im Sektor in Recklinghausen.
3: Da habe ich doch erkannt. Malte hat das auch erkannt. Das sehe ich an seinen Augen. Ja, er hat natürlich erkannt. Da singen die doch was von Billie Eilish.
2: Ja, ja, es geht natürlich um ihren neuen Konzertfilm. Billie Eilish, Hit Me Hard and Soft, The Tour, Live in 3D.
1: Und da gehen im Kinosaal alle so ab.
2: Ja, also die Fans singen, springen, tanzen direkt vor der Leinwand, bilden Moshpits sogar und halten sich an den Händen.
3: Okay, aber ganz kurz. Die sind ja alle so Fan. Ist das dann nicht auch ein bisschen nervig, weil die kriegen ja dann von dem Film kaum mal was mit, oder?
2: Ja, aber nee, weil es halt ein Konzertfilm ist und in dem Film singen und schreien ja auch alle. Und Billie Eilish selbst hat gesagt, ihre Fans sollen das so machen.
4: Sing and scream all the lyrics in the theater, depending where and what's allowed in whatever theater.
2: Ja, also solange es die Kinos nicht stört, soll man Spaß haben, sagt sie.
1: Okay, und was sagst du zum Film?
2: Also, ich bin mit dem Gedanken reingegangen, ist halt ein Konzertfilm. Kennst du einen, kennst du alle.
3: Ja.
2: Nur halt in 3D. Aber nein, das hör nein. Alle meine Sinne sind durchgedreht. Filmemacher James Cameron, das Genie hinter Avatar, hat das Konzert von Billie ja mit 17 3D-Kameras gefilmt. Und dadurch hat es sich echt so angefühlt, als wäre ich mit Billie Eilish auf der Bühne gewesen und so unter der Bühne sogar lang gekrabbelt.
3: Also mir wird 3D meistens übel, muss ich leider sagen.
2: Das wäre schlecht.
3: Aber wenn du da Spaß hattest, also wirklich so gut oder was?
2: Ja, man fühlt sich ihr wirklich sehr nah. Sie sagt im Interview sogar, sie fand es bei dem Gucken auch selbst gruselig wie nah.
4: No, it's insane. I'm like, who is that person that's right in front of me in this room and it's me?
2: Ja, und es überträgt sich wirklich komplett, wie sehr Billie Eilish ihre Fans, ihre Musik und ihre Konzerte liebt.
1: Der neue Konzertfilm Billie Eilish, Hit Me Hard and Soft, The Tour Live in 3D ist jetzt offiziell im Kino.
3: Ganz kurz, wir sprechen ja nachher noch weiter drüber.
2: Ja.
3: Wollen wir jetzt den ganzen Morgen Billie Eilish, Hit Me Hard and Soft, The Tour Live in 3D sagen?
2: Ja.
3: Wirklich?
2: Ich mach das immer.
3: Okay.
2: Ihr könnt auf mich zeigen, ich sag

0: 9:07 hier ist 1 live und Lara 1 sagte gerade zu mir, ich, Malte, möchte jetzt gleich Stefan grüßen. Ich habe keine Ahnung, wer Stefan ist, aber an deinem Privatleben wollen wir immer teilhaben.
1: Das geht dich gar nichts an, wer Stefan ist.
0: Und bitte.
1: Schreibt Stefan sich mit F oder mit PH, was meinst
0: weiß
1: du?
0: Weiß ich nicht, wenn du ihn kennst, wahrscheinlich mit PH.
1: Wie findest du Stefanstens besser, mit PH oder mit F?
0: Mit F.
1: Aber er schreibt sich mit PH.
0: Ja, deswegen, war klar.

0: Guten Morgen. In 4 Minuten ist es 7 Uhr und nach 7 Uhr kann ich euch jetzt schon garantieren, könnt euch groß drauf freuen, da reden wir über die Bayern. Oh Gott, die armen Bayern. Oh, sie haben es ja nicht geschafft. Da haben wir so viel Mitleid.
1: Und wir werden erfahren, wer Stefan ist.
0: Ach.
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1: 7 Uhr, hier sind Linus Busch
2: und Sarah Prabel. Das Thema sexualisierte Deepfakes im Internet war ja zuletzt oft in den Schlagzeilen. Oft werden solche Bilder oder Videos mithilfe von künstlicher Intelligenz erstellt und genau gegen die will die EU jetzt vorgehen.
1: Die EU-Staaten und das Parlament haben sich auf neue Regeln geeinigt. Hintergrund sind Zahlen, die zeigen, es gab immer mehr User, die Fotos hochgeladen haben und der KI gesagt haben, dass sie diese Person mal ohne Kleidung darstellen soll.
2: Vor allem zum Schutz von Kindern und Jugendlichen soll das bald so nicht mehr möglich sein. Generell sollen aber auch manipulierte Darstellungen verboten werden, bei denen es um sexuelle Handlungen geht, wenn die Person nicht zugestimmt hat.
1: Dass solche Deepfakes strafbar sind, hat die EU schon länger festgelegt. Deutschland muss das Gesetz allerdings noch umsetzen. Jetzt geht es aber auch darum, dass solche KI-Anwendungen generell verboten werden sollen.
2: In Krefeld brennt es seit dem Abend auf einem Recyclinghof im Hafen. Ein Feuerwehrsprecher sagt, dass es nicht einfach ist, diesen Brand zu löschen.
3: Das Ganze ist sehr mühsam, weil wir müssen mit Lastladern und Baggern dieses Metallgut auseinanderziehen und dann mühsam ablöschen.
1: Für Krefeld und einige Nachbarstädte gab und gibt es Warnungen, weil es nach Rauch riechen kann.
2: In Köln gibt es heute Abend ein Konzert, mit dem an einen Rapper erinnert werden soll. Chatta ist heute vor einem Jahr gestorben.
1: Bei dem Konzert heute sind unter anderem Haftbefehl, Farid Bang und Bowser dabei. 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
2: Und noch zum Fußball. Bayern München hat den Einzug ins Champions-League-Finale verpasst. Die Bayern haben im Halbfinal-Rückspiel gegen Paris 1:1 gespielt. Wegen der Niederlage im Hinspiel sind sie raus. Torwart Manuel Neuer war enttäuscht.
4: Ich glaube jetzt, wenn man die letzte halbe Stunde in Paris gesehen hat und jetzt auch vielleicht die letzte halbe Stunde hier, dann wäre schon irgendwie mehr drin gewesen. Wir waren heute nicht die Killer.
1: Heute Abend spielt Freiburg um den Einzug ins Finale der Europa League gegen Braga.
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2: Heute gibt es viele Wolken und einzelne Schauer. Im Westen von NRW kann zwischendurch auch mal die Sonne rauskommen. Dazu gibt es in Gummersbach und Detmold bis 12 Grad, in Ibbenbüren 14 und in Xanten und Aachen bis 16 Grad.
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1: Die A2 Dortmund Richtung Hannover ist zwischen Rehren und Launau gesperrt. Da brennt ein LKW gerade 5 Kilometer Stau ab Bad Eilsen. A3 Arnheim Richtung Oberhausen. Zwischen Dienstlaken Nord und Oberhausen-Holten braucht ihr 10 Minuten länger, 5 Kilometer stockend. Dann die 3 Oberhausen Richtung Köln. Zwischen Kreuzhilden und Kreuz-Leverkusen kommt eine Viertelstunde obendrauf, 5 Kilometer stockend. A40 Dortmund Richtung Duisburg. Zwischen Bochum-Hamme und Dreieck Essen-Ost müsst ihr 10 Minuten mehr einplanen, 5 Kilometer stockend. Und A59 Bonn Richtung Köln zwischen Troisdorf und Flughafen Köln-Bonn 10 Minuten plus 4 Kilometer stockend.
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6: Malte hat gerade ein kleines Tief. Jetzt denkt ihr, Junge, ey, reiß dich zusammen, das ist dein Job, wir haben kurz nach 7. Naja, aber ich muss ihn in Schutz nehmen. Wir sind ja hier auch schon seit 2 Uhr anwesend, ne?
7: Seit 1.45 Uhr sogar schon.
6: Ja, eigentlich schon seit 1.30 Uhr deswegen. Ja. Also soll ja wohl mal kurze Pause erlaubt sein.
7: Danke.

0: Seelenverwandte.
1: Yes, Sina ist live.
0: Oh, Seelenverwandte bereiten sich ab und zu auch mal gegenseitig eine Überraschung. Deswegen an dieser Stelle ein kleines Wer bin ich für dich? Habe ich organisiert? Nee, die Redaktion hat's organisiert. Wir klingeln jetzt durch bei einer Person, die du dann erraten wirst.
1: Okay, ist ein Promi?
0: Das wirst du ja gleich herausfinden. Die Person.
2: Morgen.
1: Ah. Morgen. Morgen, Kamerad, bist du's?
2: Mal bitte.
1: Ah, hallo. Bist du ein Mann?
2: Ich bin ein Mann, ja.
1: Ja, bist du in den Medien tätig?
2: Nein.
1: Bist du aus Laras privatem Umfeld?
2: Ja.
0: Ach, du kannst auch lügen.
1: Ah, okay, also schon mal nicht prominent. Bist du mit ihr verwandt?
2: Nein.
1: Bist du mit ihr befreundet?
2: Ja.
1: Kennt ihr euch länger als 10 Jahre?
2: Ja.
1: Machst du beruflich was Aufregendes?
2: Kommt drauf an.
1: Bist du gestern auf einem Kindergeburtstag gewesen?
2: Ja.
1: Ah, okay. Findest du auch, dass 6-Jährige kein Motorrad zum Geburtstag bekommen sollten?
2: Ich habe sie ihm geschenkt.
1: Ach so. Ach, okay, du bist der Vater.
0: Mein Gott, Malte, das ist Stefan. Du wolltest wissen, wer Stefan ist.
1: Ach so, Stefan, grüß dich. Mensch, schön, dich kennenzulernen.
0: Nee, ihr kennt euch ja schon.
1: Schön. Wir kennen uns schon?
0: Stefan, erzähl die Geschichte, warum ihr euch schon kennt.
2: Wir hatten schon einmal das Vergnügen bei Wer bin ich morgens auf dem Weg zum Flughafen nach Eindhoven.
1: Ach, nach Eindhoven, natürlich kann ich mich dran erinnern, natürlich.
0: Und
1: Stefan.
0: Und wer war er denn damals?
1: Du warst damals, hast du den Cousin gespielt oder so?
0: Nein, Stefan war damals Klaas-Hörfer Umlauf, hat er sich überlegt. Und wir haben mit ihm gespielt.
1: Stefan, was ich noch generell sagen wollte, ich finde, 6-Jährige sollten Motorrad fahren dürfen. Das wollte ich nur noch mal kurz sagen. Finde ich ein super Geschenk, würde ich meinen Kindern auch machen. Ja?
0: Kussi, schönen
1: Stefan,
0: Tag.
1: Tschüss.
2: Ja, mach's gut. Danke, ciao, ciao. 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

0: Es ist so klar, du kennst den Wert des Spiels gar nicht. Heftig.
1: Okay, krass. Ich versuch's ernst zu nehmen. Ja. Gestern Abend, 23 Uhr, Trauerstimmung in München.
2: Also ich war ein wenig enttäuscht heute.
3: Wenn man sich nach 2 Minuten einfach so ein leichtes Tor einfängt, dann braucht man sich nicht wundern.
4: Leider sehr schlechter Verlauf. Wenn wir früher das Tor gemacht hätten, hätte man vielleicht noch eine Chance gehabt. Aber Paris ist natürlich eine Übermannschaft, ist auch klar.
1: Ich übersetze das ganz kurz. Die Bayern sind raus aus der Champions League. Und
0: du
1: bitte, ihr macht
0: so
1: weiter.
0: Du bist so pietätlos. Nur 1:1 gegen Paris Saint-Germain im Halbfinale. In München wollten sie alle Titel holen. Der größte ist jetzt schon mal futsch. Nick Potthoff, Einzelhof Sportteam. Wie enttäuschend ist das Skala 1 bis 12?
5: 11, würde ich sagen, weil wirklich mehr drin gewesen wäre. Der Traum vom Triple war da, ist ja für Fußballmannschaften das höchste der Gefühle. Meisterschaft, Pokal und Champions League in einer Saison gewinnen. Bayern hat in allen Wettbewerben zusammen erst 3 Spiele verloren diese Saison. Joshua Kimmich, der spielt seit 2015 bei den Bayern und der hat das bisher noch nicht so erlebt.
6: Wir hatten sehr viele sehr gute Spiele und solche Jahre und solche Saisons, die kommen nicht so oft vor. Also jetzt in 11 Jahren Bayern war das, glaube ich, bisher die stärkste Saison, die wir gespielt haben.
5: Es ist krass, dass er das sagt, weil er war auch schon mal dabei, als die Bayern vor 6 Jahren auch die Champions League gewonnen haben.
1: Du weißt ja, wie sehr ich mich für den FC Bayern München interessiere. Ja. Deswegen die Frage, ist es denn gerade die beste Bayern-Truppe wirklich jetzt? Oder?
5: Ja, ich glaube schon. Also wirklich seit vielen Jahren. Die haben ja auch den Torrekord in der Bundesliga pulverisiert. Hätten auch den Rekord in der Champions League knacken können gestern. Die haben eine der besten Offensiven der Welt. Da geht eigentlich alles. Bis auf gestern, da ging gar nichts ausnahmsweise mal. Mhm. Es lag aber auch am Gegner, weiß Sportvorstand Max Eberl.
7: PSG hat leider ein herausragendes Spiel gemacht. Wir haben vielleicht in der einen oder anderen Situation die falsche Entscheidung getroffen.
5: Und das reicht dann halt schon. Paris ist halt auch Titelverteidiger in der Champions League. Und als Team, das hat man gestern gesehen, ein bisschen weiter als die Bayern. Ist auch miese Situation jetzt. Die Bayern haben die Meisterschaft schon sicher. Und jetzt gibt es plötzlich nur noch ein wichtiges Spiel. Und das ist in 3 Wochen das DFB-Pokalfinale gegen Stuttgart.
0: Okay, aber jetzt hast du so ein großes Ziel nicht erreicht. Hm. Meinst du, es wird noch ein Problem fürs DFB-Pokalfinale irgendwie? In der Liga dümpelt man ja nur so rum.
5: Ja, ich glaube am Ende nicht, weil die Bayern dafür echt zu konsequent sind. Und das liegt eben auch an Trainer, an Vincent Kompany. Der war gestern nämlich direkt nach dem Spiel schon wieder heiß.
8: Ich habe nicht diese Fähigkeit, lange enttäuscht zu sein.
0: Ich schon.
8: Also grundsätzlich bin ich heute schon ziemlich motiviert.
0: Ich nicht.
8: Für nächste Saison und für das nächste Spiel.
5: Ein Glück ist Vincent Kompany Trainer und nicht du bei den Bayern.
0: Ja.
5: Die Bayern wollen jetzt das Double und ich glaube auch nicht, dass sie diese Saison noch ein 4. Spiel verlieren. Es sei denn, du wirst noch Trainer damals.
0: Das wird nicht passieren. Bayern fliegt aus der Champions League und ist raus.

0: Guten Morgen, 20 nach 7.
1: Guten Morgen.
0: Hallo?
1: Guten Morgen.
0: Guten Morgen. Charlie, können wir Malte aussortieren?
2: Ja.
0: So, Kontinenz jetzt. Wir wollen kurz einmal über die immer so leicht und luftig und lustig wirkende Promi-Welt reden. Mhm. Aber wenn die in so krassen Kostümen bei der Met Gala in New York auftauchen, lustig Selfies auf dem Klo machen, das ist alles gar nicht immer so easy peasy. Guck dir Rihanna A$AP Rocky an. Die hatten anscheinend dieses Jahr nicht so viel Spaß, sagt Claudi Franzen, ne?
1: Ja, aus meinem Pop-Team. Was war da los, Claudi?
2: Ja, auf jeden Fall irgendwie Bad Vibes. Also gestern war schon ein Video aufgetaucht, in dem man Rihanna und A$AP Rocky sieht, wie die beiden nach der Veranstaltung recht ernst in ihrer Limo sitzen und über irgendwas diskutieren. Die Kommentare auf TikTok gehen von boah, ist die pisst, bis hin zu ey, come on, ey, normale Relationship-Vibes. Mhm. Mittlerweile sind noch mehr Videos von dem Event selber aufgetaucht und man sieht A$AP Rocky tatsächlich auch immer wieder ziemlich vertraut mit anderen Frauen im Gespräch.
1: Muss man da jetzt direkt so ein Fass aufmachen? Also,
2: ja, I know. Aber Rihanna steht in dem Video auch tatsächlich einfach richtig doof daneben, so wie bestellt und nicht abgeholt und muss sich da mit irgendeinem Fotografen unterhalten.
3: What do you think about tonight? Was good tonight? You had a good time tonight? Look, I just got here, man. I'm just happy to see everybody.
2: Auf die Frage, ob sie eine gute Zeit hat, antwortet sie erstmal gar nicht und stellt eine Gegenfrage. Hast du eine gute Zeit? Und dann kommt A$AP Rocky dazu, begrüßt den Reporter, will mit Rihanna reden, aber die macht dann auch nur so einen Schritt zur Seite und guckt etwas. Ja, doch pisst. Ja.
0: Ja, das kann ich auch gut, Claudi. Also weiß. In so einer Situation.
2: Muss man jetzt nichts reininterpretieren? Also einige Insider haben im Nachhinein jetzt auch bestätigt, dass da gar nichts groß war. Keine Ahnung. Manchmal tun einem ja auch einfach nur die Füße weh von den High Heels.
1: Oder man ist halt pisst, weil die Babysitterin oder Babysitter irgendwie schon zum dritten Mal angerufen hat. Aber es war gar nichts.
0: Ja,
1: der schläft.
0: Das ist ja auch, wenn du nach der Show hier alleine in Köln unterwegs bist manchmal, da werde ich ja auch oft angerufen, dass du... So, Claudi, bis später dann, ne?
2: Gleich, bis gleich.

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1: Um gleich 7:30 mit Linus Busch.
2: Und mit Sarah Pradel. Wer in Krefeld wohnt oder einer Nachbarstadt, der ist vielleicht heute unsanft geweckt worden. Per Warn-App oder durch Sirenen draußen. Grund dafür ein großer Brand im Rheinhafen in Krefeld.
1: Das Feuer in einer Firma da ist schon gestern Abend ausgebrochen. Über Nacht wurden die Warnungen erstmal noch ausgeweitet. Es brennt in einem Schrott- und Entsorgungsbetrieb. Meterhohe Flammen und eine Rauchwolke waren weit zu sehen.
2: Die Feuerwehr war zeitweise mit bis zu 150 Leuten im Einsatz. Der brennende Schrotthaufen ist mehrere hundert Tonnen schwer und musste zum Löschen immer wieder mit Baggern auseinandergezogen werden.
1: Aktuell ist das Feuer unter Kontrolle. Anwohner wurden aber zum Teil schon seit dem Abend gewarnt über die Warn-App Nina. Und zwar nicht nur in Krefeld, sondern auch in Meerbusch, Neuss und Teilen von Düsseldorf. Jetzt gibt es erste Entwarnungen. Luftmessungen zeigen auch, dass keine Gesundheitsgefahr besteht.
2: In Wuppertal fällt heute das Urteil in einem Fall, der vor einem Jahr viele schockiert hat. Da war eine 19-Jährige in Remscheid von einem 25-jährigen Raser totgefahren worden.
1: Die Staatsanwaltschaft fordert, dass er wegen Mordes verurteilt wird. Sie sagt, dass er sich immer wieder beim Rasen gefilmt hat.
2: Über Deepfake-Pornos und digitale sexualisierte Gewalt haben wir zuletzt immer wieder berichtet. Die EU hat sich da jetzt geeinigt.
1: Sie will KI-Systeme verbieten, die Nacktbilder und sexuelle Darstellungen von realen Menschen künstlich erzeugen, obwohl das Ganze nie passiert ist.
2: Und dann gucken wir noch auf die Fußball-Champions League. Bayern München ist im Halbfinale ausgeschieden. Im Rückspiel gegen Paris gab es nur ein 1:1.
1: Heute Abend spielt Freiburg im Halbfinale der Europa League. Das Hinspiel gegen Braga hat Freiburg 1:2 verloren.
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2: Heute früh kann es zum Teil noch mit etwas Nebel losgehen, sonst gibt es viele Wolken und immer wieder Schauer. Vom Münsterland bis ins Rheinland scheint aber auch zwischendurch mal die Sonne. Dazu in Porta Westfalica und Nümrecht bis 13 Grad, in Mahl und Rheine bis 15 und in Pulheim gibt es heute bis 16 Grad.
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1: Die A2 Dortmund Richtung Hannover ist zwischen Rehren und Lauenau gesperrt. Da wird ein brennender LKW gelöscht. Gerade 7 Kilometer Stau ab Bad Eilsen. A40 Duisburg Richtung Essen zwischen Mülheim-Dümpten und Essen-Zentrum 10 Minuten plus 60, 6 Kilometer stockend. Dann die 40 Dortmund Richtung Duisburg zwischen Bochum-Hamme und Dreieck Essen-Ost Viertelstunde plus 8 Kilometer stockend. A45 Gießen Richtung Dortmund zwischen Hagen-Süd und Dortmund-Süd. Da braucht ihr 10 Minuten länger, 5 Kilometer stockend. Und A59 Dienstlaken Richtung Duisburg zwischen Duisburg-Fahn und Kreuz Duisburg 10 Minuten plus 6 Kilometer stockend.
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3: Billie Eilish, Hit Me Hard and Soft, The Tour Live in 3D. Da freut ihr euch, dass ihr da ab heute endlich den auch mal sehen könnt im Kino, weil er heute rauskommt. Ich sag euch was. Brünja Becker aus unserem Pop-Team, die hat den ja schon geguckt, ne?
4: Da, die hat einfach die besten Connections, ne? Pressevorführung nennt man das, glaube ich. Und sie wird uns gleich sagen, wie der so ist. 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

0: 7:36, 1 Live Kino, Frau Brinia Becker und Billie Eilish sind jetzt Besties, nicht wahr?
1: Es fühlt sich auf jeden Fall so an.
2: Brinny, du hast den neuen Film von Billie gesehen. Ja. Ich sag nochmal gerne den Titel, weil er ist so kurz. Ja. Billie Eilish, Hit Me Hard and Soft, The Tour Live in 3D.
1: Sehr gut.
2: Alleine dieses 3D.
0: Ich sag 3D.
1: Ja.
2: Das flasht mich ja schon.
1: Voll. Und dadurch fühlt man sich ja auch echt sehr nah. Wirklich, als würde so eine Freundin einen mitnehmen auf so eine Bühne.
0: Also Effekte sind gut.
1: Ja, die sind verdammt gut. Alles ist ganz scharf. Als zum Beispiel Konfetti geschossen wurde, hat es sich angefühlt, als wäre es direkt an mir vorbeigeflogen. Aber war auch zu erwarten, weil Billie Eilish den Film zusammen mit Hollywood-Regisseur James Cameron gemacht hat.
2: Oh, und das ist doch der von Herr der Ringe und von Avatar und überhaupt sowieso.
1: Ja, von Avatar. Und der hat in der Arena 17 3D-Kameras aufgestellt und sogar extra eine neue Kamera gebaut.
3: We built a special 3D camera that was so small, it went on to Cole's gimbal.
1: Ja, so eine winzige Handkamera, die hat Billie Eilish auch besonders gut gefallen, weil sie die halt so selbst in die Hand nehmen konnte und sie dann auf der Bühne kein Kameramensch gestört hat.
2: Aber ich finde die Kombi

0: My pitch was, we'll do it in 3D. And people will feel like that they're there with her and on stage with her.
1: Ja, man soll sich fühlen, als wäre man mit ihr auf der Bühne. Und das hat Billie Eilish dann überzeugt.
2: Und hat geklappt?
1: Hat geklappt, sowas
3: so,
1: von.
3: Ey, der neue, ich möchte das sagen.
2: Okay, entschuldige bitte.
3: Wir können es auch gleichzeitig sagen.
2: Nee, mach du mal.
3: Zusammen?
2: Nein, mach jetzt.
3: Okay, der neue Konzertfilm von Billie Eilish. Der startet heute offiziell im Kino und als Vorgeschmack haben wir
2: jetzt für euch eins live hier, Billie Eilish mit Lunch, bitteschön.

0: Probleme habt, ne, dann hilft ihr euch hier.
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2: Soll ich einmal alle seine Bezeichnungen aufzählen oder?
0: Mach mal ruhig.
2: Also er ist Comedian, Deutschlands erfolgreichster, würde ich sagen, fast Comedian. Er ist ein Live-Moderator, er ist Podcaster, er ist Bodybuilder,
0: Problemlöser.
2: Problemlöser.
0: War auch für Hamid aus Mülheim an der Ruhr gewesen.
3: So. Ja, mein Problem ist, wenn ich Fußball gucke, ja, also spezifisch bei Borussia Dortmund, ja, und bei meiner marokkanischen Nationalmannschaft,
4: ja,
3: dann stehe ich immer vor dem Fernseher,
4: ja,
3: und kann nicht sitzen.
4: Ja, kenne ich erstmal. Ist es nur in spannenden Situationen oder machst du den Fernseher an und
3: permanent, also
4: permanent.
3: Permanent.
4: Permanent.
3: Schon 15 Minuten vorm Spiel.
4: Ja. Yeah.
3: Stehe dann immer wie so ein Trainer vorm Fernseher.
4: Geil, den hier?
3: Ich schwör's dir. Wenn ich dann halt ein paar Leute dabei hab.
4: Okay.
3: Ah, setz dich doch mal hin, hör auf, dann setz ich mich auch kurz hin.
4: Ja. Oh, das dauert genau 4 Sekunden, dann stehst du.
3: Ja, genau.
4: Ich hab eine Idee, wie wir das lösen. Also ich finde es erstmal sympathisch. Ich kann auch, wenn ich so, also ich bin jetzt nicht der krasse Fußballfan, aber manchmal lasse ich mich dann doch anstecken und dann kann ich auch immer nicht still sitzen.
3: Ja.
4: Ich muss stehen, ich muss tigern, ich laufe dann immer so durch die Gegend, mache alle wahnsinnig. Aber weißt du, was du machst? Du kaufst den Rucksack. Dann gleich gehst du gleich im Anschluss an diese Sendung auf www.schweresteine.de.
3: Okay.
4: Ja. Ja. Und dann machst du da eine Großbestellung an Steinen. So. Und damit stapelst du den Rucksack voll, bis der schön seine 38,9 Kilo hat. Ja. Und okay, dann, wenn das nächste Mal Fußball ist, dann nimmst du dir den Rucksack, setzt den auf und dann willst du reflexmäßig aufstehen und dann merkst du einfach relativ schnell, mir ist denn zu anstrengend. Und dann immer, wenn ein Tor fällt, also, dann willst du aufstehen, aber geht nicht. Und irgendwann merkt dein Körper so, ich kann das ja auch im Sitzen gucken.
3: Ja.
4: Und dann nimmst du von Spiel zu Spiel nimmst du einen Stein raus.
3: Boah.
4: Wollen wir das so machen?
3: Also klingt logisch auf jeden Fall. Ja.
4: Ich bin gerade auch ehrlich gesagt ziemlich begeistert von der Idee.
3: Und Scheiß, ja.
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1: 7:56, hier ist eins live, gleich noch vor den Infos Alex Warren.
0: Und nach den Infos?
1: Barbara Streisand.
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1: Es ist 8 Uhr, ich bin Linus Busch.
2: Und ich bin Sarah Pradl. Der Prozess um einen tödlichen Raserunfall in Remscheid soll heute zu Ende gehen. Am Mittag wird am Landgericht in Wuppertal das Urteil erwartet.
1: Die 19-jährige Hanna war letztes Jahr mit ihrer Freundin beim Tanz in den Mai. Sie machten sich zu Fuß auf den Heimweg und wurden von einem 750 PS Sportwagen erfasst. Hanna starb und ihre Freundin wurde schwer verletzt.
2: Der 25-jährige Fahrer wurde angeklagt. Er steht wegen Mordes vor Gericht. Die Staatsanwaltschaft hat für ihn lebenslange Haft gefordert. Weil er Vollgas gab, um mit seinem Sportwagen zu posen, habe er den Tod von Menschen in Kauf genommen, heißt es.
1: Außerdem soll der Angeklagte seinen Führerschein für immer abgeben müssen. Die Stadt Remscheid geht seit dem Unfall auch verstärkt gegen die Autoposer-Szene vor, zum Beispiel mit mehr Kontrollen rund um bekannte Treffpunkte.
2: Der Brand auf einem Recyclinghof in Krefeld ist unter Kontrolle. Laut Feuerwehr raucht es da jetzt auch nicht mehr so stark.
1: Seit dem Abend galten für Krefeld und einige Nachbarstädte Warnungen. Luftmessungen haben gezeigt, dass es keine Gefahr für die Gesundheit gibt. Andere Firmen im Hafen und Schulen in der Nähe können heute normal öffnen.
2: Und dann haben wir mal eine gute Nachricht von einer Baustelle. Auf der A52 zwischen Düsseldorf und dem Ruhrgebiet haben Autofahrer nämlich seit heute Morgen wieder freie Fahrt.
1: Die Arbeiten an der Ruhrtalbrücke sind 2 Wochen früher fertig geworden als geplant. Bayern München ist im Halbfinale der Fußball Champions League ausgeschieden. Im Rückspiel gegen Paris gab es nur ein 1:1. Trainer Vincent Kompany guckt schon nach vorne.
3: Ich habe nicht diese Fähigkeit, lange enttäuscht zu sein. Also grundsätzlich bin ich heute schon ziemlich motiviert für nächste Saison und für das nächste Spiel.
2: Ein deutscher Verein hat noch Chance auf ein internationales Finale. Freiburg spielt heute im Halbfinal-Rückspiel der Europa League gegen Braga.
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1: Heute gibt es viele Wolken und einzelne Schauer. Im Westen von NRW kann auch mal die Sonne rauskommen. Dazu in Olpe und Waldbröl 12 Grad, in Bielefeld bis 13 und in Duisburg und Düren maximal 16 Grad.
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2: Und hier dort am längsten. Die A2 Dortmund Richtung Hannover ist zwischen Rehren und Lauenau gesperrt. Da brennt ein LKW. 7 Kilometer Stau gibt's gerade ab Bad Eilsen. A40 Duisburg Richtung Essen zwischen Mülheim-Winkhausen und Essen-Zentrum. 10 Minuten plus 6 Kilometer Stau. Nochmal die A40 jetzt Dortmund Richtung Duisburg. Zwischen Dreieck Bochum-West und Dreieck Essen-Ost eine Viertelstunde plus 6 Kilometer. A43 Recklinghausen Richtung Wuppertal zwischen Kreuz Bochum-Witten und Sprockhövel eine Viertelstunde obendrauf 6 Kilometer Stau. Und zum Schluss die A59 Dienstlaken Richtung Duisburg zwischen Duisburg-Marxloh und dem Kreuz Duisburg. Da müsst ihr 20 Minuten mehr einplanen. Es gibt 4 Kilometer Stau.
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4: Weißt du denn, wie er heißt?
5: Der mir gerade den Kaffee verkauft
4: hat. Dein Lieblings-Kaffeeverkäufer?
5: Nee.
4: Ja, aber du bist doch beim Radio, da musst du doch mal sowas Unangenehmes machen wie, soll ich dich mal grüßen? Hm? Du machst ja mal den besten Kaffee für mich.
5: Ich bin doch nicht Lara Heinz, die ihr sämtliches privates Umfeld immer in die Show zieht, um dann irgendwie bessere Weihnachtsgeschenke zu bekommen.
4: Ja, blöd von dir.
0: Barbra Streisand.

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0: erzählt, dass ich Sam Fender schon live gesehen habe, ne?
1: Ja.
0: Neu gespielt, zusammen mit Olivia Dean. Rain Me In 1 Live, 10 nach 8.
1: Das Champions-League-Finale ist Ende Mai in Budapest. Seit gestern ist klar, aus Deutschland werden wohl nicht so viele da sein.
2: Das war's! Das war's! Der FC Bayern darf zu Hause bleiben. Nix mit Budapest, nix mit Finale. Die Bayern scheiden aus.
0: Ja, Bayern spielt 1:1 gegen Paris im Champions-League-Halbfinale. Das Hinspiel haben sie ja verloren. Damit sind sie jetzt raus und alle reden danach nicht über das Spiel, sondern über die Schiedsrichter. Nick Pott auf 1Live-Sportteam. Keine Ahnung. Ich habe keine Ahnung. Was sagst du? Ist das berechtigt?
3: Ist schon zu Recht, dass man drüber spricht. Die Bayern waren auf jeden Fall ziemlich sauer, auch Verteidiger Jonathan Tah.
4: Ich finde, er hat keine gute Leistung gebracht heute. Viele Entscheidungen, die ich nicht verstehen konnte.
3: Bayern hätte vor allem auch gerne einen Elfmeter gehabt. Da schießt ein Pariser dem anderen ganz klar an die Hand. Und Sportvorstand Max Eberl, der war, ich sag, zumindest mal irritiert.
5: Die eine Hälfte sagt klare Elfmeter, die andere Hälfte sagt alles richtig gemacht. Und da wird's dann für mich komisch. Also wie ist denn jetzt die Regel? Und das kann mir auch bis jetzt keiner erklären.
3: Ich mach's gern, Max. Offiziell ist es kein Elfmeter, weil der Pariser den Ball klären wollte und dabei den eigenen Mann anschießt. Und wenn der Ball vom eigenen Mitspieler kommt, das steht wirklich so in den Regeln, dann ist es kein Handspiel.
1: Ey, ich verstehe ja, dass man da irgendwie sauer ist oder so. Aber Schiris sind Menschen, die machen nur mal Fehler. Hm. So what? That's my Haltung. Aber die Bayern schlechte Verlierer würde ich jetzt nicht sagen, oder?
3: Nee, würde ich nicht sagen, weil man versteht schon vor allem, weil es im Hinspiel letzte Woche eben einen Handelfer für Paris war, gab. Der war sehr, sehr umstritten und irgendwie fühlt sich's auf beide Spiele jetzt einfach sehr, sehr unfair an, auch wenn es von der Regel her vielleicht richtig ist.
1: Waren die Bayern vielleicht auch einfach nicht gut genug?
3: Stimmt leider, kann man so sagen. Ne? Ja. Es war, glaube ich, wirklich das erste schlechte Spiel der Bayern-Offensive, was ich in 6 Monaten jetzt gesehen habe. Und das war halt ausgerechnet gestern.
1: Auch das sind Menschen. Sorry.
3: Ja, können auch mal schlecht spielen. Ja. Und sie hätten halt gerne das Triple geholt. Dafür muss alles stimmen, das Triple. Also Titel in Meisterschaft, Pokal und Champions League. Aber trotzdem, die Bayern, die sind jetzt unter Trainer Vincent Kompany auf einem guten Weg. Und das haben auch die Fans gestern so gesehen.
6: Ich meine, wir hätten das Triple also schon mit Vincent Kompany verdient gehabt.
7: Vinny macht ja einen super Job. Mannschaft ist kompakt, Mannschaft ist zusammen. Nächstes Jahr wieder neu angreifen. Immer und immer wieder, bis die Champions League kommt.
3: Ja, aber dieses Jahr geht es eben nicht ins Finale nach Budapest. Ab jetzt heißt das Ziel Madrid. Da ist das Finale nämlich nächstes Jahr.
0: Okay, wir halten fest, die Bayern fliegen aus der Champions League und damit wohin nochmal nicht?
1: Budapest.
0: Ah ja, okay.

0: 19 nach 8. Mhm.
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0: Ich hab Süßigkeiten versteckt vor meinen Eltern.
2: Ich hab nichts versteckt, weil ich hab auch nie geklaut. Ich war immer ein sehr anständiges Kind, muss ich sagen.
0: Und schon wieder lügt sie.
2: Nein.
0: Wirklich nicht?
2: Nein, ich habe nie Scheiße gebaut. Deswegen mache ich es heute.
0: Maria-Clara Groppler kennt das, Sachen vor den Eltern zu verstecken.
3: Ich glaube, ich habe mit 14 meine allerersten Graserfahrungen gemacht und ich hatte seitdem auch immer so ein bisschen Gras unter meinem Bett zu liegen. Und einen Abend lag ich zusammen mit meiner Mutter im Bett. Wir haben Germany's Next Topmodel geschaut, einfach weil wir uns schlecht fühlen wollten. Ja, das Gras hat super krass gerochen. Und natürlich weiß meine Mutter, wie Gras riecht. Ich meine, sie ist Kindergärtnerin in Berlin. Aber sie meinte dann trotzdem, Maria, was riecht denn hier so? Ich war so, das ist ein verschimmeltes Brot. Und sie hat es erstmal unkommentiert gelassen, aber ein paar Tage später war mein Gras weg. Und sie war viel besser drauf. Also habe ich sie dann drauf angesprochen, war so, hey Mama, hast du mein verschimmeltes Brot geraucht? Und sie hat so voll lange über die Frage nachgedacht und war so, nein, aber hast du noch mehr? Dankeschön.
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0: Hast du noch irgendwo deine Klangschale?
1: Warte, ja. Neben dem Müsli. Moment.
0: Stimm mal an. Und dann fühl mal in dich rein. 8.26 Uhr, eins live. Und jetzt frage ich dich, Malte.
2: Ja?
0: Wo fühlst du es gerade? Im Kopf?
2: Im Rücken.
0: Den Schultern?
2: Nee, im Rücken.
0: Knie?
2: Rücken.
0: Zehen?
2: Rücken.
0: Ja, Rücken kommt in dem Song nicht vor.
1: Ach so.

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2: 8:30, hier sind Linus Busch
3: und Sarah Pradel. Und wir gucken auf den tödlichen Virusausbruch, den es auf einem Kreuzfahrtschiff im Atlantik gibt. 3 Menschen sind gestorben und weitere sind vermutlich infiziert. Eine Frau ist seit gestern Abend in einer Düsseldorfer Klinik.
2: Sie hatte Kontakt zu einer Person, die mit dem Hunter-Virus infiziert ist, ist aber offenbar selbst im Moment nicht krank. Trotzdem werden jetzt Tests gemacht und sie ist auf einer speziellen Station in der Uniklinik.
3: Andere Menschen, die mit auf dem Schiff waren, sind infiziert. Und dass sich das Virus unter den Passagieren ausgebreitet hat, ist eher ungewöhnlich und spricht für eine spezielle Variante des Virus, sagt dieser Düsseldorfer Virologe.
4: Das hat eben auch schon mal gezeigt, dass es auch zu einer Mensch-zu-Mensch-Übertragung eben kommen kann. Die Viren, die wir hier haben, die werden eigentlich klassischerweise über Nagetiere, Ausscheidungen der Nagetiere übertragen.
2: Auch in Deutschland gibt es nämlich Hunter-Viren. In den meisten Fällen verlaufen die Infektionen aber harmlos. Experten gehen nicht davon aus, dass sich diese spezielle, gefährlichere Variante jetzt hier weiter verbreiten wird.
3: Seit Januar bekommen 18-Jährige Post von der Bundeswehr. Männer müssen diesen Fragebogen ausfüllen und zurückschicken, um zu klären, ob sie für den neuen Wehrdienst in Frage kommen.
2: Laut Redaktionsnetzwerk Deutschland haben mehr als 70% geantwortet. Rund die Hälfte davon hat wohl Interesse signalisiert an 6 Monaten freiwilligem Wehrdienst.
3: In Wuppertal fällt heute das Urteil in einem Fall, der vor einem Jahr viele schockiert hat. Da war eine 19-Jährige in Remscheid von einem 25-jährigen Raser totgefahren worden.
2: Die Staatsanwaltschaft fordert, dass er wegen Mordes verurteilt wird. Sie sagt, dass er sich immer wieder beim Rasen gefilmt hat.
3: In Köln gibt es heute Abend ein Konzert, mit dem an einen Rapper erinnert werden soll. Chatta ist heute vor einem Jahr gestorben. Bei dem Konzert heute sind unter anderem Haftbefehl, Farid Bang und Bowser dabei.
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3: Das kann heute Morgen noch etwas nebelig sein zum Teil. Auch später gibt es viele Wolken und immer wieder Schauer. Nur vom Münsterland bis zum Rheinland scheint zwischendurch auch mal die Sonne. Dazu gibt es in Bad Münstereifel und Halle bis 13 Grad, in Iserlohn 14 und in Wesel und Langenfeld heute bis 16 Grad.
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2: Die A2 Dortmund Richtung Hannover ist zwischen Rehren und Lauenau gesperrt. Da wird ein brennender LKW gelöscht. Gerade 7 Kilometer Stau ab Bad Eilsen. A3 Oberhausen Richtung Köln zwischen Mettmann und Leverkusen Zentrum braucht ihr 20 Minuten länger, mehr als 10 Kilometer stockend. A40 Dortmund Richtung Duisburg zwischen Bochum-Hamme und Dreieck Essen-Ost Viertelstunde plus 8 Kilometer stockend. A43 Recklinghausen Richtung Wuppertal zwischen Bochum-Witten und Sprockhövel Viertelstunde dauert es da länger, 5 Kilometer Stau. Und A59 Dienstlaken Richtung Duisburg zwischen Duisburg-Fahn und Kreuz-Duisburg. Da kommt eine Dreiviertelstunde obendrauf, 6 Kilometer Stau. Nach einem Unfall ist nur eine Spur frei.
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5: Guten Morgen, vielleicht kennt ihr das. Kolleginnen und Kollegen, die einem über einen längeren Zeitraum nicht sagen, dass man da was hat. Das ist ärgerlich, Malte. Weil da war ich ja gerade zur Toilette, da habe ich festgestellt, als ich danach meine Hände mit Seife sogar gewaschen habe, habe ich einen kleinen Popel an meinem Nasenloch gehabt die ganze Zeit.
6: Ich gucke ja immer an dir vorbei.
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0: 36, fast genau ein Jahr ist es jetzt her, dass Billie Eilish hier im Sektor war. So, und jetzt gibt's genau diese Tour auch im Kino bei ihrem neuen Film Billie Eilish. Hit me hard and soft, the true life in 3D.
1: Mach mal kurz Pause, ich mach nochmal einen cool, ja?
0: Gut.
1: Billie Eilish, Hit Me Hard and Soft, The Tour Live in 3D.
0: Na, so cool war es jetzt auch nicht.
1: Ja, aber ohne Versprecher, würde ich sagen.
0: Ja, das stimmt.
1: Das ist ja eigentlich perfekt für alle, die nicht zur Tour konnten, dachte
2: ja,
1: ich, ne?
2: Ja, genau das haben Billie Eilish und der Regisseur des Films, James Cameron, nämlich auch gesagt.
3: I'm really excited for people who didn't get to see the show, getting to go see it.
4: A lot of people that couldn't afford it or they were too far away or they couldn't get off work or whatever it is.
2: Ja, also für alle, die es irgendwie nicht zur Tour geschafft haben oder halt auch einfach nochmal alles fühlen wollen, was da passiert ist, für die ist dieser Film.
0: Kommt der Film denn an so ein Konzerterlebnis ran?
2: Also halt mich nicht für verrückt. Ich war auf dem Konzert.
1: Aber bist du echt?
2: Ja, und ich muss sagen, ich

0: Wir sehen Billie Eilish zum Beispiel beim Stimmtraining, wie sie Fans trifft und auch mit Hunden kuschelt. Und da kommt halt rüber, wie sehr Billie Eilish das alles einfach liebt. Also sowohl Billie Eilish als auch James Cameron haben gemacht, was sie am besten können. Sie singen und performen und er verdammt gute 3D-Technik.
1: Perfekte Kombi. Der neue Konzertfilm Billie Eilish Hit Me Hard and Soft, The Tour Live in 3D. Ab jetzt official in eurem Kino.
2: In the cinema.

0: Wie ging das mit dem FC Bayern Stern?
1: Stern des Südens.
0: Können wir das umdichten vielleicht? Sollten wir das umdichten?
1: Schwierig, glaube ich.
2: Hm. Hallo?
1: David, Junge. Lara Heinz Malte Fölzi von 1 Live. Guten Morgen.
2: Ja, morgen.
1: Guten Morgen.
2: David ist leider gerade... Er hat keine Stimme. Der ist gerade leider weg.
1: Ach, du
2: der
1: bist...
2: Der ist auch noch nicht ganz wach, aber ich gehöre auch dazu.
1: Wie heißt du denn?
2: Ich bin der Thorsten.
1: Thorsten, grüß dich. Thorsten, warst du gestern auch dabei?
2: Ja, klar, logisch. Ich bin ja der direkte Vorsitzende und er ist der zweite.
0: Von eurem Fanclub, der mit dem Bus von Lager aus oder von wo Richtung München gefahren ist?
2: Ja, ich komme aus Detmold. Ich bin ja, wie gesagt, der Vorsitzende und David ist der zweite, aber ist auch im Vorstand und wir machen das alles zusammen.
1: Thorsten, wenn du Vorsitzender bist.
2: Generationsaustausch.
1: Thorsten, wenn du Vorsitzender bist, sage ich aber jetzt Herr Thorsten, okay?
2: Ja, okay. Du da, um Gottes Willen.
1: Herr Thorsten. Gut. Herr Thorsten, wie zufrieden waren Sie denn gestern mit der Leistung vom FC Bayern München?
2: Ja, Leistung war ja da, aber Schiedsrichter halt, ne? Lässt sich drüber streiten.
1: Na!
2: Die Franzosen haben mal ihre Situation genutzt und uns hat halt der portugiesische Schiedsrichter nicht gut getan, ne?
0: Herr Thorsten, was sind Sie denn dann aber für ein Fan? Also haben Sie geweint dann im Stadion oder haben Sie mit dem leeren Plastikbecher um sich geworfen oder wie war das?
2: Die Becher sind schon geflogen, das Pfand haben wir verschenkt.
1: Ah, okay, verstehe.
2: Die Becher sind schon geflogen, die kamen ja von oben, von unten, die kamen ja überall weg.
1: Oh ja.
2: Nein, das so eine Szene da aus der Ecke und so weiter, das war schon Provokation, aber...
1: Okay.
2: Nein, alles top.
1: Okay, letzte Frage. Was macht da David denn gerade? Also schläft er noch oder geht's ihm nicht so gut?
2: Yeah. Der hat so zugeschlagen, der ist noch gar nicht unten.
1: Oh.
2: Der hat noch...
0: Ach, der liegt nur im Salz.
2: Der ist noch nicht unter dieser Welt, nein.
1: Okay.
0: Aber dann grüß schön, ne?
1: Aber schön, dass
2: er... Ja, mach ich auf alle Fälle.
1: Thorsten, mein Lieber, vielen Dank, liebe Grüße an David. Schönen Tag.
2: Mach ich, danke.
1: Ciao.
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0: 8.53 Uhr, hier ist 1 live.
1: In Olivia einer
0: Rodrigo
1: Stunde.
0: War das. Drop Dead, jetzt!
1: Nee, in einer Stunde wollte ich sagen.
0: Was in einer Stunde?
1: Ja, guck doch mal auf die Uhr.
0: In einer Stunde ist es 9.53 Uhr und 42 Sekunden. Oh, bedeutet?
1: Da spazieren wir ja schon raus. Das
0: fast.
1: Heißt, bedeutet für euch, genießt die letzte Stunde, dann habt ihr es geschafft.
0: Ja.
1: Habe ich jetzt gerettet hinten?
0: Ja, finde ich auch. Gleich okay. Noch vor den Infos: Ari mit Break Free.
1: Wer ist Ari? Ich weiß, wer es ist, aber
0: steht
1: dass
0: da
1: du
0: drauf.
1: Das sagst, ist total unangenehm. Ari.
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1: Es ist 9 Uhr, ich bin Linus Busch.
2: Und ich bin Sarah Pradl. 18-Jährige bekommen ja gerade Post. Dabei geht es um den neuen Wehrdienst. Und deshalb gibt es einen Fragebogen, wo es darum geht, wie steht ihr dazu?
1: Jetzt hat das Redaktionsnetzwerk Deutschland mal geguckt, wie viele darauf antworten. Denn das ist für Männer Pflicht. Und die Zahlen zeigen, fast 3/4 der Angeschriebenen haben geantwortet. Das heißt auch, ungefähr jeder Vierte hat das nicht getan.
2: Bundeswehrkreise sagen, dass ungefähr die Hälfte der Antworten ist, dass die 18-Jährigen Interesse hätten, für ein halbes Jahr einen freiwilligen Wehrdienst zu leisten. Eine Bedingung ist aber wohl für viele, dass sie nicht so weit von zu Hause weg müssten.
1: Weil die Bundeswehr Leute braucht, gibt es erstmal dieses Modell mit den Fragebögen. Frauen, die ihn kriegen, können antworten. Männer müssen das innerhalb von 4 Wochen tun, sonst kann es ein Bußgeld geben. Fast 200.000 Briefe sind insgesamt schon rausgegangen. Eine offizielle erste Bilanz soll im Sommer kommen.
2: In Düsseldorf untersuchen Ärzte jetzt eine Frau, die Kontakt zum Hantavirus hatte. Die Uniklinik in Düsseldorf ist auf Infektionskrankheiten spezialisiert. Die Deutsche wird in einem abgeschlossenen Bereich da behandelt.
1: Sie hat laut Klinik aber keine Symptome. Die Frau war auf einem Kreuzfahrtschiff und hatte dort Kontakt zu einer Frau, die mit dem Virus gestorben ist.
2: Im Gefängnis in Euskirchen gibt es jetzt einen Bestechungsskandal und es sind neue Vorwürfe dazu bekannt geworden. Offenbar konnten Häftlinge sich bei Mitarbeitern kaufen, dass sie vor Kontrollen gewarnt werden, wie auch in einem Abo für einen kompletten Monat.
1: Gestern hatte die Polizei die JVA Euskirchen und Wohnungen durchsucht. Fußballspieler Niklas Süle beendet seine Karriere. Der 30-Jährige hat in einem Podcast gesagt, dass im Sommer Schluss ist.
2: Der BVB und Ex-Nationalspieler hat gesagt, dass Ärzte nach einem Spiel Angst hatten, dass er sich zum dritten Mal das Kreuzband gerissen haben könnte. Auch wenn das nicht so war, hat er entschieden, lieber gesund die Karriere zu beenden.
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1: Erst gibt's noch teilweise Nebel und auch später bleibt es oft grau mit vielen Wolken und einzelnen Schauern. Nur im Westen von NRW lockert es auch mal auf. Dazu gibt's diese Höchstwerte in Monschau und Lüdenscheid 12 Grad, in Minden 13 und in Gelsenkirchen und Bettburg werden es 16 Grad.
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2: Und hier dort gerade am längsten. Die A2 Dortmund Richtung Hannover ist zwischen Rehren und Bad Launau gesperrt. Da gibt es deswegen gerade 7 Kilometer Stau ab Bad Alsen. A2 nochmal jetzt Dortmund Richtung Oberhausen. Zwischen Dreieck Bottrop und im Kreuz Oberhausen eine Viertelstunde plus 7 Kilometer stockt's da. A40 Duisburg Richtung Essen. Zwischen Mülheim-Dümpten und Essen-Zentrum 20 Minuten obendrauf 7 Kilometer Stau. Nochmal die A40 jetzt Dortmund Richtung Duisburg. Zwischen Bochum-Freudenbergstraße und dem Dreieck Essen-Ost. Da stockt's auf 10 Kilometern, das heißt 20 Minuten plus. Und zum Schluss die A59, Dienstlaken Richtung Duisburg. Zwischen Duisburg-Maslow und Düssern eine Viertelstunde obendrauf, da gibt es 6 Kilometer Stau.
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0: 7:09, hier ist eins live.
1: Nee, das musst du ein bisschen anders sagen in der Stimmung dann.
0: 7:09, hier ist eins live.
1: Nee, das ist auch noch so energetisch.
0: Ich zelebriere diesen Tag ja jetzt nicht. Du wolltest unbedingt darüber reden.
1: Ich wollte Heute ist der 7. Mai. Das bedeutet, heute ist der internationale Masturbationstag.
0: Ist ein Fremdwort, muss ich erstmal googeln.
1: Viel Spaß. Genießt es. Und du kannst den nächsten Song anmoderieren.
0: Justin Bieber, Love Yourself. For all the

0: So, genug Selbstliebe für jetzt, für den Moment. Es ist 8:50 und wir kommen zum Juni diesen Jahres. Da startet die Fußball-WM und Adidas fährt da jetzt richtig auf mit Hollywood-Stars wie Timothy Chalamet, sagt Claudi Franzen. Eins der Pop-Team.
1: Moment, der ist doch Basketball-Fan.
2: Das ist richtig tatsächlich. New York Knicks. Guck mal hier, ey. Richtiges Pop-Wissen hier am Start.
1: Danke, danke.
2: Das war übrigens ja auch der Grund, warum er nicht bei der berühmten Met-Gala in New York war, ne? Anfang der Woche, der war beim Basketball. Jetzt hat Timothy Chalamet aber auch eine Hauptrolle in der neuen Adidas-Kampagne für die Fußball-WM und spielt da so ein Fußball-Nerd.
3: Hey, listen to me. What do I know about soccer? Nothing. I know about football. Benito Football.
2: Und er spricht da mit einem Benito und das ist übrigens Bad Bunny. Und dann kommen einfach alle großen Fußballer in diesem Clip vor, die man sich so vorstellen kann. Messi, Zidane, Beckham, Florian Wirtz.
4: Niemand ist sicher.
2: Niemand ist sicher.
1: Das klingt ein bisschen wie eine Action-Serie. Four Blocks Neuauflage oder was?
2: Ja, habe ich auch gedacht. Die Story ist mir noch nicht so ganz klar, ja. Aber Timothy Chalamet, der spielt auf jeden Fall einen absoluten Fußballfanatiker, der alles über die Clubs weiß. Und es spielen drei Kids mit, von denen wir bisher noch nie gehört haben. So werden die da auch vorgestellt. A Legend is Born heißt das Projekt und kommt jetzt im Mai.
0: Okay, Adidas macht also Bock auf die Fußball-WM 2026 in Kanada, Mexiko und den USA, die im Juni ja startet mit einem Teaser-Clip zu der neuen WM-Kampagne A Legend is Born mit Timothy Chalamet.

0: Was ich an Dominik Feig sehr gerne mag, als nächstes spielen wir übrigens White Keys, mag ich sehr gerne, dass die Songs alle so kurz sind von dem. Also der ist jetzt 2:11 lang, das ist ja schon fast lang für seine Verhältnisse. Weißt du, da machst du gerade ran, bist du gerade reingefloatet, da floatest du schon wieder raus aus
1: dem Song. Weißt du was? Ich könnte mir auch 5 Minuten was von ihm anhören.

0: Ich wollte sagen, lass jetzt nichts sagen, wir haben nämlich nichts zu vermelden. 9:23, hier ist eins live.
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11: Es ist 9:30, wir sind Antje Kiesler
12: und Sarah Pradel. Der Prozess um einen tödlichen Raserunfall in Remscheid soll heute zu Ende gehen. Am Mittag wird am Landgericht Wuppertal das Urteil erwartet.
11: Die 19-jährige Hanna war letztes Jahr mit ihrer Freundin beim Tanz in den Mai. Sie machten sich zu Fuß auf den Heimweg und wurden von einem 750 PS Sportwagen erfasst. Hanna starb und ihre Freundin wurde schwer verletzt.
12: Der 25-jährige Fahrer wurde angeklagt. Er steht wegen Mordes vor Gericht. Die Staatsanwaltschaft hat für ihn lebenslange Haft gefordert, weil er Vollgas gab. Um mit seinem Sportwagen zu posen, habe er den Tod von Menschen in Kauf genommen, heißt es.
11: Außerdem soll der Angeklagte seinen Führerschein für immer abgeben müssen. Die Stadt Remscheid geht seit dem Unfall auch verstärkt gegen die Autoposer-Szene vor, zum Beispiel mit mehr Kontrollen rund um bekannte Treffpunkte.
12: Seit Januar bekommen 18-Jährige Post von der Bundeswehr. Männer müssen den Fragebogen ausfüllen und zurückschicken, um zu klären, ob sie für einen neuen Wehrdienst in Frage kommen.
11: Laut Redaktionsnetzwerk Deutschland haben mehr als 70% geantwortet und rund die Hälfte hat wohl Interesse signalisiert an 6 Monaten freiwilligem Wehrdienst.
12: Vielleicht ist euch das bei Insta mal aufgefallen. An manchen Posts steht, dass KI-Inhalte drin sind. Und jetzt wird noch ein neues Label getestet.
11: Wer regelmäßig KI-Sachen postet, kann freiwillig AI-Creator an sein Profil schreiben. Dieser Datenwissenschaftler sagt, was das bringt.
13: Wir sehen, dass Warnhinweise helfen und recht effektiv sind. Allerdings sind die Kennzeichnungen auch keine Wunderwaffe und spricht dafür, dass generell der Warnhinweis dazu führt, dass Leute genauer hinschauen und besser darin sind, KI-generierte Inhalte zu erkennen.
11: Besser wäre seiner Meinung nach aber eine Pflicht. Ab August soll es strengere KI-Regeln in der EU geben.
12: Und zum Schluss zur Leverkusener Brücke. An der gab es die letzten Winterprobleme mit Eis. Das ist runtergefallen und es gab Unfälle und die wichtige A1 musste deshalb gesperrt werden.
11: Die Autobahn GmbH will das nächsten Winter mit einer Drohne in den Griff kriegen. Die soll heißes Wasser auf vereiste Stellen sprühen.
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12: Das bringt heute viele Wolken und ein paar Schauer. Vom Münsterland bis ins Rheinland scheint zwischendurch auch mal die Sonne. Dazu gibt es in Bad Berleburg höchstens 10 Grad, in Aalen und Hattingen 14 und in Köln und Eschweiler bis 16 Grad.
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11: Hier steht ihr besonders lang. A1 Euskirchen nach Köln. Zwischen Kreuzköln West und Kreuzköln Nord. Das stockt auf 8 Kilometern. Vierte Stunde plus. Die A2 Dortmund nach Hannover ist zwischen Rehren und Lauenau gerade gesperrt. Ab Bad Eisen gibt es 7 Kilometer Stau. A3 Köln Richtung Oberhausen zwischen Duisburg-Weder und Kreuz-Kaiserberg. 3 Kilometer, 20 Minuten mitbringen. Dann die 40 Dortmund Richtung Duisburg. Zwischen Bochum-Hamme und Dreieck-Essen-Ost. Das stockt auf 8 Kilometern. Da eine vierte Stunde plus. Und dann noch zum Schluss die A4. 40 Kassel nach Dortmund zwischen Marsberg und Kreuz-Winneberg-Haaren. 6 Kilometer Stau und 15 Minuten länger.
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14: Wir haben vergessen, Antje guten Morgen zu sagen. Jetzt ist sie schon gegangen.
15: Antje, guten Morgen.
14: Ruf ihr hinterher. Lauter.
15: Guten Morgen.
14: Antje. Wie ist dein Nachname?
15: Kiesler.
14: Du bist so krass.

0: Ich erzähle euch jetzt eine News. Da kommt er nicht drauf.
1: Bayern ist raus.
0: Aus der Champions League 1-1 gegen Paris. Reicht im Rückspiel vom Halbfinale dann nicht. Mhm. Inhaltlich korrekt, ne?
1: Ja.
0: Fans waren danach aber gefasst.
2: Wenn wir früher das Tor gemacht hätten, hätten wir vielleicht noch eine Chance gehabt. Aber Paris ist natürlich eine Übermannschaft.
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1: Ja, man hat das Gefühl, viele Bayern-Fans wirken, wie du gerade gesagt hast, gefasst. Aber die Menschen, die nicht unbedingt Bayern-Fans sind, hätten es trotzdem den Bayern und den Fans vor allem sehr gegönnt. Mhm. Nick Potthoff aus Mainz Live Sportteam. Warum sind gerade so viele traurig, dass die Bayern raus sind?
4: Weil man es den Bayern wirklich gegönnt hätte. Mhm. Die spielen ja nicht nur richtig geilen Fußball, die sind auch nach außen nicht so, ich sag mal, nicht so arrogant und unsympathisch
0: wie
4: vielleicht in manchen anderen Jahr. Es liegt vor allem am Trainer, an Vincent Kompany, und der war gestern ja auch wieder direkt heiß nach dem Spiel.
5: Ich habe nicht diese Fähigkeit, lange enttäuscht zu sein. Also grundsätzlich bin ich heute schon ziemlich motiviert für nächste Saison und für das nächste Spiel.
4: Der Typ hat ja einen Mega-Swagger an der Seitenlinie und äußert sich immer klug in Pressekonferenzen, auch zu anderen Themen. Wie Rassismus hat er immer eine klare Haltung. Das kommt gut an und allein dem hätten es, glaube ich, viele gegönnt.
0: Und was ist mit der Mannschaft? Also mag man die auch mittlerweile? Weil sonst war die ja auch mit der Nase ein bisschen höher.
4: Ich weiß nicht, ob man die jetzt komplett mag, aber man muss einfach anerkennen, dass die geilen Fußball zockt. So ein Harry Kane, Michael Olise, Luis Diaz, das ist schon europaweit Top-Niveau. Und die wirken dann auch wie eine Truppe, die untereinander Spaß hat. Und das sieht auch Jo Kimmich so.
6: Wenn dieser Konstanz in dieser Art und Weise und mit so einer Truppe in der Kabine, habe ich selten erlebt, und deswegen ist es umso bitterer.
4: Ja, in so einer Mannschaft gönnt man es am Ende dann eben auch mal mehr.
1: Ja, und Manuel Neuer auf seinen alten Tage ja auch irgendwie, ne?
4: Ne, der hat auch eine mega Saison gespielt, ist jetzt 40 Jahre alt, seit 15 Jahren bei den Bayern, hat einiges erlebt, auch schon zweimal die Champions League gewonnen, und er ist richtig überzeugt von der Truppe.
7: Es ist eine Mannschaft, die es sicherlich verdient hat, ins Finale zu kommen. Die Voraussetzungen, die der Verein auf den Weg gebracht hat, die stimmen mich auch positiv, dass das ja mit dem FC Bayern möglich ist.
4: Es ist ja auch immer noch nicht ganz klar, hört er eigentlich irgendwann mal auf, am Saisonende zum Beispiel. Glaub aber, Manuel Neuer sieht jetzt auch, ey, hier entsteht gerade nochmal was richtig Cooles. Da habe ich nochmal Bock drauf, mit dabei zu sein. Ich glaube, ein Jahr macht er noch.
0: Vielleicht viele, die kein Ende finden.
1: Vielleicht geht er dann ja mit dem Champions-League-Titel in Rente. Also nächstes, übernächstes Jahr. We will see.
0: Oder in 10 Jahren.

0: 9:43, Jerry Wiesen.
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2: Da hat mich irgendjemand schon die Tage korrigiert, weil ich habe wieder Wiesen gesagt, also wie Oktoberfest. Aber es ist Jerry Wiesen.
0: Alle wissen, wer gemeint ist.
2: Er
0: ist
2: nur ich wieder nicht.
0: Einer der besten Newcomer, die wir aktuell haben. Geht regelmäßig mit Social Media Videos natürlich durch die Decke. 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
2: Yes. 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
3: Wisst ihr, meine Freundin nennt mich immer ihren kleinen Engel. Meine Nachbarin sagt zu mir immer, ich rufe gleich die Bullen. Mein Vater nennt mich einen Fickfehler. Aber meine Freunde nennen mich Future, Alter. Future, was ein affengeiler Name. Ich weiß auch, warum ich so heiße. Ich habe nämlich den Ruf, dass ich mir immer selber einen Schritt voraus bin. Das heißt, ich hole mir einen runter, bevor ich einen hochbekomme, Alter. Ich bin wirklich gottlos viel am Wichsen, ne? Aber. Nein, eigentlich kein Aber. Einfach viel am Wichsen. Ich glaube, wenn man Pimmel reden könnte, würde er so sagen: Ey Bruder, ey bitte lass ich mal hier eine halbe Stunde einfach in Ruhe abhängen, Mann. Und dann würde ich so sagen: Auf gar keinen Fall, Alter. Ich hole mir jetzt einen runter. Apropos Wichser, ich hatte jetzt 2 Jahre einen Vertrag bei O2 laufen.
1: 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Für den Sektor.

0: 9 vor 10. Und das ist die Uhrzeit, die du schon vor 3 Stunden angekündigt hast. Weil wir gehen jetzt nach Hause, dann kommt Linda Reitinger und morgen ab 5 sind wir vielleicht wieder da. Wenn wir Bock haben.
1: Soll ich noch unsere Namen sagen, so wegen Markenbildung oder
0: kurz,
1: so?
0: Kurz überlegen, ob wir mit der Sendung heute zufrieden waren.
1: Tschüss.

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1: 10 Uhr, wir sind Antje Kiesler
2: und Sarah Pradl. Das Thema sexualisierte Deepfakes im Internet war ja zuletzt groß in den Schlagzeilen. Meist werden solche Bilder oder Videos mithilfe von künstlicher Intelligenz erstellt und genau gegen die will die EU jetzt vorgehen.
1: Die EU-Staaten und das Parlament haben sich auf neue Regeln geeinigt. Hintergrund sind Zahlen, die zeigen, es gab immer mehr User, die Fotos hochgeladen haben und der KI gesagt haben, dass sie diese Person mal ohne Kleidung darstellen soll.
2: Vor allem zum Schutz von Kindern und Jugendlichen soll das bald so nicht mehr möglich sein. Generell sollen aber auch manipulierte Darstellungen verboten werden, bei denen es um sexuelle Handlungen geht, wenn Personen denen nicht zugestimmt hat.
1: Dass solche Deepfakes strafbar sind, hat die EU schon länger festgelegt. Deutschland muss das Gesetz allerdings noch umsetzen. Jetzt geht es aber auch darum, dass solche KI-Anwendungen generell verboten werden sollen.
2: In Krefeld hatten Einsatzkräfte die ganze Nacht viel zu tun. Da hat ein Recyclinghof gebrannt. Mittlerweile ist das Feuer aber unter Kontrolle, sagt 1Live-Reporter Johannes Hoppe.
3: Einige dicke Wasserschläuche, die liegen hier noch am Firmengelände. Die Feuerwehr muss die Brandstelle nämlich weiter im Blick behalten. Gut 700 Tonnen Metallschrott, die waren gestern Abend in Flammen aufgegangen und hatten in Krefeld und Umgebung für Großalarm gesorgt.
1: Mitarbeiter der Recyclingfirma hatten bei den ersten Löschversuchen Rauch eingeatmet. 2 kamen ins Krankenhaus. Der Rauch war bis nach Meerbusch und Düsseldorf gezogen.
2: In Wuppertal fällt heute das Urteil in einem Fall, der vor einem Jahr viele schockiert hat. Da war eine 19-Jährige in Remscheid von einem 25-jährigen Raser totgefahren worden.
1: Die Staatsanwaltschaft fordert, dass er wegen Mordes verurteilt wird. Und sie sagt auch, dass er sich immer wieder beim Rasen gefilmt hat. In Paris hat es gestern Abend Krawalle und Verletzte gegeben nach dem Fußball-Champions-League-Spiel. Paris Saint-Germain hatte gegen Bayern München 1:1 gespielt und steht jetzt im Finale.
2: Fast 130 Leute sind festgenommen worden, 11 wurden auch dabei verletzt. Frankreichs Innenminister hat jetzt gesagt, dass beim Finale gegen Arsenal noch mehr Polizei eingesetzt werden soll.
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1: Heute gibt's viele Wolken und zwischendurch auch mal ein paar Schauer. Vom Münsterland bis zum Rheinland kommt zwischendurch mal die Sonne raus. Dazu diese Höchstwerte in Lemgo und Attendon 12 Grad, Königswinter und Coesfeld kommen auf 15 und in Kleve 18 Grad.
2: Auch morgen erst etwas Nebel, später mal Sonne, mal Wolken, dazu etwas wärmer bis 20 Grad. Und der Samstag wird noch sonniger und noch etwas wärmer.
1: Knapp 70 Kilometer, vor allem hier ist es voll, A1 Euskirchen nach Köln. Zwischen Euskirchen und Weilerswist West 3 Kilometer Stau. 10 Minuten braucht ihr dadurch. Die A2 Dortmund nach Hannover ist zwischen Rehren und Launau gesperrt. Ab Bad Eisen gerade 7 Kilometer Stau. Dann die 3 Köln Richtung Oberhausen zwischen Duisburg-Wedau und Kreuz-Kaiserberg. 4 Kilometer, ihr braucht 20 Minuten mehr als sonst. A40 Dortmund nach Essen zwischen Dortmund-Barob und Dortmund-Klei 2 Kilometer. Ihr steht eine Viertelstunde. Und zum Schluss die 44 Kassel Richtung Dortmund zwischen Marsberg und Kreuz-Würnberg-Hagen 6 Kilometer Stau und auch eine Viertelstunde länger.
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4: Gar nicht nass geregnet worden heute Morgen? Was da los? Voll das Träumchen. Ja, darauf ein Crow und ich glaube auch die Gänseblümchen sind erstmal zufrieden in Sachen Wassernachschub. Also gönnt euch einen Schirmlosen heute und habt schön. Randvoll mit Vorfreude auch aufs Wochenende, ne? Ich bin Linda Reit.

0: habe ja überlegt, ob ich kurz rante, weil ich leider monster pissed bin seit gestern, weil mir irgend so ein fremder Mensch meine Motorhaube zerkratzt hat. Ja, mein Auto stand in der Tiefgarage in der Stadt. Vielleicht habt ihr sowas auch schon erlebt, würde mich nie wundern. Ich kam jedenfalls nach der Arbeit dahin und habe so gedacht, so, hä, was ist das? Sieht so ein bisschen aus, als hätte einer irgendwie so mit einem Kettenhemd da drüber gewischt. Wobei mir mal Instagram jemand geschrieben hat, weil ich natürlich klar auch wütend das Ganze in meine Story gepackt habe, so, ja, dass das auch ein bisschen aussieht, als hätte auf meiner Motorhaube wer eine Nummer geschoben. So mit dem Metallnöppeln von der Jeans übers Blech, ne? Nee, ich denke da gar nicht drüber nach. Ich denke auch überhaupt gar nicht drüber nach, warum jemand überhaupt so respektlos fremde Dinge kaputt macht. Nee, ich entwickle einfach neue Superkräfte in Sachen wegatmen statt ausrasten. Nee, fuck it. Alles, was Dette sagt.
1: Genau da haben wir die Scheiße nämlich. Bleib mir mit so einer Pisse vom Hof, ehrlich.
2: So eine Scheiße braucht kein Schwein. Kein Schwein braucht sowas.
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0: Teddy Swims für euch hier in 1 Live. Und ich glaube, es gibt in der Tat keinen Hollywood-Star, bei dem sich wirklich alle im Biss so krass einig sind. Das ist ein unnormal guter Schauspieler. Vielleicht sogar wirklich so der Beste der Welt für erstmal immer. Russell Crowe. Krasser Typ, den wir ab heute in neuer krasser Rolle im Kino sehen. Der spielt nämlich jetzt Hermann Göring, Kriegsverbrecher und einer der ranghöchsten Nazis im Zweiten Weltkrieg. Der Film dazu heißt Nürnberg. Und ja, erstmal vielleicht zum Film an sich. 1 Live Kinomann Marcel Emmel. Ich nehme an, da geht es um die Nürnberger Prozesse, ne?
1: Natürlich, genau. Um die geht es. Ende 1945. Überlebende NS-Funktionäre sollen da für ihre Verbrechen, also dann in Nürnberg, zur Verantwortung gezogen werden.
2: Sie sprechen von einem Tribunal.
3: Ganz genau. Die Welt muss erfahren, was diese Männer getan haben.
2: Das ist ein logistischer Albtraum.
3: Ich weiß.
1: Und wie kompliziert es war, einen solchen Prozess überhaupt zu organisieren, das ist ein Teil des Films.
0: Okay, was ist dann der andere?
1: Naja, das ist quasi dann so ein bisschen der Hintergrund. Ein US-Psychiater, den spielt Rami Malek, der soll klären, in welcher psychischen Verfassung Hermann Göring überhaupt ist.
3: Ich möchte, dass Sie anfangen, ihn die richtigen Fragen zu stellen.
4: Was sind die richtigen Fragen?
3: Was Sie Ihren Anwälten erzählen? Was ihre Pläne sind, sich zu verteidigen.
1: Und genau daraus wird dann im Film quasi ein Gefängnisporträt dieses ranghohen NS-Ministers.
0: Also es klingt extrem düster, klingt auch kompliziert irgendwie. Also wie gut muss ich mich auch in Geschichte und Politik vielleicht auskennen oder aufgepasst haben, um da durchzusteigen, mitzukommen?
1: Ja, also das ist für mich tatsächlich eine der ganz großen Stärken des Films. Der basiert halt auf mehreren Sachbüchern und gibt mir zumindest, als ich den jetzt geguckt habe, wirklich nochmal so die Grundlage, was da damals passiert ist. Und du brauchst da kein Studium, du brauchst keine Eins in Geschichte.
0: Okay.
1: Eher im Gegenteil, es ist sehr verständlich runtergebrochen und ganz klar erzählt.
0: Okay, und jetzt nochmal zu Russell Crowe. Ja. Der spielt echt Hermann Göring.
1: Ja, und er ist wirklich kaum wiederzuerkennen, wenn man den sieht. Das ist wirklich krass. Er spricht auch im Original Englischen dann immer wieder deutsche Sätze. Mhm. Ich habe damit zwischendurch immer mal wieder gefremdelt, aber er macht das auf dieser psychologischen Ebene unglaublich gut.
5: Scheiße, das ist Hermann Göring.
6: Meine Herren, ich ergebe mich Ihnen ganz förmlich. Mein Gepäck ist im Auto.
1: Er macht das so hinterhältig, so ekelhaft. Es gibt auch im Film Archivaufnahmen aus den Konzentrationslagern. Es ist extrem bedrückend und das ist eben der ganz, ganz schmale Grat, so einen Verbrecher dann eben auch nicht zu sehr zu erklären oder sogar zu nachvollziehbar zu machen.
0: Okay. Was machst du eigentlich nach so einem Film, wenn du den geguckt hast?
1: Ja, also tatsächlich bei dem Ding einfach durchatmen, sacken lassen. Ich habe dann Sachen nachgelesen, vielleicht irgendwie nochmal eine Doku gucken, einfach auch für das Gesamtbild, auch als Abgleich. Und natürlich ist das kein Film, den du dir mal eben gibst. Egal, ob du den jetzt im Kino guckst oder vielleicht später im Streaming. Und ich finde, das ist trotzdem ein total bemerkenswerter, guter Film, weil er auf einer anderen, aber ganz verständlichen Art diese historische Tür einfach nochmal aufmacht.
0: Ja, wenn ihr durchgehen wollt, Nürnberg heißt der Film, gibt's ab heute im Kino.

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2: Es ist 22:30. Hier ist es besonders voll. Wir haben erstmal die A1 Euskirchen nach Köln. Zwischen Euskirchen und Weilerswist-West 3 Kilometer Stau. Die A2 Dortmund nach Hannover ist zwischen Rehren und Launau gesperrt. Ab Bad Eilsen gerade 8 Kilometer Stau. Nochmal die 2 Dortmund Richtung Oberhausen zwischen Dreieck-Bottrop und Kreuz-Oberhausen. Stockt auf 4 Kilometern. Dann die 3 Köln Richtung Oberhausen zwischen Duisburg-Wedau und Oberhausen-Lierich. 5 Kilometer und ihr braucht eine halbe Stunde länger als sonst. Nochmal die 3 Arnheim nach Oberhausen zwischen Dienstagen Süd und Oberhausen-Holten 2 Kilometer gerade. Dann die 33 Osnabrück Richtung Bielefeld zwischen Kreuz Osnabrück Süd und Hilter am Teutoburger Wald. 9 Kilometer Stau, eine halbe Stunde draufrechnen. A40 Dortmund Richtung Essen zwischen Dortmund-Barob und Dortmund-Klei 3 Kilometer, vierte Stunde länger. Und zum Schluss noch die 44 Kassel nach Dortmund zwischen Marsberg und Kreuz Wünnenberg-Haaren 5 Kilometer stockend. Ihr braucht 10 Minuten länger.
3: 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In der Lintertainment Edition, weil mit mir wieder an eurer Seite hier heute. Ich bin Linda Reitinger, maximal motiviert und wie immer ja auch nur mit den besten Leuten um mich rum, ne? Weil checkt, wer euch auch noch Hallo sagen will.
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0: Franchi. An eurem Donnerstag. Jetzt mal gerade euer Fazit nach der letzten Rutsche. Wie war's?
1: Mega geil.
2: Amüsant.
1: Sehr lösungsorientiert.
2: Facettenreich.
3: Ja, lustig natürlich.
2: Bewundernswert.
1: Ja, top.
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0: Ja, top hat er es wieder gemacht, weil anders kann der Felix doch auch gar nicht. Wenn es um eure Probleme geht, dann geht er einfach wie nix in den absoluten Fixer-Modus. So wie zum Beispiel auch bei Hamid aus Mülheim an der Ruhr.
5: Ja, mein Problem ist, wenn ich Fußball gucke, also spezifisch bei Borussia Dortmund und bei meiner marokkanischen Nationalmannschaft, dann stehe ich immer vor dem Fernseher und kann nicht sitzen.
6: Ja, kenne ich erstmal. Ist es nur in spannenden Situationen oder machst du den Fernseher an und
5: permanent,
6: stehst?
5: Permanent. Schon 15 Minuten vorm Spiel.
6: Ja.
5: Stehe dann immer wie so ein Trainer vor.

0: packst den Rucksack. Dann gleich, gehst du gleich im Anschluss an diese Sendung auf www.schweresteine.de.
1: Okay.
0: Ja. Und dann machst du da eine Großbestellung an Steinen. So. Und die, damit stapelst du den Rucksack voll, bis der schön seine 38,9 Kilo hat. Ja. Und okay, dann, wenn das nächste Mal Fußball ist, dann nimmst du dir den Rucksack, setzt den auf und dann willst du reflexmäßig aufstehen und dann merkst du einfach relativ schnell, der ist denn zu anstrengend. Und dann immer, wenn ein Tor fällt, also dann willst du aufstehen, aber geht nicht. Und irgendwann merkt dein Körper so, ich kann das ja auch im Sitzen gucken.
1: Ja.
0: Und dann nimmst du von Spiel zu Spiel, nimmst du einen Stein raus.
1: Boah.
0: Wollen wir das so machen?
1: Also klingt logisch auf jeden Fall. Ja.
0: Ich bin gerade auch ehrlich gesagt ziemlich begeistert von der Idee.
1: Und Scheiß, ja.
2: Was haben wir auch wieder einen Spaß gehabt, ne? Ja, sind wir auch alle jetzt gut vorbereitet, was die WM geht im Sommer angeht. Naja, mehr von Hamid und allen anderen, die zuletzt dabei waren bei uns im 1 Live-Haus, gibt es übrigens überall, wo es Podcasts gibt. Ja, und jetzt gibt es noch mal ein paar Worte von Felix direkt an euch.
0: Wenn ihr auch Probleme habt, wovon ich ausgehe, dann tut mir das leid für euch, freut mich aber für mich, weil dann habe ich weiter einen Job. Ihr könnt euch bewerben mit eurem Problem in der 1Live-App oder auf 1Live.de oder ihr sprecht 1Live-Mitarbeiter privat an, labert die voll mit eurem Kram und dann könnt ihr in die Sendung kommen und ich löse das für euch und ganz Deutschland guckt zu.
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2: Mit Felix Lobrecht. Ja, und dann vielleicht auch euch, ne?

seid ihr? Auf dem Trecker? Am Rechner? Mal ein paar E-Mails löschen vielleicht? Mein Freund hat mir jetzt mal über die Schulter geguckt und gesehen, was in meinem Postfach so los ist und meinte nur, Alan T., hast du echt 4.911 ungelesene Mails?

0: wollten, kennt er, ne? Dann get ready, weil wir gehen rein nach 11.
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1: Um 11 Uhr. Wir sind Antje Kiesler
2: und Sarah Pradl. 18-Jährige bekommen gerade Post und zwar zum neuen Wehrdienst. Deshalb gibt es einen Fragebogen, wo es darum geht, wie steht ihr dazu?
1: Jetzt hat das Redaktionsnetzwerk Deutschland mal geguckt, wie viele darauf antworten, denn das ist für Männer Pflicht und die Zahlen zeigen, fast 3/4 der Angeschriebenen haben geantwortet, heißt auch, ungefähr jeder 4. hat das nicht getan.
2: Bundeswehrkreise sagen, dass ungefähr die Hälfte der Antworten zeigen, dass die 18-Jährigen grundsätzlich Interesse hätten, für ein halbes Jahr einen freiwilligen Wehrdienst zu leisten. Eine Bedingung ist für viele aber wohl, dass sie nicht so weit von zu Hause weg müssen.
1: Weil die Bundeswehr Leute braucht, gibt es erstmal dieses Modell mit den Fragebögen. Frauen, die ihn kriegen, können antworten, Männer müssen innerhalb von 4 Wochen. Sonst kann es ein Bußgeld geben. Fast 200.000 Briefe sind insgesamt schon rausgegangen. Eine offizielle erste Bilanz soll im Sommer kommen.
2: Die Bundesregierung arbeitet gerade daran, dass der Alltag für Menschen mit Behinderung leichter wird. Die Sozialministerin Baas hat deshalb auch schon gesagt, dass es da noch vieles zu tun gibt, zum Beispiel für psychisch belastete Menschen.
1: Der Bundestag hat zum ersten Mal über ein Gesetz diskutiert, um das zu ändern. Durch das sollen eben Läden, Restaurants und Arztpraxen barrierefreier werden. Kritiker finden aber, dass es zu viele Ausnahmen geben soll.
2: In Bielefeld kommen heute viele Frauen zusammen, die in ihrer Branche eher ungewöhnlich sind. Es sind 160 Handwerkerinnen aus ganz Deutschland.
1: Sie wollen darüber sprechen, welche Probleme und Herausforderungen es in ihren Jobs gibt und sich besser vernetzen. Ein Beispiel: Für selbstständige Handwerkerinnen gibt es in Deutschland keine gesetzliche Regelung zum Mutterschutz.
2: Fußballspieler Niklas Süle beendet seine Karriere. Der 30-Jährige hat in einem Podcast gesagt, dass er im Sommer aufhören wird.
1: Der BVB und Ex-Nationalspieler hat gesagt, dass Ärzte nach einem Spiel Angst hatten, dass er sich zum dritten Mal das Kreuzband gerissen haben könnte. Auch wenn es nicht so war, hat er entschieden, lieber gesund die Karriere zu beenden.
2: Und wie ihr vielleicht gehört habt, haben wir ein bisschen technische Probleme hier. Deswegen sage ich es jetzt mal so, wir kommen zum Wetter.
3: Halt, warte, da habe ich was.
2: Ah, dann.
1: Das klingt aber schön. Danke.
2: Dann guck mal, was du alles kannst. Dann jetzt so, im Münsterland und im Rheinland. Da kommt auch mal die Sonne durch. Im Rest von NRW bleibt es eher grau, auch mal mit ein paar Schauern. Dazu gibt's heute in Herford 13 Grad, in Siegen und Schwerte 14 und in Meerbusch und Jülich 16 Grad.
1: Morgen geht's oft neblig los, dann gibt es etwas Sonne, Wolken und einzelne Schauer, dazu 11 bis 20 Grad. Und Samstag wird sonniger und wärmer bis zu 24 Grad.
2: Hast du für den Stau auch was?
3: Ja, guck mal.
2: Das läuft ja hier. Die A2 Dortmund Richtung Hannover ist zwischen Rehren und Lauenau gesperrt. Im Moment gibt es 10 Kilometer Stau ab Veltheim. A3 Köln Richtung Oberhausen zwischen Duisburg-Wedau und dem Kreuz Kaiserberg. 20 Minuten länger als sonst, da gibt es 4 Kilometer Stau. A40 Dortmund Richtung Essen zwischen Dortmund-Barob und Kleine. Viertelstunde plus 3 Kilometer. A43 Wuppertal Richtung Recklinghausen zwischen Kreuz Bochum und Herne Eickel eine Viertelstunde plus 4 Kilometer Stau. Und zum Schluss die A44 Kassel Richtung Dortmund. Zwischen Marsberg und dem Kreuz Wünnenberg-Haaren eine Viertelstunde, auch da oben drauf. Da gibt es 6 Kilometer Stau.
3: Guck mal, zusammen schaffen wir alles.
4: Ja. Yeah.
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3: An eurem Donnerstag mit Purple Disco Machine jetzt und ich bin Linda Reitinger. Ja, habt den besten Donnerstag, der geht, ne? Wäre mir wichtig.

0: Ihr hört eins live. Und ja, ey, manchmal ist das so. Manchmal sind wir halt erst im Nachhinein mal schlauer. Gerade wenn wir aus Versehen auch noch in Love sind. Wir öffnen ja diese Woche unsere Ex-Akten hier in eins live. Wir quatschen über Ex-Beziehungen mit all ihren Momenten oder wie heute über
1: Dinge, die unser Ex-Freund gemacht hat und wir trotzdem geblieben sind.
0: Das waren zum Beispiel Lena und Letizia, die nach ihren Beziehungen auflisten, was sie irgendwie ja so alles hingenommen haben. Ne? Ganz viele so Videos trenden gerade bei TikTok oder Insta, weil das eben auch viele von uns kennen. So dieses Gefühl, wie konnte ich das übersehen? Wie konnte ich diese Red Flag übersehen? Wie Michael aus Köln zum Beispiel, diese Ober-Red Flag.
2: Ich durfte keinen Kontakt zu meinen besten Freunden haben. Und dann hatte ich anderthalb Jahre keinen Kontakt zu meinen besten Freunden. Ich war doof, ich weiß es nicht. Das war meine erste Beziehung, ich wusste nicht, wie das funktioniert.
0: Ja, kann halt auch schnell gehen, ne? Weil man vielleicht eben auch zum ersten Mal verliebt ist und gar nicht merkt, wie man sich selbst irgendwie verliert oder irgendwie was eben einfach hinnimmt. So wie auch Lena aus Düsseldorf.
3: Er wollte meinen Standort, aber ich durfte seinen nicht haben. Ich bin trotzdem geblieben, ich habe es akzeptiert. Also die Situation war so, ich habe ihm gesagt, ich bin jetzt schon zu Hause und er so, ja, ich weiß. Und ich habe das nie hinterfragt irgendwie. Das ist so richtig Red Flag für mich auch.
0: Na, kann ich nur sagen, ey, wie gut, Lena, dass der Typ dein Ex ist mittlerweile. Und ich glaube auch, beim nächsten Kerl wird dir das nicht mehr passieren. Das ist vielleicht auch so ein bisschen das Gute an so Erfahrungen, ne? Dass wir eben draus lernen, so wie Samuel aus Leverkusen.
4: So wie sie mit meinen Geschwistern umgegangen ist, hätte mir schon auffallen sollen, dass das vielleicht nicht ganz so geil ist. Und da werde ich in Zukunft ein bisschen besser drauf aufpassen. Also sie war einfach sehr unhöflich, unfreundlich und hat sich einfach Dinge rausgenommen, die man als Bruder vielleicht sagen darf, aber nicht unbedingt als Partnerin.
0: Okay. Boah, aber das ist grundsätzlich, ne, wie sich jemand anderen gegenüber verhält. Das kann insgesamt ja so eine krasse Red Flag sein. Auch Kellnern gegenüber zum Beispiel, wer sich da arschig verhält oder arrogant. Boah, da sehe ich ja auch rot. Sofort. Naja, aber lass mal weiter auch eure Erfahrungen eben sammeln hier heute. Was sind eure kleinen und großen Dinge, bei denen ihr jetzt sagt, boah, das ging eigentlich gar nicht, aber ich bin trotzdem geblieben. Erstmal, welche Red Flags habt ihr ignoriert? Schreibt oder sprecht mir über die 1Live-App.

Jo, können wir mal gerade ein paar Props rausschicken an Graf Adolf I. von der Mark? Ohne den gäbe es nämlich keinen Hamm, der das nämlich richtiggehend gegründet. 1226. Und ohne Hamm, was gäbe es da nicht? Ja, wahrscheinlich auch keine Giant Rooks. Und stellt euch das doch nur mal vor, was wäre das denn?

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2: Um 11:30 ist es hier besonders voll. Die A2 Dortmund nach Hannover ist zwischen Rehren und Launau gesperrt. Ab Feldheim gibt es mehr als 10 Kilometer Stau. A3 Köln Richtung Oberhausen zwischen Duisburg-Weder und Oberhausen-Lierich 4 Kilometer Stau, dreiviertel Stunde plus. A33 Bielefeld Richtung Osnabrück zwischen Borglo, Kloster, Ösede und Kreuz Osnabrück Süd. Da stockt es auf 4 Kilometern. Dann haben wir die A40 Dortmund nach Essen zwischen Dortmund-Dorstfeld und Dortmund-Klein 2 Kilometer Stau. Etwa 10 Minuten plus. Auf der A43 Wuppertal nach Recklinghausen ist in Höhe Bochum-Riemke ein Schwerlastkran in der Baustelle liegen geblieben. Größere Fahrzeuge können da gerade nicht vorbei. Es gibt ab Kreuz Bochum 8 Kilometer Stau. Nochmal die 44 Dortmund nach Kassel zwischen Erwitte-Anröchte und Geseke 4 Kilometer, 10 Minuten plus. Nochmal die 44 Kassel nach Dortmund zwischen Marsberg und Kreuz Winnenberg-Haren 8 Kilometer Stau. Ihr müsst 15 Minuten einplanen. Und zum Schluss die 46 Düsseldorf nach Wuppertal zwischen Hahn-Ost und Wuppertal-Kronenberg 3 Kilometer, 10 Minuten plus.
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3: Uiuiui, hat euch das doch ein bisschen überrascht vielleicht heute, die Nachricht, dass Niklas Süle, Ex-Nationalspieler, Schluss machen will mit Fußball? Mit gerade mal 30 gab wohl vor allem einen Vorfall inklusive Tränen, nachdem für ihn klar war, nee, ich bin raus, ich mach nicht weiter. Wir dröseln mal alles dazu auf, gleich hier

0: Einfach mal Rente mit 30. Klingt erstmal ganz chillig, aber ist halt schon auch früh, ne? Und vor allem schade, wenn man eigentlich ja bestenfalls auch voll mag, was man macht, wie Fußball spielen. Aber Fußballprofi Niklas Süle von Borussia Dortmund hat jetzt trotzdem entschieden, es ist vorbei. Für ihn im Podcast Spielmacher hat er gesagt, in 2 Wochen, wenn die Saison durch ist, ja, ist für ihn Schluss, obwohl er noch spielen könnte.
1: Ich glaube schon, dass ich immer noch ein Spieler bin, der von seiner Qualität weiterhin Fußball spielen könnte. Von der Birne wurde es schwieriger, das muss man wirklich sagen.
0: Nick Potthoff aus dem 1Live-Sportteam, was meint er damit?
2: Dass er es mental echt nicht mehr auf die Kette kriegt und das zieht sich echt durch Süles Karriere. Da denkt man immer so, boah, eigentlich ging noch so ein bisschen mehr bei ihm, wenn er nur wollen würde. Ging da häufig auch um sein Gewicht, weil der immer gewirkt hat, als würde er nicht so professionell sein für seinen Job. Und da hat er im Podcast gesagt, ey, das kann man so sehen.
1: Wenn der Süle nicht da so viel Burger gegessen hätte, da und 2 Bier weniger getrunken hätte, wäre vielleicht da und da und da hingekommen. Und das ist ein Punkt, den muss ich mir quasi gefallen lassen.
2: Die letzten Jahre war er dann eben halt auch immer wieder verletzt und jetzt hat er einfach keinen Bock mehr.
0: Okay, jetzt denkt man ja eigentlich immer so, Fußballprofi, voll der Traumjob. Gleichzeitig auch krass, wenn man dann so früh aufhört und dann ja auch auf einen Arsch voll Kohle verzichtet,
2: auf
0: oder?
2: Auf jeden Fall. Der hat ja noch 4, 5 Jahre machen können.
0: Ja.
2: Der konnte einfach nicht mehr, ne? Und vor 2 Wochen war der entscheidende Punkt, da verletzt er sich in einem Spiel und erstmal sagen die Ärzte ihm, es ist ein Kreuzbandriss. Eine der schlimmsten Verletzungen für Fußballer. Und Süle, der war danach völlig fertig.
1: Und ich bin in die Dusche gerannt und hab 10 Minuten geweint. Wie kann das sein, dass ich eh dieses Gefühl hatte, ich möchte nicht mehr und mir trotzdem jetzt 4 Wochen vor dem Ende diese Entscheidung genommen wird.
2: Er hat dann noch Glück, er ist dann eben doch nicht so schwer verletzt, aber er sagt, in dem

0: 4-5%, die eigentlich auf diesem Niveau, wo ich mich jetzt die letzten 9 oder 10 Jahre bewegt habe, sind die entscheidend, die 4-5%. Und ich sag ehrlich, mein Talent war ausschlaggebend, dass ich dahin gekommen bin, wo ich heute bin.
1: Deswegen muss man trotz all dem Erfolg am Ende sagen, man wird sich immer fragen, wie viel ein Süle auf 100% erreicht hat.
2: Was wäre gewesen, wenn? Werden wir bei Niklas Süle nicht mehr rausfinden, der hat seine Karriere nämlich jetzt beendet mit 30 Jahren.

0: Wir sehen heute ein bisschen rot hier in 1 Live. Weil wir gucken mal so auf die Red Flags bei unseren Ex-Menschen, ne, die wir aus Gründen vielleicht ja hier und da auch erstmal übersehen haben, so wie 1 Live-Hörerin Hilda.
1: Mein Ex hat mit einem anderen Mädchen in einem Bett geschlafen und hat mir erzählt, es wäre seine Cousine gewesen. Aber es war gar nicht seine Cousine und das ist mehrfach vorgekommen.
0: Alter. Aber es ist schon krass, ne? Ich kann mir richtig vorstellen, wie Hilda aber kurz auch glauben wollte, dass es vielleicht echt nur die Cousine ist, weil ansonsten war ja auch voll viel schön in der Beziehung und dann irgendwie, ne, hängt man noch dran, ja, und übersieht so Red Flags eben. Flo aus Düsseldorf hat auch noch was erlebt.
2: Der hatte 2 Freundinnen gleichzeitig. Er hat's verleugnet und dann haben wir das aber auf Instagram gefunden. Und dann war so, ja, wir waren da doch schon getrennt, aber war nicht so.
0: Alter. Was für ein heftiges No-Go auch das, ne? Mir fällt allerdings auch ein bisschen auf, sage ich ehrlich, dass wir bis jetzt vor allem auch viele Mädels hören, die von solchen Red Flags ihrer Ex-Menschen berichten. Aber Jungs, ihr habt doch bei euren Ex-Freundinnen bestimmt auch schon Dinge hingenommen, oder? Obwohl ihr wusstet, cool ist das nicht. Was sind die Red Flags, die ihr in Ex-Beziehungen schon übersehen habt? Ja, weil zum Beispiel hier und da war halt auch viel schön. Erzählt mir davon in der Nachricht über die 1Live-App. Gern auch in der Sprache.
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0: seid hier in eurem 1 live am Donnerstag und wie gut, dass die Mama von Billie Eilish ihr E-Mail-Postfach gut im Griff hat. Da ist nämlich einfach mal eine Mail von einem der krassesten Regisseure der Welt reingeflattert.
1: She had gotten like an email from James Cameron that was like, would Billie ever want to film her show and do it in 3D?
0: James Cameron höchstpersönlich hat Billie Eilish nämlich einfach mal überredet, eine Doku zu drehen. Die wollte er es gar nicht, aber jetzt ist sie da. Hit Me Hard and Soft, the tour live in 3D, hat Premiere gefeiert gestern. Da gucken wir mal hin, nach 12 hier in 1 live.
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0: um 12 Uhr. Wir sind Antje Kiesler
1: und Christina Wilkes. 13 Millionen Menschen in Deutschland leben mit einer eingetragenen Behinderung. Das sind 13 Millionen Menschen, die im Alltag oft umplanen müssen, weil neben der Treppe ein Aufzug fehlt, weil im Supermarkt viel zu viel los ist oder weil es für blinde Menschen keine Wegweiser gibt.
0: Für sie soll das Leben in Deutschland leichter werden durch Änderungen im Behindertengleichstellungsgesetz. Im Bundestag wurde gerade zum ersten Mal darüber diskutiert.
1: Gut finden zum Beispiel auch Behindertenverbände, dass es eine neue Stelle geben soll, die sich um eine leichtere Sprache bei Anträgen kümmern soll und dass Gebäude barrierefrei werden müssen.
0: Pflicht ist es aber nur für Gebäude des Bundes bis 2045. Private Unternehmen sollen möglichst zwar auch umbauen, aber nur, wenn der Aufwand angemessen ist. Dieser Behindertenverband kritisiert das.
2: Was ist jetzt unangemessen? Ist das schon ein Haltegriff neben einer Toilette oder geht es jetzt um größere bauliche Veränderungen?
1: So ganz zufrieden ist auch die Bundesregierung mit ihrem Entwurf noch nicht. Sie will nochmal nacharbeiten.
0: Und auch das war Thema im Bundestag, Organspenden. Wer in Deutschland ein neues Organ braucht, bekommt oft eins aus dem Ausland, weil es hier zu wenige Spender gibt.
1: Politiker verschiedener Parteien wollen das ändern, dadurch, dass fast alle über 18 automatisch Organspender würden, außer sie sagen aktiv nein. Bisher hat so ein Vorschlag aber noch nie in den Bundestag geschafft.
0: Vielleicht ist euch das bei Insta mal aufgefallen. An manchen Posts steht, dass KI-Inhalte drin sind. Und jetzt wird noch ein neues Label getestet.
1: Wer regelmäßig KI-Sachen postet, kann freiwillig AI-Creator an sein Profil schreiben. Dieser Datenwissenschaftler sagt, was das bringt.
3: Wir sehen, dass Warnhinweise helfen und recht effektiv sind. Allerdings sind die Kennzeichnungen auch keine Wunderwaffe und spricht dafür, dass generell der Warnhinweis dazu führt, dass Leute genauer hinschauen und besser darin sind, KI-generierte Inhalte zu erkennen.
1: Besser wäre seiner Meinung nach aber eine Pflicht. Ab August soll es strengere KI-Regeln in der EU geben.
0: In Düsseldorf untersuchen Ärzte jetzt eine Frau, die Kontakt zum Hantavirus hatte. Die Uniklinik in Düsseldorf ist auf Infektionskrankheiten spezialisiert. Die Deutsche wird in einem abgeschlossenen Bereich behandelt. Sie hat laut Klinik aber keine Symptome.
1: Die Frau war auf einem Kreuzfahrtschiff und hatte dort Kontakt zu einer Frau, die mit dem Virus gestorben ist.
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0: Im Bergland sind noch einzelne Schauer unterwegs, vor allem zwischen Münsterland und Rheinland schafft's auch mal die Sonne durch. In Arnsberg und Schleiden heute 13 Grad, Gütersloh kommt auf 14 und in Dienstlage und Leverkusen 16 Grad.
1: Morgen geht's oft neblig los, dann gibt's etwas Sonne, Wolken und einzelne Schauer, dazu 11 bis 20 Grad. Und Samstag wird sonniger bei bis zu 24 Grad.
0: Stau. Vor allem hier ist voll. Erstmal die 1 Münster nach Dortmund. Zwischen Kamm-Zentrum und Kreuz Dortmund-Unna. Da stockt es auf 4 Kilometern. Ihr braucht 10 Minuten dadurch. Die A2 Dortmund nach Hannover ist zwischen Rehren und Launau gesperrt. Ab Feldheim gerade mehr als 10 Kilometer Stau. A40 Dortmund nach Essen. Zwischen Dortmund-Dorstfeld und Dortmund-Klei 2 Kilometer. Ihr müsst 10 Minuten einplanen. Auf der 43 Wuppertal nach Recklinghausen ist in Höhe Bochum-Riemke ein Schwerlastkran liegen geblieben in der Baustelle. Da können gerade größere Fahrzeuge nicht vorbei. Ab Kreuz Bochum gibt es 8 Kilometer Stau. Und zum Schluss die A46 Düsseldorf nach Wuppertal zwischen Hahn-West und Wuppertal-Kronenberg. 4 Kilometer Stau, 1/4 Stunde länger.
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5: Das fühlt sich doch schon wieder gut an, ne? Dass uns heute wieder hier und da ein bisschen die Sonne kitzelt schon mal.
6: Und der Samstag wird erst toll.
5: Naja, eins nach dem anderen. Erstmal ist Donnerstag, ich bin Linda Reitinger und das sind David Guetta, Teddy Swims und Tones and I. Gone, gone.

0: Ihr hört 1 live und okay. Der Titel ist ein bisschen complicated. Hit Me Hard and Soft, The Tour live in 3D. Aber das Ergebnis ist wohl unnormal gut. James Cameron, der Macher von Avatar, hat nämlich Billie Eilish auf ihrer Tour begleitet und eben einen 3D-Konzertfilm draus gemacht. Gefeiert wurde das gestern bei der Premiere in L.A. mit einer fetten Konfettikanone. Und aber auch noch einem Überraschungsgast. Sagt ja. Die Franzen aus dem 1Live Pop-Team, die Leute sind jetzt gespannt. Mit wem denn?
1: Ja, Billie Eilish hatte ihren Boyfriend mitgebracht, Nat Wolff. Und damit hatten weder die Paparazzi noch die Fans gerechnet. Alle waren total überrascht. Es war so ein sweeter Moment. Der erste official Red Carpet-Auftritt von den beiden. Und die haben auch so voll rumgeschmust, sich in den Arm genommen.
0: Ja,
1: und
0: gut,
1: so.
0: Bisschen auch für die Kameras wahrscheinlich,
1: ja,
0: oder nicht?
1: Ja, aber ich glaube, das war auch für die ein bisschen was Besonderes. Billie Eilish konnte sich die ganze Zeit so das Lächeln nicht verkneifen, ein bisschen schüchtern. Aber klar, in erster Linie ging es gestern Abend natürlich um den Film und vor allem um die Fans und Billies Relationship zu ihren Fans. Diese Verbindung sei was ganz Besonderes, meinte James Cameron gestern. Es gab auch im Kino die ganze Zeit so I love you Zwischenrufe und später bei der Vorführung bestimmt auch ganz viel Action im Kino, denn Billie Eilish meinte, guckt den Film, aber habt auch Spaß, singt mit, schreit und tanzt.
2: Obviously like watch the movie, but have fun and don't be scared to sing along and scream and I think you can dance. Yeah, I think you can dance.
0: Aber ich glaube, das haben ja ganz viele Fans auch schon gemacht. Vielleicht habt ihr ja auch Videos gesehen bei TikTok nämlich. Da gibt es ja Videos von den Pre-Screenings und da haben die Fans teilweise vorne so richtige so Moshpits gebildet im Kino, sind total abgegangen.
1: Das war krass, ja. Billie Eilish meinte auch diese Woche in einem Interview, sie ist ja selber so, dass sie bei Konzerten zum Beispiel immer alle Leute so wenn die hinter ihr zu laut quatschen. Aber im Kino ist sie diejenige, die Klappe nicht halten kann. Und ja, bei dem Tourfilm im Kino darf man eben nicht nur quatschen, sondern auch tanzen.
0: Ja, ist auch gut so. Also mit Konfettikanonen und ihrem Liebsten an ihrer Seite, aber auch voll cute, hat Billie Eilish gestern Premiere gefeiert von ihrem neuen Tourfilm. Hit Me Hard and Soft, the Tour live in

0: euch hier in 1 Live. Und ja gut, stubenrein ist der kleine Flauschkeks wohl nicht.
1: Man braucht sehr viele Küchenroller und Nasstücher, weil Henry steht und geht natürlich überall dort, wo er auch pinkelt. Das macht es ein bisschen zu einer kleinen Herausforderung.
0: Ja, aber eine Herausforderung, der wir uns ja wohl auch jederzeit stellen würden, weil Freunde, wenn ihr sehen könnt, wie niedlich Henry guckt und tapst. Henry ist nämlich ein kleines Lamm. Und die Frau, die wir gerade gehört haben, ist eine Bürgermeisterin. Die Bürgermeisterin von Innsklösterle in Baden-Württemberg. Und weil die nicht nur beruflich Bürgermeister hat, sondern zu Hause auch noch eine Schafherde hat, hat sich das eben jetzt ergeben, dass Henry das Lamm im Rathaus mitjobbt. Ja, Henry ist nämlich von seiner Mama verstoßen worden, ist natürlich nicht so cool. Aber Sabine, die Bürgermeisterin, hat dann kurzerhand übernommen. Die hat dem Henry ein süßes Halstuch angezogen und den einfach mit auf die Arbeit genommen. Haben natürlich ein paar Leute erstmal geguckt.
1: Das ist erstmal so etwas Unglaube. Die erste rechnet erstmal mit einem Hund. Dann am Anfang war die Frage, ist eventuell ein Rehkitz? Bis ich dann sage, nee, ist ein Lämmchen und das ist natürlich total süß.
0: Herr Obersüß, ich will das auch. Kleines Sektorlamm hier in 1 Live. Was, willst du doch lieber auf die Weide? Oh, na gut.
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4: Es ist 12:30 und es geht los mit der A1 Euskirchen nach Köln zwischen Euskirchen und Weilerswist West. 3 Kilometer Stau. Die A2 Dortmund nach Hannover ist zwischen Rehren und Launau weiter gesperrt. Da muss ein ausgebrannter LKW geborgen werden. Mehr als 10 Kilometer Stau ab Veltheim. Nochmal die 2 Dortmund nach Oberhausen zwischen Dreieck-Bottrop und Kreuz-Oberhausen. 6 Kilometer stockend. Ihr müsst 10 Minuten einplanen. Dann haben wir die 40 Dortmund Richtung Essen zwischen Dortmund-Dorstfeld und Dortmund-Kleid. 2 Kilometer. Viertelstunde länger. Auf der A43 Wuppertal nach Recklinghausen ist in Höhe Bochum-Riemke ein Schwerlastkran in der Baustelle liegen geblieben. Da können gerade nur kleinere Fahrzeuge vorbei. 8 Kilometer Stau ab Bochum leer. A44 Kassel nach Dortmund zwischen Marsberg und Kreuz-Windberg-Haaren. 10 Kilometer stocken, 20 Minuten länger als sonst. Dann noch die 46 Heinsberg nach Düsseldorf zwischen Kapellen und Kreuz-Neues-West. 4 Kilometer Stau, 10 Minuten müsst ihr mitbringen. Und zum Schluss die 59 Duisburg nach Dienstlaken zwischen Duisburg-Düssern und Kreuz Duisburg-Nord. 5 Kilometer stockend und auch 10 Minuten länger.
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5: Ah, wie gut für die Taylor, dass sie so einen Spaß hat daran, Musik zu machen, aber noch besser, dass ihr auch klar ist, ne, dass das in dem Ausmaß, wie das bei ihr funktioniert, auch nicht selbstverständlich ist.
6: I'm just really happy to get to do this.
5: Ja, aber wir sind auch really happy, dass du das machst, also dass wir get to hear this. Taylor Swift, Opelite, ich bin Linda Reitinger, moin.

0: Als hättet ihr jemals was gemacht, wo eure Eltern was hätten gegen haben können.
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0: Rollnicht nämlich. Ihr wart immer vorbildlich, brav, verlässlich, vernünftig, ne, so als Kinder. Im Gegensatz zu Comedienne Maria Clara Groppler. Die hat sich nämlich mit euch letztes Jahr hier bei ihrem Auftritt im 1 Live-Haus mal so ganz tief in die dunkle

0: Und sie war viel besser drauf. Also habe ich sie dann drauf angesprochen, war so, hey Mama, hast du mein verschimmeltes Brot geraucht? Und sie hat so voll lange über die Frage nachgedacht und war so, nein, aber hast du noch mehr? Dankeschön.
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legt euch wieder hin und chillt, weil ich sage euch, Sektor, ihr könntet die krassesten sein, wer weiß, was erreichen oder auch einfach eben eine der größten Autoritäten sein der Welt. Und trotzdem, gibt's Momente, in denen ihr einfach hart auflaufen würdet. Habt ihr die Geschichte schon gehört? Vom Papst in der Service-Hotline nämlich? Kann doch nicht mehr. Ja, der Papst wollte nämlich seine Telefonnummer und seine Adresse ändern bei seiner Bank. Die hatte sich geändert, weil der eben Papst geworden ist, ne? Da hängt das mit zusammen. Aber dann wurde es eben fummelig, weil Papst Leo, also der aktuelle, ne? Der hat einfach höchst selbst eben angerufen bei dieser Service-Hotline seiner Bank. Und ja, aber noch seinem, also unter seinem da noch menschlichen und papstlichen Namen, wie auch immer, Robert Prevost heißt er eigentlich, hat dann so ein paar Fragen beantwortet und dann meinten die an der Hotline so, sorry, wir können Ihnen nicht helfen, Sie müssen vorbeikommen. War es bei dem zeitlich nicht so drin, also hat er gesagt, ja, es passt nicht so gut, geht das nicht anders, die dann, nee, muss, und er dann so, oh, würde denn vielleicht helfen, wenn ich Ihnen sage, dass ich der nächste Papst bin? Ja, und dann? Die einfach aufgelegt. Haben die einmal den Papst geditscht. Stell dir das vor, das musst du erstmal in deine Biografie schreiben.

0: So, und falls ihr das Gefühl habt, eurem Tag fehlt noch ein bisschen Techno, get ready. Vor den Infos habe ich noch ein bisschen Dahul hier in 1 Live.
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1: Um 13 Uhr. Wir sind Antje Kieslam
2: und Christina Wilkes. In Bielefeld treffen sich gerade etwa 150 Frauen, die was gemeinsam haben. Sie sind Handwerkerinnen in Jobs, in denen ansonsten vor allem Männer arbeiten.
1: Die Frauen wollen sich vernetzen zu Veränderungen, Chancen und Herausforderungen. Es geht aber auch um Austausch. Denn so ganz einfach ist es immer noch nicht als Handwerkerin unter Männern, sagt zumindest Friederike. Sie ist Malermeisterin und schon lange im Geschäft.
2: Gut, die Töne.
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1: Das habe ich nicht gedrückt. Ich weiß nicht, wo das jetzt herkam.
2: Wild.
3: Ich kann hier auch.
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1: Ja. Ihr merkt, es läuft nicht so, wie es sollte.
2: Können wir irgendwas ausmachen davon?
3: Moment. Ich befürchte.
4: Sollen wir mal gucken bei der Technik? Soll ich mal einen rufen?
2: Na,
1: Stauschau. Ich kann ganz oft das hier.
4: Die ist Stau, das weil unbedingt die Stau ist.
1: Moment, ich versuche mal kurz was zu retten, ja? Ich versuche noch mal was. Vielleicht können wir es jetzt. Und jetzt drücke ich hier drauf.
4: Also von der Sache her ist wohl auch jetzt jemand auf dem Weg. Oh nein,
2: wild.
4: Heute ist voll ein kleiner Wurm in unserer Technik drin.
2: Die verselbstständigt sich. Wenn man das Bett ausmachen könnte, könnten wir ja
4: auch. Ja, so alles leise, ne? Aber wenn ich euch ausdrehe, dann ist alles weg.
2: Geil.
4: Oh Gott.
2: Das ist wild.
4: Das sind die wildesten Infos meines Lebens. Sollen wir so machen, dass ich jetzt erstmal einmal so weitermache und ihr macht später nochmal?
2: Aber
4: oder?
2: Guck mal, so könnte es doch gehen, oder?
4: Okay.
2: Ja, also wir haben doch gerade Friederike gehört und die ist schon ganz lange im Geschäft.
1: Entschuldigung, aber die Knöpfe hier passen auch nicht mehr zu dem, was abgespielt wird.
2: Okay, es ist
4: also ich entscheide, okay? Es ist zu wild. Wir machen später nochmal.
1: Später.
4: Grundsätzlich lieben wir wild, würde ich sagen. Aber wir kriegen das schon hin. Wir finden den Wurm und dann, gibt es auch wieder Infos, wie ihr sie gewohnt seid hier in 1Live. Jetzt gibt es erstmal Joji. Ich bin Linda Reitinger.

Marco Santos mit dem Song zu unserer Grundeinstellung bitte. Optimist hier in 1 Live. Oh, vielleicht kriegt er sogar das größte Schnitzel gleich in der Kantine oder so. Mal so ausnahmsweise. Mindset is key. Wie auch immer. Avicii jetzt hier. Kommt gut durch euren Donnerstag.

0: 1 Live am Donnerstag und ihr verfolgt vermutlich auch, was es an Neuigkeiten gibt von diesem Kreuzfahrtschiff, auf dem ja das Hunter-Virus ausgebrochen ist. 3 Menschen sind auf dem Schiff an dem Virus gestorben. Heute darf es jetzt nach ziemlich langem Hin und Her anlegen auf den Kanaren. Und 1 Live-Reporter Torben Wiedenhaupt, eine Frau, die mit einer der Toten unterwegs war, also eine sogenannte Kontaktperson, ist in der Nacht in den Sektor gebracht worden, ne?
1: Ja, so ist es. Und bevor jetzt die große Panik ausbricht, das ist eine reine Vorsichtsmaßnahme. Die Frau wurde per Spezialtransport vom Flughafen Amsterdam zur Uniklinik in Düsseldorf gebracht. Die haben für sowas dort eine spezielle Isolierstation. Aktueller Stand, bisher keine bestätigten Symptome oder eine Infektion. Also der Frau geht's gut. Ja. Man will es aber eben medizinisch wasserdicht abklären. In dem Fall heißt das jetzt wohl 48 Tage Quarantäne.
0: Okay, also lieber auf Nummer sicher gehen so. Aber lass mal auf dieses Hunter-Virus selbst nochmal gucken. Was ist das genau?
1: Also in den meisten Fällen bekommst du da so eine Art heftige Grippe, Fieber, Kopf- und Halsschmerzen. Das Hunter-Virus selbst ist aber nichts Neues. Das gibt schon länger. In Deutschland immer so ein paar hundert Fälle im Jahr. Übertragen wird es meistens von Mäusen oder Ratten. In dem Fall wurde es aber eben auch von Mensch zu Mensch übertragen. Das ist ein spezieller Virustyp und die Passagiere hocken da eben auf dem Schiff auf engem Raum lange zusammen und können sich so einfacher infizieren.
0: Ja, und sind ja jetzt sogar Menschen auch gestorben daran.
1: Absolut, leider. Dieser Virustyp, der stammt aus Südamerika, genau dort, wo das Kreuzfahrtschiff gestartet ist. Und da kann es eben deutlich heftiger werden, so der Virologe Jonas Schmidt-Czanasi.
2: Dann kommt es zu 2 unterschiedlichen Krankheitsbildern. Bei dem einen Krankheitsbild ist stärker die Niere betroffen. Dieses Krankheitsbild tritt insbesondere in Europa auf. Es kommt zum Nierenversagen. Und in Nord- und Südamerika verursachen die Hunter-Viren eher ein Krankheitsbild, was die Lunge in Mitleidenschaft zieht. Also da kommt es zu einem Lungenversagen.
1: Ja, speziell ältere Menschen mit Vorerkrankungen haben da ein höheres Risiko. Aber man holt sich diesen Andes-Typ jetzt quasi nicht einfach so ab, sondern auch da bei sehr engem und langem Kontakt zu anderen. Die Weltgesundheitsorganisation, die sagt aber jetzt nochmal eindringlich, die Ansteckungsgefahr für uns alle ist sehr gering.
0: Also erst einmal durchatmen, eine vorsichtige Entwarnung.
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8: Um 13:30 ist hier am meisten los. Erstmal die 1 Euskirchen nach Köln zwischen Euskirchen und Weilerswist-West. 3 Kilometer Stau, da braucht ihr gerade 10 Minuten länger. Die 2 Dortmund nach Hannover ist zwischen Rehren und Launau nach einem LKW-Unfall weiter gesperrt. Ab Bad Eisen gerade 10 Kilometer Stau. Nochmal die 2 Dortmund nach Oberhausen zwischen Bottrop und Kreuz Oberhausen 6 Kilometer, 10 Minuten plus. Dann die 40 Dortmund Richtung Essen zwischen Dortmund-Barob und Dortmund-Klei 3 Kilometer, 20 Minuten braucht ihr dadurch. A43 Münster nach Recklinghausen zwischen Nottuln und Dömen-Nord 3 Kilometer, 10 Minuten plus. A44 Kassel Richtung Dortmund zwischen Marsberg und Kreuz-Wünnenberg-Haaren an der Baustelle stockt es 10 Kilometer lang, 20 Minuten braucht ihr gerade. Dann A59 Duisburg Richtung Dienstlaken zwischen Duisburg-Zentrum und Kreuz-Duisburg-Nord 5 Kilometer stocken, 10 Minuten einplanen. Und zum Schluss die 61 Mönchengladbach nach Koblenz zwischen Kreuz-Meckenheim und Reik-Sinzig 7 Kilometer Stau und ihr müsst 10 Minuten einplanen.
9: Antje, das hat voll gut geklappt jetzt hier mit den Staus.
8: Ja, schon mal. Ich war jetzt ein bisschen angespannt, ja, ne, dass wir hier durchkommen.
9: Ja, aber dann laufen die Infos gleich auch wieder wie eine 1.
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9: Ja, wir hatten ja in der letzten Infosausgabe nämlich ganz, ganz leichte Schwierigkeiten technischer Art.
8: Ihr merkt, es läuft nicht so, wie es sollte.
10: Können wir irgendwas ausmachen davon?
8: Moment.
10: Ich befürchte.
9: Sollen wir mal gucken bei der Technik? Soll ich mal einen rufen?
8: Ich bin ganz auf das hier.
9: Aber Hauptsache auch, ihr habt Spaß. Eine Till nämlich schreibt über die 1Live-App dazu. Ey, ich habe eben Tränen gelacht. Pack das mal bitte in die O-Ton-Charts. Geht klar, Till, ich kümmere mich.
0: Baby.

0: Ja, wir so zu Jerry halt.
1: Bist du dabei oder ja?
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1: Wisst ihr, meine Freundin nennt mich immer ihren kleinen Engel. Meine Nachbarin sagt zu mir immer, ich ruf gleich die Bullen. Mein Vater nennt mich einen Fickfehler. Aber meine Freunde nennt mich Future, Alter. Future, was ein affengeiler Name. Ich weiß auch, warum ich so heiße. Ich habe nämlich den Ruf, dass ich mir immer selber einen Schritt voraus bin. Das heißt, ich hole mir einen runter, bevor ich einen hochbekomme, Alter. Ich bin wirklich gottlos viel am Wichsen, ne? Aber, nein, eigentlich kein Aber. Einfach viel am Wichsen. Ich glaube, wenn man Pimmel reden könnte, würde er so sagen, ey Bruder, ey bitte lass ich mal hier eine halbe Stunde einfach in Ruhe abhängen, Mann. Und dann würde ich so sagen, auf gar keinen Fall, Alter. Ich hole mir jetzt einen runter. Apropos Wichser, ich hatte jetzt 2 Jahre einen Vertrag bei O2 laufen.
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stell mir vor, wie da gerade auch die Pusteblumen im Sektor ein bisschen geheadbanged haben. Auf Gitarre. Ja, die sind nämlich bestimmt auch gut drauf, weil so schön die Sonne scheint. Sonne lieben wir. Mein Leib ist hier.

0: Wie schön, dass ihr da seid. Maddie und Markus in the house.
1: Mensch, wie bist du denn?
2: Das hat mir heute noch keiner gesagt.
3: Stimmt, aber du hast es mir auch nicht gesagt.
2: Nee, du mir auch nicht, aber deswegen schön, dass Linda da ist.
0: Nee, Witz
3: in unser Mod-Team kommen, Linti.
0: Oh.
3: Für die gute Stimmung.
0: Das überlege ich mir.
3: Okay.
0: Jetzt machen wir erstmal gute Stimmung mit euch und dem Sektor ab 2.
2: Ja, haben wir denn auch gute Stimmung?
3: Ja, schon.
2: Ja, okay. Gut, ja? Wir grinsen beide, dann passt das, ja.
0: Okay. Grinsen finde ich gut, gute Stimmung finde ich gut. Gibt es irgendeine Kleinigkeit, ja?
3: Ich habe mich kennt ihr das so nach dem Mittagessen? Ich habe dieses Tief jetzt gerade.
0: Oh.
3: Ja.
0: Was machen wir
2: Aber
0: da
2: hast
0: denn?
2: Du einen Salat gegessen?
3: Ich habe Brotloch gegessen.
0: Tag des Brotes, das war gestern.
3: Vorgestern.
0: Ja, gibt es so ein bisschen Kamerad vor den Infos, dann bist du wieder wach und dann wird es richtig schön ab 2 mit denen. Also, tschüss.
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1: Es ist 14 Uhr. Wir sind Antje Kiesler
2: und Christina Wilkes. In Bielefeld treffen sich gerade etwa 150 Frauen, die was gemeinsam haben. Sie sind Handwerkerinnen in Jobs, in denen ansonsten vor allem Männer arbeiten.
1: Die Frauen wollen sich vernetzen zu Veränderungen, Chancen und Herausforderungen. Es geht aber auch um Austausch, denn so ganz einfach ist es immer noch nicht als Handwerkerin unter Männern, sagt zumindest Friederike. Sie ist Malermeisterin und schon lange im Geschäft.
3: Man läuft ja wirklich als Minderheit auf der Baustelle rum, das muss man einfach wissen. Na, und man achtet auch darauf, was man sich, wie man sich kleidet. Also man hat nicht nur seine Arbeit, man achtet darauf, was man sagt.
2: Heute bildet Friederike vor allem Malerinnen aus und deshalb ist sie auch zu dem Handwerkerinnen-Treffen in Bielefeld gekommen. Ihr ist es wichtig, Frauen Mut zu machen, sich durchzusetzen.
3: Und wenn ich dann sage, warum sprichst du nicht mit deinem Chef darüber? Nein, das würde ja viel mehr Aufmerksamkeit bringen, da muss man sich wieder rechtfertigen. Ne? Dann sagt der Kollege nein und das ist ein Geselle und vielleicht sogar fachlich ein guter Geselle und da gehen die lieber zurück.
1: Das Netzwerk kämpft in Bielefeld auch für bessere Bedingungen, zum Beispiel für selbstständige Handwerkerinnen, die ein Kind bekommen. Ein Mutterschutz ist für sie sehr schwierig und gesetzlich nicht geregelt.
2: In Wuppertal muss ein 25-jähriger Raser lebenslang ins Gefängnis wegen Mordes. Er hatte zwei Frauen in Remscheid mit seinem Sportwagen erfasst. Eine 19-Jährige starb und ihre Freundin wurde schwer verletzt.
1: Die Staatsanwaltschaft hatte gesagt, der Mann wollte mit seinem Auto angeben und hat den Tod von Menschen in Kauf genommen. Das sah das Gericht offenbar auch so.
2: Die Bundesregierung arbeitet an einem Gesetz, damit Menschen mit Behinderung leichter in Läden, in Praxen oder Cafés können. Viele sind nämlich weiter nicht barrierefrei.
1: An den Plänen gibt es aber viel Kritik. Wegen Ausnahmen, sagt SPD-Lerin Heike Heubach. Sie ist gehörlos. Eine Sprecherin hat ihre Rede wiedergegeben.
4: Der Alltag der Menschen findet nicht in Bundesministerien oder Behörden statt. Der Alltag findet im Supermarkt, im Restaurant, im Kino oder am Bahnhof statt. Wenn wir Barrierefreiheit ernst meinen, dann müssen wir sie genau dort durchsetzen, wo das Leben stattfindet.
1: Eine Petition sieht das ähnlich. Mehr als 100.000 haben sie bisher unterschrieben.
2: Behörden suchen jetzt auf der ganzen Welt nach Leuten, die möglicherweise das Hunter-Virus haben könnten. Das war bei einer Kreuzfahrt ausgebrochen und etwa 30 Passagiere hatten das Schiff verlassen, bevor der Ausbruch bekannt wurde.
1: Drei Reisende sind daran gestorben, auch eine Deutsche. Das Hunter-Virus wurde an Bord wohl von Mensch zu Mensch übertragen. Das ist super selten.
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2: Im Münsterland und im Rheinland kommt mal die Sonne durch. Ansonsten oft grau und auch einzelne Schauer. In Lüdenscheid 12 Grad, in Euskirchen und Zülpich heute 15 und in Dorsten und Oberhausen 16 Grad.
1: Morgen wird es erst sonniger, dann wieder bewölkter und bis zu 20 Grad. Samstag viel Sonnenschein und bis zu 24 Grad.
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2: Die A2 Dortmund Richtung Hannover ist zwischen Rehren und Lauenau gerade gesperrt. 10 Kilometer Stau ab Bad Alsen. A40 Dortmund Richtung Essen zwischen Dortmund-Barob und Dortmund-Klei. 20 Minuten dauert es da länger, 3 Kilometer. A43 Münster Richtung Recklinghausen zwischen Nordhulln und Dülmen-Nord. 4 Kilometer da dauert etwa eine Viertelstunde länger. A44 Kassel Richtung Dortmund zwischen Marsberg und Kreuz Wünnenberg-Haaren. Eine halbe Stunde extra, 9 Kilometer Stau an der Baustelle. Und zum Schluss die A45 Hagen Richtung Gießen. Die ist zwischen Freudenberg und Siegen gesperrt. Nach einem Unfall gibt es gerade 4 Kilometer Stau.
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5: Was ist das für ein schlimmer Satz, den Madeleine Sabel gerade zu Linda Reitinger gesagt hat?
6: Was habe ich gesagt?
5: Du hast gesagt, bis vor kurzem hatte ich noch Fake Nails und habe mich schön gefühlt. Als ob man nur mit Fake Nails.
6: Nein, das hast du ein bisschen falsch verstanden. Ja. Aber ich muss schon sagen, Leute, ich hatte so die ganze Zeit einfach so, ja, so Gelnägel, so längere. Ja. Immer mit so einem süßen Muster und so. Und
5: die sah
6: immer
5: noch cool aus, aber ja, jetzt ist auch okay.
6: Ja, aber immer, wenn ich die hatte, habe ich so direkt das Gefühl gehabt, ach, ich bin so ein bisschen hergerichtet und habe mich so direkt ein bisschen schöner gefühlt. Das ist nicht, dass ich mich jetzt gar nicht jetzt und nie schön fühle, aber ja, ich vermisse schon was. Aber es hat eine gute Sache, falls ihr auch überlegt, euch die abzumachen. Ich kann endlich wieder, ist jetzt ein bisschen eklig vielleicht, aber ich sage es trotzdem, seit anderthalb Jahren zum ersten Mal wieder meine Zahnzwischenräume mit meinen Fingernägeln.
5: Guck mal, das ist auch noch so ein Sesamkorn.
6: Echt jetzt?
5: Magst du da noch mal rangehen? Vielleicht?
6: Ja, warte. Erstmal einen Song.
5: Ja.

0: 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Da haben wir gestern richtig reingeschissen, würde ich sagen.
1: Noch schnell alle einen Tipp abgeben. Komm, 4-2 nach Verlängerung.
0: Hätte ich auch 4-2 gesagt.
1: 4-2 nach Verlängerung. Und du sagst du nach Verlängerung oder nach 90 Minuten 4-2?
0: Nach 90 Minuten 4-2.
1: Okay. Ich
0: und
1: sag
0: du?
1: 3-0 Bayern nach 90 Minuten.
0: Oha. 0? Ja. Ja, Bayern gegen PSG, Champions League Halbfinale. Hm. Haben wir es ein bisschen verschätzt.
1: Ja, wir waren sehr optimistisch, was die Bayern
0: angeht. Wir waren hyped, wir waren richtig übermütig.
1: Es war am Ende ein 1-1 und damit ist Bayern raus im Champions League Halbfinale, nachdem im Hinspiel man 5-4 gegen PSG verloren hatte. Das ist natürlich bitter für alle, die es mit den Bayern gehalten haben.
0: Gleichzeitig muss ich ja da auch wieder sagen, ich als neue Bayern-Fan, Leute, weil es war ja relativ lang, ich habe es nicht geguckt, ich habe nur immer mal so den Spielstand gecheckt und so. Und es war ja relativ lange, dass eben 0-1 stand, oder wie sagt man, oder andersrum?
1: Ja, Paris hat geführt.
0: Genau. Und dann am Ende haben sie ja doch nochmal das eine Tor geschossen.
1: Aber also, zu spät. Es hätte noch eins mehr sein müssen, dann wäre es in die Verlängerung.
0: Ja, und ich glaube schon in der dritten Minute hat PSG das Tor gemacht.
1: Genau.
0: Oder so, ne?
1: Ja. Also es war dann am Ende, nach diesem Spiel, muss man sagen, auch nicht verdient weiterzukommen. PSG hat das besser gemacht. Aber man kann ja motiviert sein schon für die nächste Saison. Vielleicht klappt es nächstes Jahr mit der Champions League. Denn Maddys Liebling, Vincent Kompany, der Bayern-Trainer, der ist auch schon wieder heiß.
2: Ich habe nicht diese Fähigkeit, lange enttäuscht zu sein. Also grundsätzlich bin ich heute schon ziemlich motiviert für nächste Saison und für das nächste Spiel.
0: Vincent Kompany, will you marry me?
1: Wow.
0: Scherz. Aber es ist eine gute Einstellung.
1: Das meinte ich.
0: Das meinte ich.

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0: Dead von Olivia Rodrigo wird drauf sein auf ihrem neuen Album, kommt am 12. Juni und wird heißen You Seem Pretty Sad for a Girl So in Love.
1: Ja, oh Mann, ich find's so krass bei Olivia Rodrigo. Ich erinnere mich noch, wisst ihr noch, als Driver's License rauskam, 2021 war das. Und damals war ich im Plattenstreit bei 1Live Plan B. Mhm. Da wird ja immer über die neuesten Songs gestritten. Und wir waren uns, bei diesem Song hat sich irgendwie niemand gestritten, weil wir uns alle so krass einig darüber waren, dass es vor ihr gefühlt vielleicht niemand so im Mainstream so erfolgreich geschafft hat, so Herzschmerz, Heartbreak, Beziehungsthemen so authentisch und so raw irgendwie so, ja, zu beschreiben und zu singen. Also man hat ja so jedes Wort so richtig geglaubt.
0: Das stimmt voll. Und wenn man dann bei so einem Konzert ist von ihr, war ich mal, und dann so alle sieht, wie die dazu mitgrölen, dann hat das schon irgendwas Heilendes. Oh. Und es tut so, glaube ich, ganz gut, sowas gemeinsam rauszuschreien.
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3: Mir ist neulich ein Video mit Donald Trump angezeigt worden. Eins der unzähligen. In diesem geht er die Gangway seiner Präsidentenmaschine hoch. Es regnet, er trägt einen Schirm. Als er oben ankommt, merkt er schon nach dem ersten Versuch, dass er mit geöffnetem Schirm nicht durch die Tür kommt. Was macht er? Er lässt ihn einfach fallen und verschwindet im Flugzeug. Jesus, was ist das denn für ein Benehmen? Für mich normal wäre es, rückwärts durch die Tür zu gehen, den Schirm ein bisschen auszuschütteln, zuzumachen und mit reinzunehmen. Stattdessen kullert Trumps Schirm noch ein bisschen im Wind, bevor ein Mann ohne Schirm durch den Regen kommt und ihn mitnimmt. Es geht mir nicht um den Republikaner Donald Trump. Da gäbe es viele andere Aufreger. Aber mich kotzt die Grundhaltung an. Dieses soll sich doch ein anderer um das kümmern, was ich fallen lasse. Mir ist alles egal. Und da ist es auch wurscht, ob das der amerikanische Präsident ist oder ein Typ bei mir im Stadtteil, der seine Big Mac-Verpackung in die Gegend wirft. Ist das echt so schwierig, ein bisschen achtsam mit Menschen und Umwelt umzugehen? Klar könnte ich sagen, wenn schon der US-Präsident das macht, warum darf ich das dann nicht auch? Aber die Antwort ist für mich, gerade dann nicht, weil so will ich echt nicht sein. Da habe ich andere Vorbilder. Martin Körble, Düsseldorf.
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2: Halb drei, hier ist es besonders voll. Die A2 Dortmund nach Hannover ist zwischen Rehren und Launau gesperrt. Da wird nach einem LKW-Brand die Bahn gereinigt. Gerade 10 Kilometer Stau ab Bad Eilsen. Dann die 40 Dortmund nach Essen zwischen Mülheim-Dümpen und Essen-Zentrum ist stockt auf 4 Kilometern, 10 Minuten länger als sonst. Nochmal die 40 Dortmund nach Essen zwischen Dortmund-Barob und Dortmund-Klei. 3 Kilometer Stau, halbe Stunde länger. Dann die 43 Wuppertal Richtung Recklinghausen zwischen Bochum-Leer und Kreuz-Herne. 7 Kilometer stockend und ihr müsst 15 Minuten einplanen. A43 Münster nach Recklinghausen zwischen Nottuln und Dümmen-Nord, 4 Kilometer Stau, 10 Minuten plus. Dann haben wir die 44 Kassel Richtung Dortmund zwischen Marsberg und Kreuz-Winnenberg-Haaren an der Baustelle, 6 Kilometer, Viertelstunde länger. A45 Hagen Richtung Gießen zwischen Kreuz-Olpe-Süd und Siegen, 9 Kilometer Stau, halbe Stunde plus. Und zum Schluss die 59 Duisburg nach Dienstlaken zwischen Duisburg-Düssern und Kreuz-Duisburg-Nord. Da stockt es auf 5 Kilometern, 10 Minuten länger.
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3: Das ist ganz schön laut, ne?
4: Ach, ein bisschen weiter weg.
3: Okay. Boah, das ist...
4: Und ich wollte eigentlich sagen, boah, das ist richtig... Eigentlich sind so Klänge schon richtig schön entspannt, aber es tut mir im Ohr weh, so nah, wie du dran bist.
3: Ja, jetzt bin ich ein bisschen weiter weg. Das war aber eigentlich ganz schön, ne? Hier so eine Klangschale. Also man fragt sich ja bei uns im 1Live-Studio generell, warum stehen hier Sachen rum, warum steht hier seit einem Jahr ein Kicker? Hier steht eine Klangschale, warum auch immer.
4: Und aber jetzt sag mal, merkst du schon einen Unterschied? Fühlst du dich
3: Digga, ich hau da raus wie so ein Bekloppter, als ob man da irgendwie was merkt.
4: Du bist wirklich schrecklich.

0: mit Maddie und Markus. Ey, und im Kino drehen gerade alle komplett durch, treffen sich vorne an der Leinwand, bilden so richtige Moshpits, schreien und singen. So war es in Recklinghausen zum Beispiel. Man erkennt es gar nicht mal so gut, aber vielleicht habt ihr es gehört. Alles nur wegen Billie Eilish. Die hat nämlich einen neuen Konzertfilm rausgebracht.
1: Ja, 1Live-Kinofrau Brynja Becker. In dem Film, da gehen jetzt die Fans so steil, oder was?
2: Ja, aber das sollen sie auch. Anordnung von Billie Eilish höchstpersönlich.
3: Sing and scream all the lyrics in the theater, depending where and what's allowed in whatever theater.
2: So. Ja, also solange es die Kinos nicht stört, soll man singen und Spaß haben, sagt
1: ja.
2: sie.
1: Ja, und du hast natürlich den Film auch schon dir komplett angeschaut.
2: Ja.
1: Hast du auch ordentlich getanzt?
2: Nee, aber gesungen, auf meinem Platz. Aber genau das ist für mich auch das Coole, dass man irgendwie genau das Konzert haben kann, was man will. Ich muss nicht weit anreisen, ich muss nicht lange in der Schlange warten, nicht rumstehen, bis es losgeht. Und ich sehe Billie Eilish sogar noch viel besser als beim Konzert, sogar in 3D.
0: Ja, und der Film ist ja zusammen mit Hollywood-Regisseur James Cameron entstanden.
2: Ja,
0: ne?
2: Genau, die beiden haben sich die Regie bei dem Film nämlich geteilt.
0: Und sind all diese Effekte und so dann jetzt auch wirklich so gut, wie ich es mir vorstelle?
2: Die sind wirklich Hammer, sehr scharfes 3D und Billie Eilish hat so eine kleine Handkamera, mit der sie sich selber so auf der Bühne gefilmt hat. Und da sind echt sehr coole Szenen entstanden, vor allem bei diesem Song. Ja, dazu müsst ihr euch jetzt vorstellen, wie Billie Eilish in 3D auf euch zukrabbelt.
1: Oh, das ist
0: das finde ich ja eh geil bei so Konzertfilmen, dass man eigentlich noch viel besser sieht, was da abgeht, als wenn man beim eigentlichen Konzert ist.
1: Aber würdest du denn sagen, Brynja, dass man den Film auch gucken kann, wenn man jetzt kein Ultra-Billie-Fan ist?
2: Auf jeden Fall. Und vielleicht wird man ja dann auch noch Fan. Zwischen den Songs gibt es nämlich auch immer so ein paar hinter den Kulissen-Szenen. Da sieht man Billie Eilish ganz persönlich. Und James Cameron hat schon zu Billie Eilish gesagt, neue Leute werden dich entdecken.
4: People are gonna discover you beyond your hardcore fanbase, but I think they're going to discover what you mean to the audience.
2: Ja, und sie werden verstehen, wie viel du deinen Fans bedeutest, meint er.
0: Alles im neuen Film Billie Eilish, Hit Me Hard and Soft, The Tour Live in 3D im Kino.
1: Ja, und jetzt hören wir erstmal den Krabbelsong, ne?
0: Bad Guy. Sag das nicht so, das klingt so uncool.
1: Wir stellen uns jetzt dabei vor, wie Billie Eilish so auf uns zukrabbelt mit ganz tollen visuellen Effekten.

0: Und dieses Jahr wird alles anders. Cyborg Season 26. Ich laufe über 600 Kilometer. Das sind mehr als 14 Marathons in unter 96 Stunden.
1: Ja, das hat Arasachi gesagt. Mittlerweile klingt er aber eher so.
2: Yeah, today was very hard.
3: Ja, es war hart. Und man versteht warum. Der Mann hat sich wirklich was Krankes vorgenommen. Ihr habt es gerade gehört. 600 Kilometer laufen in 4 Tagen. Er ist gerade mittendrin. Er hat schon 238,5 Kilometer hinter sich. Seit 42,5 Stunden unterwegs. Quasi 5,5 Marathons schon geschafft. Und hat heute Morgen nochmal eine Stunde gepennt. Gerade nochmal so einen kleinen Nap gemacht. Also er schläft immer nicht länger als so ein Stündchen oder so.
1: Ja, wir haben aber ja vorhin mal kurz so reingeguckt in den Stream. Mhm. Das sei ja, also jetzt gerade könnte es auch ganz schön knapp werden, oder?
3: Ja, ja, es kann sein, dass er es nicht schafft. Ich glaube, er muss sich ganz schön sputen. Aber wie soll man das auch schaffen? Warum macht man das überhaupt?
1: Ja, weil Leute, wenn man auch da in diesen Streamer kurz reinguckt, der leidet ja. Der geht ja schon, der Oberkörper ist ja schon Richtung Boden gesenkt. Ja. Der atmet ganz schwer. Ich denke mir so, Schatz, leg dich hin, gönn dir eine kleine Pause. Nee. So, und brech ab. So, ich denke mir so, warum will man das so extrem?
3: Also, ja, ich verstehe, warum man sich challenged. Das mache ich auch gern. Ich brauche das auch beim Sport.
1: Du. So. Ja, das ja.
3: So, aber so ein Halbmarathon, das ist doch okay. Aber warum 600 Kilometer? Das ist doch auch nicht gesund.
1: Wir wollen das besser verstehen. Ich würde sagen, wir müssen gleich mal mit jemandem sprechen, der ein bisschen mehr ist wie Arasachi
3: als
1: wir alle.
3: Ich will es auch verstehen.
1: Mit so einem Ultraläufer, ja. Marathonläufer.
3: Ja. Machen wir.
1: Checken wir in der Sendung noch.
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0: haben uns ja gerade hier gefragt in 1 Live, wie man so crazy sein kann wie Ada Saatchi und 600 Kilometer in 96 Stunden laufen möchte. Wir haben wen gefunden.
1: Ja, Lukas aus Mal. Der hat schon mal 211 Kilometer in 24 Stunden abgerissen. Rufen wir hier nach 15 Uhr doch einfach mal an.
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1: Es ist 15 Uhr. Wir sind Antje Kiesler
2: und Christina Wilkes. Das Hunter-Virus ist ja seit einigen Tagen größer in den Nachrichten, weil es einen Ausbruch auf einem Kreuzfahrtschiff gab. Das fährt im Atlantik vor der Küste Afrikas, aber es beschäftigt Menschen auf der ganzen Welt.
1: Auch die Uniklinik in Düsseldorf. Dahin ist eine Frau gebracht worden, die auch auf dem Schiff war. Sie hatte mit einer Reisenden zu tun, die an dem Virus gestorben ist und wird jetzt beobachtet.
2: Denn das Hunter-Virus hat sich an Bord wohl von Mensch zu Mensch übertragen. Das ist super selten. Deshalb versuchen Behörden jetzt, alle Passagiere zu erreichen, die vom Schiff sind, bevor der Ausbruch bekannt wurde. Symptome können sich nämlich auch erst 8 Wochen später zeigen.
1: 3 Menschen sind auf dem Schiff mit Hunter-Virus gestorben. Es gibt Berichte, dass die Regeln auch nach dem Ausbruch nicht sehr streng gewesen sein sollen. Ein Passagier sagt, dass mittlerweile alle in den Kabinen bleiben und Maske tragen müssen. Der Veranstalter sagt, dass niemand an Bord mehr Symptome hat.
2: Im Bundestag ging es heute um den Alltag von Menschen mit Behinderungen, wie René. Wenn er mit anderen Betroffenen unterwegs ist, dann braucht es viel Planung.
3: Ich will doch gar nicht viel. Ich will mit meiner Mama ins Restaurant, mit meinem besten Freund in die Kneipe. Und wenn die halt einen Rollator nutzen oder einen Rollstuhl, dann ist es super schwer reinzukommen. Dann fühlt sich das immer an, diese Recherche im Vorhinein, als würden wir eine Expedition planen. Find mal Infos zur Barrierefreiheit.
1: René arbeitet beim NDR und hat online Unterstützung von mehr als 100.000 Leuten bekommen. In einer Petition kritisiert er Pläne der Regierung. Die will zwar Barrieren abbauen, für Cafés oder Läden etwa soll das aber keine Pflicht werden.
2: Ein Paar in Bayern hat mit einer Masche richtig viel Geld gemacht. Jetzt muss es 5,5 Jahre ins Gefängnis.
1: Der Mann war dafür zuständig, in der Stadt Parkscheinautomaten zu leeren. Dabei hat er mit seiner Frau immer wieder was abgezweigt. Am Ende waren es 1,9 Millionen Euro. Davon haben sie sich Pferde, Autos und teure Kleidung gegönnt. Das Geld müssen sie jetzt zurückzahlen.
2: Und zum Schluss noch zu einem Mann, der sich im Urlaub richtig geärgert hat. Er hatte nämlich eine Pauschalreise gebucht, inklusive Hotel mit Pool.
1: Von dem hatte er aber nicht viel, weil so viele schon morgens ihre Handtücher auf die Liegen gelegt haben. Ein Gericht sagt jetzt, der Mann kriegt deshalb fast 990 Euro zurück.
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2: Jetzt am Nachmittag kommt öfter die Sonne raus, meistens grau, bleibt es aber in OWL, teilweise kommen da auch Schauer runter. Dazu in Höxter bis 10 Grad, in Nettersheim und Olpe 12 und in Bochum und Grevenbruch bis 16 Grad.
1: Morgen geht's meist trocken und auch sonnig los, später werden die Wolken wieder mehr. Regen gibt's aber nur selten, am ehesten im Bergland. Dazu maximal 20 Grad, am Wochenende wieder wärmer.
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2: A1 Dortmund Richtung Münster zwischen Kamen-Zentrum und Hamberg-Kamen plant damit 10 Minuten extra 4 Kilometer Stau. Die A2 Dortmund Richtung Hannover ist zwischen Rehren und Lauenau gerade gesperrt, 10 Kilometer Stau ab Bad Eilsen. A40 Duisburg Richtung Essen zwischen Mülheim-Dümten und Essen-Frillendorf, da stockt es auf 7 Kilometern, dauert etwa eine Viertelstunde länger. A40 Dortmund Richtung Essen zwischen Dortmund-Barob und Klei, 20 Minuten on top, 3 Kilometer Stau. Und zum Schluss die A57 Krefeld Richtung Köln. Zwischen Dreieck Neuss-Süd und dem Kreuz Köln-Nord plant mit 10 Minuten extra, es stockt auf 4 Kilometern.
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4: 600 Kilometer in 96 Stunden schaffen, das ist das Ziel von Adasachi aus Berlin. Er ist Extremsportler, ist gerade in Kalifornien unterwegs und ja, also diese 600 Kilometer mit Steigung und bei brütender Hitze, muss man dazu sagen.
5: Ja, ähnlich bekloppte Leute, kann man schon sagen, gibt es bei uns im Sektor. Lukas aus Mahl ist letztes Jahr einen Marathon zum Beispiel auf dem Perucaville gelaufen, mit Bierchen in der Hand. Und für dieses Jahr hat er dann eine neue Idee.
6: Ja, dieses Jahr hatte ich gedacht, Marathon in Adiletten.
5: Ja, das ist natürlich einfach nur dumm. Aber wenn man möchte, ich meine, Lukas generell ist crazy, der hat auch schon mal 211 Kilometer in 24 Stunden gemacht.
4: Warum macht man sowas? Ich checke nicht. Wo ist der Reiz? Aber wir sprechen drüber hier in 2 Songs. In 1 Live.
5: Mit Lukas aus Mahl.

0: Das ist schon spannend, da immer wieder reinzuschauen, muss ich sagen. In den Livestream von Extremsportler Ada Saci. Er versucht ja 600 Kilometer in 96 Stunden zu laufen. Es sieht gerade nicht so gut aus, muss man ehrlich sagen. Muss noch ein bisschen wieder Gas geben. Aber ja, er versucht halt wirklich, das da durchzuziehen in Kalifornien bei sehr warmem Wetter auch, muss man sagen.
1: Ja, seit gestern ist er unterwegs und seitdem haben wir
0: vorgestern.
1: Mhm. Und eigentlich haben wir seitdem auch nur eine Frage im Kopf. Und zwar, warum tun sich Menschen eigentlich sowas an?
0: Ja.
1: Denn Ada Saci ist ja nicht der Einzige. Es gibt ja wirklich gerade gefühlt, sieht man das so viel, jedenfalls auch auf Social Media, Leute, die so einen Ultramarathon laufen. Einfach mal irgendwie so 100 Kilometer durch die Berge oder so. So wie ein Live-Hörer Lukas aus Mal zum Beispiel.
0: Warum macht man sowas, beziehungsweise tickst du noch ganz sauber?
2: Ja, die Frage, die wird oft von außen gestellt. Man selber stellt sie tatsächlich nicht. Ja, manchmal auch, wenn man mitten bei ist. Ne? Es ist gerade so im Ultrarunning so dieses Unmenschliche, was einen irgendwie so reizt. So diese Sachen so, der eine sagt vielleicht, boah, ich würde ja nicht mal mit dem Fahrrad 200 Kilometer fahren. Warum soll ich die also nicht mal laufen? Das sind so Sachen, die kommen einem einfach so irgendwie doch ins Gemüt.
1: Also ist es dann so ein bisschen, weiß ich, ich würde es auch zu weit, aber ich frage mich, also es geht ja um richtig krasse Grenzen und es geht ja auch so, wir reden ja hier von so einem, also du machst jetzt keine lebensgefährlichen Sachen, aber das, was Ada Saci macht, ja schon. Also es geht ja schon auch irgendwie so ein bisschen im weitesten Sinne so ein bisschen um so eine Beschäftigung mit so dem Tod.
2: Ja, ich würde sagen, es ist nicht, dass man irgendwie jetzt da eine Sehnsucht hätte, sich besonders zu leiden. Das gehört natürlich irgendwo dazu. Aber es geht einfach darum, immer das eigene Limit zu finden. Also darum geht es bei mir. Ich möchte einfach wissen, was kann ich erreichen. Wenn ich 100 Kilometer laufen kann, kann ich auch 200 laufen.
0: Ich muss auch gerade Maddi so ein bisschen widersprechen, weil Maddi hat gesagt, so das, was du machst, ist nicht gefährlich. So wie bei Ada Saci. Du bist 211 Kilometer gelaufen und in deiner Insta-Bio steht wortwörtlich Run till death. Also, du willst schon den Tod herausfordern.
2: Ja, das ist so ein bisschen, man kann das ein bisschen anders sehen. Ich will laufen, bis ich sterbe.
0: Ach so, bis du 120 bist quasi.
2: Genau, ja. Da ist es so ein bisschen doppeldeutig gemeint.
1: Wie hart die Quarterlife-Crisis bei Lukas aus dem Markt kickt und womit er sich demnächst ans Limit bringen will, darüber sprechen wir hier in zwei Songs nochmal in 1

0: mit allen Leuten, ey. Oder gefühlt so mit, vielleicht auch ein bisschen so mit Leuten aus unserer Generation. Mhm. So eine ein bisschen verspätete Quarterlife-Crisis, Fragezeichen. Bei 600 Kilometern in 96 Stunden, wir reden die ganze Zeit drüber, das ist das Projekt gerade von Extremsportler Ada Sarchi. Und man sieht es ja gerade wirklich überall. Also Marathon, Ultramarathon, irgendein Marathon in den Bergen.
1: Marathon, Marathon rückwärts auf den Treppen, ja, genau. Marathon unterm Bett. Das ist wirklich, es gibt wirklich alles.
0: Marathon rückwärts.
1: Ja. Alle müssen immer höher, schneller weiter. Ist nicht nur bei Ada Sarchi so, der dieses Projekt gerade durchzieht mit diesen 600 Kilometern. Man hat das Gefühl, man ist mit einem Halbmarathon schon ein Loser. Wir sprechen darüber mit Ultramarathonläufer Lukas aus Mahl. Wir wollen nämlich verstehen, warum man sowas macht.
0: Ist es so, dass du dadurch den Kopf freikriegst oder hilft dir das irgendwie, die Gedanken zu sortieren? Oder ist es, weil du halt so heftig an deine Grenzen gehst, dass man überhaupt keine Kapazität mehr hat, überhaupt über irgendwas nachzudenken?
2: Bei so einer Belastung jetzt, da denke ich nicht, also da denkt man gefühlt an gar nichts. Also ich denke auch mal, dass Ada jetzt einfach bei seinem Wettkampf ist, also bei seiner aktuellen Situation, und bringt das durch. Das ist jetzt keine seelische Erholung. Das ist einfach.
0: Aber ja, man muss wahrscheinlich mental verstärkt sein, oder? Also du musst ja irgendwie, ist nicht so eine mentale Stärke genauso wichtig wie so eine körperliche Fitness dabei?
2: Ja, also das ist tatsächlich, wird auch ganz oft so gesagt, dass der Kopf es entscheidet. Mhm. Es ist natürlich so, zu 90% entscheiden es aber die Beine. Wenn der Kopf nicht will, ist natürlich schlecht, aber man muss natürlich im Training die Wahnsinnsgrundlagen gelegt haben, dass die Beine das können. Und wenn die Beine das können, dann muss der Kopf noch Ja sagen. Sonst geht's nicht.
1: Aber ist das bei Leuten wie dir und Ada Sarchi schon immer so? Oder habt ihr einfach die größte Quarterlife-Crisis ever?
2: Gute Frage. ich würde sagen, immer war es bei mir nicht so.
1: Okay.
2: Also ich habe es erst vielleicht so vor 5-6 Jahren für mich entdeckt. Und irgendwann ist das Problem, irgendwann geht's steil. Irgendwann ist man halt die 100 Kilometer gelaufen. Dann will man weiter, dann will man länger, dann will man höher und weiter geht's.
0: Lukas, also ich muss ja sagen, ich bewundere das. Wahrscheinlich bin ich auch ein bisschen, wenn ich so sage, warum macht man das, bin ich vielleicht auch ein bisschen neidisch, dass ich nach spätestens 10 Kilometern so denke, nee, jetzt auch auf der Couch. Aber pass auf dich auf, okay?
2: Klar.
0: Nicht immer zu doll. Und vielleicht nicht sowas wie Ada Sarchi. Das ist schon vielleicht eine Nummer zu krass, oder? Oder sagst du?
2: Gucken wir mal. Geht sicherlich einiges.
1: Also ist das deine nächste große Challenge oder was?
2: Ich habe immer aus Jux geguckt, wie lang so die längste Strecke durch den Sektor wäre. Das wären tatsächlich 430 Kilometer. Könnte man sich ja auch mal überlegen.
0: Aha.
1: Sagst du Bescheid, wenn du das planst?
0: Ja, das begleiten wir dann.
1: Und ich fahre nebenher mit Fahrrad.
0: Ich mit Auto.
2: Sehr gerne. Eine kleine Cola nehme ich zwischendurch.
1: Alles klar. Ey, mach's gut. Vielen Dank, dass du mit uns gesprochen hast.
2: Klar, kein Thema.
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1: Die geht um 3:30 los mit der A2. Dortmund Richtung Hannover. Die ist zwischen Rehren und Lauenau gesperrt. 12 Kilometer Stau ab Veltheim. Da hat eine LKW gebrannt und die Fahrbahn wird noch sauber gemacht. Dann die A3 Köln nach Oberhausen. Zwischen Köln-Delbrück und Kreuz-Leverkusen 10 Minuten länger, 7 Kilometer Stau. A3 Köln nach Oberhausen. Zwischen Breitscheid und Oberhausen-Lierich 15 Minuten obendrauf, 7 Kilometer stockend. A3 Köln Richtung Arnheim. Zwischen Oberhausen-Lierich und Kreuz-Oberhausen eine Viertelstunde obendrauf, 5 Kilometer Stau. A40 Duisburg nach Essen. Zwischen Mülheim-Winkhausen und Essen-Frillendorf 20 Minuten mehr, ein Plan 10 Kilometer stockend. Dann die 45 Gießen Richtung Dortmund zwischen Hagen Süd und Westhofener Kreuz 10 Minuten plus, 8 Kilometer Stau. A46 Düsseldorf nach Wuppertal zwischen Düsseldorf-Bilk und Erkrath dauert es 10 Minuten länger, 7 Kilometer. Und noch die A46 diesmal wieder Düsseldorf Richtung Wuppertal, aber zwischen Wuppertal-Faresbeck und Wuppertal-Oberbarm 10 Minuten plus, 5 Kilometer stockend.
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2: Wir spielen euch jetzt Alex Warren mit Fever Dream. Und wenn man, also so war mein Bild zumindest, ich weiß nicht, wie es bei euch ist, wenn man sich den so anguckt, dann denkt man doch, ja, gut aussehender, junger Mann, der hat bestimmt irgendwie eine gute Familie gehabt und ist dann einfach erfolgreich geworden, weil er...
3: Ja, der sieht so ein bisschen aus wie so, der hat so einfach so blondes, kurzes Haar, irgendwie so eine... Ja, normale, also der sieht im besten Sinne so normal aus. Wir sind Alex von nebenan, aber so sehr positiv gemeint.
2: Und dann findet man heraus, der hat echt schon was erlebt. Mit 9 Jahren ist sein Vater an Krebs verstorben, seine Mutter war alkoholkrank, ist dann auch irgendwann verstorben. Er war obdachlos und hat sich wirklich komplett daraus gekämpft mit Social Media Videos und seiner Musik. Ist wirklich krass.
3: Boah, richtig Respekt. So ein cooler Typ und die Mucke umso besser. Fever.

0: noch vor GTA 6. Das war lange Zeit, ist es manchmal immer noch im Netz ein Running Gag. Aber jetzt gibt's mittlerweile tatsächlich ein Release-Date für GTA 6, der 19. November.
1: Ich dachte ja, da kommt gar nichts mehr in diesem Running Gag. Ich dachte, das wird so ausgeschöpft worden, dass wir sagen, nö, doch nicht. Aber es kommt, und zwar soll es dann noch dazu das teuerste Videospiel aller Zeiten werden. Claudi Franzen aus dem SF Pop Team, weil es einfach eine halbe Ewigkeit in der Entwicklung war, oder wie?
2: Ja, also guck mal, GTA 5 kam ja im September 2013. Seit 2019 ist die Fortsetzung in der Entwicklung, und nach 7 Jahren, da muss man halt auch liefern, ne? In GTA 6 soll es um Lucia und Jason gehen, die sich zusammen als Verbrecher pardon durchschlagen und ihren Platz so in der Unterwelt suchen. So ein bisschen wie Bonnie und Clyde.
3: The only way we're gonna get through this is by sticking together, being a team. Trust.
4: Trust.
2: Im Trailer werden Tankstellen überfallen, Stripclubs besucht und Alligatoren gebändigt. Und angeblich standen dem Team hinter GTA 6 dafür unbegrenzte finanzielle Mittel und kreative Ressourcen zur Verfügung.
1: Okay, was heißt das?
2: Ja, also letztes Jahr hieß es zum Beispiel, Rockstar Games soll 200 bis 300 Millionen Dollar ausgegeben haben, um Wassereffekte realistischer zu machen. Also Surfen am Meer, Wellen, Ebbe und Flut, Überschwemmungen. Ein ehemaliger Entwickler hat letztens mal erzählt, er habe 39 Monate damit verbracht, zerbrochenes Glas realistischer aussehen zu lassen. Also die Visual Effects sollen einfach Next Level sein, und das ganz ohne KI. Insgesamt könnte die Entwicklung von GTA 6 jetzt schon bis zu 1,5 Milliarden Dollar gekostet haben, das schätzt das Magazin Business Insider.
0: Ey, jetzt muss es aber auch gut werden, ey. Die wollen es ja wissen. Was kosten denn so normalerweise Spiele in der Entwicklung?
2: Naja, meistens geben die Firmen das ja nicht so richtig bekannt. Ne? Es gibt Berichte, dass GTA 5 zum Beispiel über 100 Millionen Dollar gekostet haben soll. Call of Duty Black Ops Cold War aber zum Beispiel 700 Millionen. Das ist letztes Jahr mal im Rahmen von einem Gerichtsverfahren rausgekommen.
0: Ja, ey, das sind krasse Zahlen, aber GTA 6 wird heftig einen drauflegen. 19. November kommt es. Es wird das teuerste Videospiel aller Zeiten. Und jetzt müsst ihr euch beeilen, wenn noch was vor GTA 6 passieren soll.
3: Oh.

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1: Jetzt seid doch mal ehrlich. Was habt ihr denn so unterm Bett versteckt?
2: Ich hab so ein Pappbett. Also, kennt ihr die? Da kann man gar nichts verstecken.
1: Ach so.
2: Bei mir ist die, wie sagt man denn, das ist rein alles.
1: Ah, okay.
2: Also ich habe keine Leichen im Keller unterm Bett.
1: Ich hab schon mal bei meinem Bruder, habe ich ihm nie gesagt, Shoutout, wenn er es jetzt hört, damals unterm Bett so ein Schuhkarton mit Zigaretten und so.
2: Ja, und du?
1: Ich hatte unterm Bett auch ein paar Dinge. Aber das,
2: jetzt sag
1: mal
2: was.
1: Wie das halt so ist, vielleicht so Sachen, wie sie Comedian Maria Clara Kropp da hatte, hatte ich vielleicht auch unter meinem Bett.
3: Ich glaube, ich habe mit 14 meine allerersten Graserfahrungen gemacht und ich hatte seitdem auch immer so ein bisschen Gras unter meinem Bett zu liegen. Und einen Abend lag ich zusammen mit meiner Mutter im Bett. Wir haben Germany's Next Topmodel geschaut, einfach weil wir uns schlecht fühlen wollten. Ja, das Gras hat super krass gerochen. Und natürlich weiß meine Mutter, wie Gras riecht. Ich meine, sie ist Kindergärtnerin in Berlin. Aber sie meinte dann trotzdem, Maria, was riecht denn hier so? Ich war so, das ist ein verschimmeltes Brot. Und sie hat es erstmal unkommentiert gelassen, aber ein paar Tage später war mein Gras weg. Und sie war viel besser drauf. Also habe ich sie dann drauf angesprochen, war so, hey Mama, hast du mein verschimmeltes Brot geraucht? Und sie hat so voll lange über die Frage nachgedacht und war so, nein, aber hast du noch mehr? Dankeschön.
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0: Wir spielen euch gleich vor den Infos um 16 Uhr BTS mit Swim und Madeleine Sabel hat sich vorgenommen, noch BTS-Fan zu werden. Also du findest die schon gut, aber du möchtest so Ultra-Fan werden.
1: Ja, weil ich habe eine Freundin, die ist so richtig, also die war auch nie so ein Ultra-Fan, fand auch die Mucke immer gut. Dann hat die, glaube ich, die Doku geguckt und sich so richtig reingedickt. War dann auch jetzt nur am TikTok-Rabbit Hole. Und die sagt, es ist das beste Leben, ein BTS-Ultra zu sein.
0: Es ist das beste Leben. Ja, wir werden es herausfinden, berichte dann gerne davon. Mhm. Vielleicht machst du mal eine ausführliche Reportage, wie das dann so
1: ganz
0: war.
1: Bestimmt, Leute.
0: Sein. Wir fangen mal an mit dem ersten Schritt, indem wir später Swim hören.
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1: Um 16 Uhr, hier sind Wiebke Dumpe
2: und Christina Wilkes. Am Landgericht in Wuppertal ist heute ein Urteil gefallen, das es so vielleicht noch nie gegeben hat. Ein 25-Jähriger hat für eine Raser- und Poser-Aktion mit seinem Auto lebenslange Haft bekommen.
1: Der Fall ist ziemlich genau ein Jahr her. Zum Tanz in den Mai letztes Jahr hatte der Mann in Remscheid offenbar gefeiert und getrunken. Dann setzte er sich hinter Steuer und fuhr Poser-Manöver und verlor die Kontrolle.
2: Der 700 PS-Wagen traf zwei Frauen auf dem Bürgersteig. Beide wurden schwer verletzt. Eine 19-Jährige starb kurz später im Krankenhaus. Für das Gericht war das nicht nur ein Unfall, es war Mord. Diese Sprecherin sagt warum.
3: Er soll zuvor den Sportmodus des Fahrzeuges eingestellt haben. Und obwohl ihm bewusst gewesen sei, dass er das Fahrmanöver nicht mehr habe kontrollieren können, habe er sich dennoch dazu entschlossen, dieses durchzuziehen und die tödlichen Folgen für Fußgänger in Kauf zu nehmen.
1: Der Angeklagte soll schon öfter als Raser aufgefallen sein. Im Prozess hat er zugegeben, dass er bei der Tat vor einem Jahr hinterm Steuer saß. Töten wollte er die Frauen aber nicht. Den Mordvorwurf wies der 25-Jährige zurück. Er will das Urteil anfechten.
2: Behörden suchen jetzt auf der ganzen Welt nach Leuten, die das Hunter-Virus haben könnten. Das war bei einer Kreuzfahrt ausgebrochen. Etwa 30 Passagiere sind vom Schiff runter, bevor der Ausbruch bekannt wurde.
1: Dieser Arzt von der Uniklinik Düsseldorf sagt, das Infektionsrisiko ist bei diesem Virus nicht so hoch.
4: Dass die Übertragbarkeit überhaupt nicht vergleichbar ist mit Covid. Also da ist wesentlich engerer Kontakt notwendig. Das Risiko ist deutlich geringer. Und dadurch sind auch die Schutzmaßnahmen wirkungsvoller.
1: Drei, die auf dem Schiff waren, sind an dem Hunter-Virus gestorben, auch eine Deutsche.
2: Es soll jetzt gleich nochmal laut werden vor einer Sparkasse in Gelsenkirchen-Buer. Mehrere hundert Leute, deren Schließfächer da um den Jahreswechsel aufgebrochen wurden, wollen demonstrieren.
1: Sie fordern vollen Ersatz für das Geklaute und Aufklärung zu möglichen Sicherheitsmängeln in der Sparkasse. Die Schließfächer sind mit maximal 10.300 Euro pro Fach versichert.
2: Die AfD hat ein Gerichtsverfahren um 2,3 Millionen Euro Parteispenden verloren. Sie wollte das Geld von der Bundestagsverwaltung zurückkriegen. Die hatte die Spende von der AfD eingezogen, weil unklar ist, von wem das Geld kommt.
1: Größere anonyme Parteispenden und Spenden über Vermittler sind in Deutschland verboten.
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2: Heute Nachmittag öfter Sonne, in OWL noch mit vielen Wolken und es kann da auch regnen. Dazu noch 10 bis 16 Grad.
1: Morgen erstmal sonnig, später kommen dann Wolken rein, es kann kurze Schauer geben. Dazu diese Höchstwerte in Brilon bis 14 Grad, in Remscheid und Dortmund 17 und in Münster und Hürth 18 Grad. Am Wochenende wieder wärmer und mit Sonne bis 24 Grad.
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2: Die A2 Dortmund Richtung Hannover ist zwischen Rehren und Lauenau weiter gesperrt. 12 Kilometer gibt's gerade ab Feldheim. Da wird nach Bergungsarbeiten noch die Fahrbahn sauber gemacht. Nochmal die 2 Dortmund Richtung Oberhausen zwischen Dreieck Bottrop und dem Kreuz Oberhausen. Eine Viertelstunde müsst ihr mehr mitbringen, 6 Kilometer Stau. A3 Frankfurt Richtung Oberhausen zwischen Dreieck Heumer und dem Kreuz Leverkusen. Mehr als 10 Kilometer Stau da, plant mal mit 20 Minuten extra. Die A40 Duisburg Richtung Essen zwischen Mülheim-Winkhausen und Essen-Frillendorf. 20 Minuten on top auch da, es stockt auf 10 Kilometern. Und zum Schluss die A46 Düsseldorf Richtung Wuppertal. Zwischen Düsseldorf-Bilk und Erkrath. Eine Viertelstunde on top, es stockt auf 7 Kilometern.
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5: Er läuft und geht und wandert und läuft und geht und wandert seit fast 44 Stunden. Ultramarathonläufer Ada Saatchi will 600 Kilometer in 96 Stunden laufen.
6: Ja, und wir dachten so, boah, diese nervigen Overperformer, die das einfach mal so machen.
5: Ultra immer.
6: Ja, immer ultra. Worin seid ihr denn gut? Ultra gut. Das sagt Lena aus Leverkusen.
7: Ich finde ultra gut, in Geld für unnötige Dinge auszugeben. Kleidung, die ich eigentlich gar nicht brauche, weil ich viel zu viel davon habe. Oder bei DM wieder zu viele Sachen.
5: Ja, und Lena nervt uns damit auch nicht mit dem 4-Tage-Livestream.
6: Nee, ich würde gerade sagen, finde ich auch gut. Ja, fühle ich auch ein bisschen. Gut.

0: Ultra, Schmultra, ja, ihr seid alle toll. Also es ist wirklich, jeder hier, ich kann noch ein mehr, ich bin noch geiler. Immer auch Männer irgendwie, ne, die da irgendwie immer overperformen.
1: Wobei Markus Brühle sagt, dass ich finde, du hast ja schon auch Tendenzen dazu.
0: Ja, weil ich mal einen Halbmarathon laufe oder mich mal challenge.
1: Ja, nee, aber du checkst wenigstens die Challenge.
0: Ja, genau. Aber es ist nicht so ausgeprägt wie bei Adasachi. Respekt natürlich auch dafür, der versucht 600 Kilometer in 96 Tagen zu laufen, zu gehen, zu wandern, wie auch immer. Ultra.
1: Aber du hast recht, wir alle können ja nämlich irgendwas gut. Deswegen dachten wir, komm, wir gucken mit euch mal genau darauf, was ihr besonders ultra gut könnt.
2: Okay, ich bin ultra gut im Matcha trinken, weil ich den jeden Morgen trinke. Ja, ich mache da heißes Wasser in mein Matcha-Pulver und dann schäume ich den auf und dann ein bisschen Milch dazu.
3: Zum Beispiel Verteiler verdrahten oder Kabel legen oder Kabelbühne montieren. Also generell arbeiten als Elektriker. Als Elektriker bin ich super gut. Bester Elektriker.
2: Ich kann ultra gut Kuchen essen, egal wann und wo und zu welcher Uhrzeit. Mein Lieblingskuchen ist Käsekuchen, aber ich würde sagen, dass meine Mama den auch besser machen kann als ich. 1, 1.

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5: Ja, Mann, Felix löst wie immer eure Probleme und ihr feiert's wirklich jedes Mal so doll. Letztes Mal hat er sich um 1 Live-Hörer Hamid gekümmert.
6: Ja, mein Problem ist, wenn ich Fußball gucke, ja, also spezifisch bei Borussia Dortmund und ja, bei meiner marokkanischen Nationalmannschaft,
7: ja,
6: dann stehe ich immer vor dem Fernseher,
7: ja,
6: und kann nicht sitzen.
7: Ja, kenne ich erstmal. Ist es nur in spannenden Situationen oder machst du den Fernseher an und
6: permanent
7: stehst?
6: Also
7: permanent.
6: Permanent.
7: Permanent.
6: Schon 15 Minuten vorm Spiel.
7: Ja. Yeah.
6: Stehe dann immer wie so ein Trainer vorm Fernseher.
7: Geil, den hier?
6: Ich schwör's dir. Wenn ich dann halt ein paar Leute dabei hab,
7: okay,
6: setz ich doch mal hin, hör auf, dann setz ich mich auch kurz hin.
7: Ja. Das dauert genau 4 Sekunden, dann stehst du.
6: Ja, genau.
7: Ich hab eine Idee, wie wir das lösen. Also ich finde es erstmal sympathisch. Ich kann auch, wenn ich so, also ich bin jetzt nicht der krasse Fußballfan, aber manchmal lasse ich mich dann doch anstecken und dann kann ich auch immer nicht stillsitzen.
6: Ja.
7: Ich muss stehen, ich muss tigern, ich laufe dann immer so durch die Gegend, mach alle wahnsinnig. Aber weißt du, was du machst? Du kaufst dir einen Rucksack. Dann gleich gehst du gleich im Anschluss an diese Sendung auf www.schweresteine.de.
6: Okay.
7: Ja. Und dann machst du da eine Großbestellung an Steinen. So. Damit stapelst du den Rucksack voll, bis der schön seine 38,9 Kilo hat. Ja. Und dann, wenn das nächste Mal Fußball ist, dann nimmst du dir den Rucksack, setzt den auf und dann willst du reflexmäßig aufstehen und dann merkst du einfach relativ schnell, der ist denn zu anstrengend. Und dann immer, wenn ein Tor fällt, also dann willst du aufstehen, aber geht nicht. Und irgendwann merkt dein Körper so, ich kann das ja auch im Sitzen gucken.
6: Ja.
7: Und dann nimmst du von Spiel zu Spiel, nimmst du einen Stein raus.
6: Boah.
7: Wollen wir das so machen?
6: Also klingt logisch auf jeden Fall. Ja.
7: Ich bin gerade auch ehrlich gesagt ziemlich begeistert von der Idee.
6: Und Scheiß, ja.
3: Und zieht euch die ganze Folge 1 Live 99 Problems gerne als Podcast rein. Ach ja, und noch was?
7: Wenn ihr auch Probleme habt, wovon ich ausgehe, dann tut mir das leid für euch, freut mich aber für mich, weil dann habe ich weiter einen Job. Ihr könnt euch bewerben mit eurem Problem in der 1 Live App oder auf 1live.de oder ihr sprecht 1 Live Mitarbeiter privat an, labert die voll mit eurem Kram und dann könnt ihr in die Sendung kommen und ich löse das für euch und ganz Deutschland guckt zu.

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1: 5:30 haben wir's. A1 Euskirchen Richtung Dortmund. Zwischen Köln-Bocklemünd und Burscheid braucht ihr 20 Minuten länger, mehr als 10 Kilometer stockender Verkehr. Dann die A2 Dortmund nach Hannover, die ist zwischen Rehren und Lauenau gesperrt. 12 Kilometer Stau ab Feldheim. Da gab es Bergungsarbeiten und die Fahrbahn wird noch sauber gemacht. A2 Dortmund nach Oberhausen. Zwischen Dreibottrop und Kreuz Oberhausen eine Viertelstunde obendrauf. 7 Kilometer stockender Verkehr. A3 Frankfurt Richtung Oberhausen zwischen Dreikolmer und Kreuz Leverkusen eine halbe Stunde plus mehr als 10 Kilometer Stau. A3 Köln nach Arnheim zwischen Oberhausen-Lierich und Kreuz Oberhausen eine Viertelstunde und top 7 Kilometer stockender Verkehr. Dann die 40 Duisburg nach Essen zwischen Mülheim-Dümten und Essen-Frillendorf eine Viertelstunde länger, 8 Kilometer stockend. A46 Düsseldorf Richtung Wuppertal zwischen Wuppertal-Sonnborn und Wuppertal-Oberbarmen auch eine Viertelstunde länger, 8 Kilometer stockender Verkehr. Und auf der A59 Duisburg nach Dienstlaken gibt es gerade 6 Kilometer Stau zwischen Duisburg Zentrum und dem Kreuz Duisburg Nord. Eine Viertelstunde dauert es länger.
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2: Ich habe ja irgendwann mal gesagt und ich ziehe das auch durch. Sie ist die neue Adele. Spielen wir euch jetzt Sienna Spyro mit Die on This Hill.
3: Ja, und sie hat ja letztens im Rahmen von Absolut 1 Live eine Session gespielt. Und Leute, war das schön. Also meine Güte, das war so ein ganz kleiner Rahmen. Und diese Stimme, die ihr hier gleich im Radio hört, die klingt...
4: Durchdringt Mark und Bein.
3: Ja, und die klingt im Real Life einfach ganz genauso, du Opa. Nee, und das war so sweet, weil so viele von euch waren da und haben auch teilweise voll geweint. Und ihr konntet danach aber auch Sienna Spyro knuddeln. Also es war irgendwie so ein ganz wholesome Tag, würde ich sagen.
2: Ja, wenn ihr jetzt denkt, schön, dass sie da erzählt. Ich war nicht da. Ihr könnt sowas Ähnliches erleben. Sie ist am 21. Mai wieder in Köln in der Kantine und durchdringt dann wieder mit ihrer Stimme Mark und Bein. Sienna Spyro jetzt hier. 1 Live mit Zion.

0: Hier sind Steffen mit Madi und Markus und wir öffnen die ganze Woche schon unsere Ex-Akten. Also alles, was da so in euren Ex-Beziehungen vergraben liegt, das holen wir diese Woche mal wieder hervor.
1: Ja, und jetzt sind wir bei einem Thema, das ist nicht ganz so einfach. Ne? 1Live-Reporterin Rebecca Zöller, du gehst sogar noch weiter.
2: Ja, ich muss sagen, hier nach meinen Recherchen würde ich sagen, das ist das Tabuthema für den Sektor. Ich habe ja die ganze Woche mit so vielen Menschen geredet über ihre Ex-Beziehungen, aber bei diesem Thema, ne, da wollte irgendwie niemand so richtig mit mir drüber reden oder dann irgendwie nicht ins Radio. Ne? Ich habe das Gefühl, das ist so ein Ding, da haben die Leute Angst, das zuzugeben.
1: Ja, jetzt haben wir aber lang und breit über den heißen Brei rumgeredet hier. Es geht um den oder die Ex von euren Friends und ob man was mit denen starten kann.
0: Und Rebecca, du sagst, es ist schwierig.
2: Ja, also zumindest war das quasi die einzige Antwort, die ich in meinen Umfragen gehört habe.
3: Also klares No-Go, also so niemals.
4: Ist meine Freundin, warum soll ich dann noch was mit ihrem Ex haben? Als würde ich ein Messer gegen ihren Rücken schießen.
5: Also vom Kollegen die Ex-Freundin, das wäre gar nicht gehen.
2: So, ich glaube aber, ne, da sind nicht alle ganz ehrlich mit mir gewesen. Also es ist halt deutlich schwieriger zuzugeben, dass man den Ex von deiner besten Freundin zum Beispiel toll findet. Mhm. Einfach weil Bro und Girl Code, das ist ja so ein Ding. Ne? Es gab eine Studie von der Dating-Seite, die war anonym. Und das Ergebnis da, jeder zweite Single fand schon mal den Ex oder die Ex-Partnerin von einem Kumpel attraktiv. Und von denen konnten sich dann die Hälfte sogar auch eine Beziehung vorstellen.
0: So. Oh, das finde ich richtig shocking.
2: Ja, jeder zweite. Ja, jetzt guck mal durch deinen Freundeskreis.
0: Aber ja, okay, offensichtlich Clash-Theorie da komplett mit Realität, oder wie?
2: Ja, voll. Und ich dachte dann, ach, ich guck mal in meinen Reality-Formaten, die ich ja so toll finde, weil da haben ja dauernd irgendwie Leute was mit jemandem, aber Problem auch da? Ne, entweder die haben halt mal kurz irgendwie eine einmalige Sache miteinander gehabt oder die Freundschaft ist daran
1: aber
2: gestorben.
1: Aber da bumst damit eben. Das
2: ja, eben.
0: Aber alleine, wenn das schon so viele ne, darüber nachdenken oder so, es muss doch irgendein Szenario geben, in dem jetzt auch der 1Live-Sektor sagt, ey, es ist okay, mit dem oder der Ex von Friends zusammenzukommen.
2: Ja, also die eine Person habe ich eben nicht gefunden, aber das Einzige, was ich dann so rauskitzeln konnte bei meinen Umfragen, das war so ein bisschen der zeitliche Faktor. Ne? Das hat mir zum Beispiel 1Live-Hörer Fabio gesagt.
6: Ja, kommt drauf an, ne? Wenn das jetzt so, ich war so mit 15 mit einer so für 6 Monate so zusammen, juckt.
2: Ja, also wenn es jetzt halt Jahre her ist, ne, und wenn da keine Gefühle mehr im Spiel sind, dann haben manche gesagt, ja, ist ja schon irgendwo in Ordnung. Aber ich bin ein bisschen planlos.
1: Ja, 1Live-Sektor, wir brauchen eure Meinung. Seid ihr vielleicht mit der Ex-Beziehung von euren Friends zusammen oder eure Freundin, Freund ist mit eurem Ex-Partner, Ex-Partnerin zusammen? Lasst uns wissen, wie das geht. Meldet euch rein über den Messenger in der 1Live-App.
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0: Friends. Ist das für euch ein No-Go, was das Dating angeht? Darüber sprechen wir mit euch heute.
1: Ja, ich glaube, niemand will zugeben.
0: Ja,
1: das ist irgendwie, das ist wirklich so, das ist, da, es traut sich bestimmt niemand, das zu sagen, obwohl ich das, man kann ja auch nichts dafür. Ja. Man sucht sich das ja auch selbst nicht aus.
0: Vielleicht seid ihr der oder die Erste, der sich traut.
1: Ja, weil zum Beispiel 1Live-Pop-Frau Brunja Becker, so viel zum Thema, es ist, also es ist vielleicht gar nicht so verwerflich, wie wir alle denken, weil man kann auch nichts dafür. Weil Brunja meinte so, ey, in der Promi-Welt, da ist das wirklich total normal, dass das so läuft.
2: Taylor Swift und Harry Styles, die waren vor Jahren, Jahrhunderten ja mal zusammen und ein Pärchen, ein paar Monate lang. Und Taylor Swift und Zoe Kravitz sind ja eigentlich richtig gute Freundinnen. Die haben auch in Interviews schon öfter voneinander gesprochen. Und Taylor Swift hat Zoe Kravitz zum Beispiel bei sich wohnen lassen während der schlimmen Brände in L.A., als sie nicht nach Hause konnte. Also die sind eigentlich richtige Besties. Und jetzt gibt es ja die Gerüchte und auch einen Ring an einem bestimmten Finger, dass Harry Styles und Zoe Kravitz verlobt sein sollen sogar. Also quasi ist jetzt die beste Freundin oder eine der besten Freundinnen von Taylor Swift mit ihrem Ex-Freund Harry Styles zusammen.
1: Und da ist, glaube ich, wieder das Thema, was eben auch jemand von euch schon meinte, dass vielleicht ein bisschen eine Frage ist, wie lange ist das her? Weil auch, dass Taylor Swift und Harry Styles zusammen waren, das ist jetzt eine Weile her. Taylor Swift ist wieder
0: alle
1: happy.
0: Alle sind grown up.
1: Vielleicht auch, ob man wieder happy neu in einer Beziehung ist.
0: Ja, wir wollen eure Meinung dazu hören. Schickt sie rein, Messenger in der 1Live-App.
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0: 1 Live ist hier mit Madi und Markus und mit der Frage, ist es okay, den oder die Ex von Freunden zu daten? Was sagst du eigentlich, Madi?
1: Ja, meine Meinung, erstmal ist zwar der erste Impuls so, boah, irgendwie, nee, geht nicht und auch so Girlcode und so. Aber ich denke mir so ein bisschen so, es kommt, finde ich, drauf an, ob wie es der Freundin so geht. Also weißt du, wenn die jetzt wieder in einer neuen Beziehung ist, die happy ist oder vielleicht auch einfach so richtig krass damit abgeschlossen hat und sagt, nee, irgendwie kriege ich gar keine Feelings mehr, weil das ist vielleicht auch schon 5 Jahre her, dann würde ich sagen, ja, geht klar.
0: Ja, da sagt der Sektor aber in der 1Live WhatsApp-Channel, tretet da gerne mal bei, zu 90%, nö, geht gar nicht. Also ganz andere Meinung.
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1: Um 17 Uhr, hier sind Wiebke Dumpe
2: und Christina Wilkes. Der Einbruch in eine Sparkasse in Gelsenkirchen ist mittlerweile ja einige Monate her, aber geklärt sind viele Fragen immer noch nicht. Vor der Filiale in Buhr stehen deshalb gerade Betroffene mit Trillerpfeifen und einer Menge Frust.
3: Da warten wir drauf, dass irgendwas mal kommt jetzt von der Sparkasse. Es kann ja nicht sein, dass man jetzt wochenlang nichts hört.
4: Dass wir uns auf jeden Fall nicht unterkriegen lassen und dass eben Auszahlungen stattfinden.
1: Um Weihnachten rum wurde der Einbruch bekannt. Mehr als 3000 Schließfächer wurden aufgebrochen und leergeräumt, wohl über mehrere Tage, ohne dass jemand die Diebe bemerkt hat.
2: Auch den Bohrer, mit dem die Täter in den Tresorraum kamen, hat offenbar niemand gehört. Und die Mieter der Schließfächer wollen endlich wissen, wie das alles passieren konnte. Einige Betroffene fordern auch personelle Konsequenzen, den Rücktritt des Sparkassenchefs.
1: Die Bank hat mittlerweile eine Liste mit Sachen und Papieren rausgegeben, die nach dem Raub noch gefunden worden sind. 50.000 sind es. Sie sollen jetzt nach und nach zurückgegeben werden. Die Betroffenen wollen auch Geld zurück. Klagen gegen die Sparkasse laufen schon.
2: Über Steuern kommt in den nächsten Jahren wohl weniger Geld rein, als Bund, Länder und Kommunen angenommen hatten. Finanzminister Klingbeil sagt, dass es allein dieses Jahr knapp 18 Milliarden weniger sind und begründet das so.
5: Die heutige Steuerschätzung zeigt also, wie sehr der Iran-Krieg uns wirtschaftlich schadet. Andere Krisen bestehen unvermindert fort und auch sie werden das weitere Jahr prägen. Das ist vor allem Putins Krieg gegen die Ukraine, aber das sind auch die Auswirkungen des Zollkonfliktes.
1: Wenn weniger durch die Steuern reinkommt, könnte zum Beispiel auch weniger Geld in die Sanierung von Schulen oder Straßen fließen oder in den Sozialstaat.
2: In Wuppertal muss ein 25-jähriger Raser lebenslang ins Gefängnis wegen Mordes. Er hatte zwei Frauen in Remscheid mit seinem Sportwagen erfasst, eine 19-jährige starb und ihre Freundin wurde schwer verletzt.
1: Die Staatsanwaltschaft hatte gesagt, der Mann wolle mit seinem Auto angeben und hat den Tod von Menschen in Kauf genommen. Das sah das Gericht auch so.
2: Häkeln ist ja gerade bei vielen ein Hobby und im Ruhrmuseum in Essen steht jetzt ein riesengroßes gehäkeltes Mammut. Monatelang haben Freiwillige etwa 1600 Quadrate dafür gemacht und damit einen Rekord aufgestellt.
1: Es ist das weltweit größte gehäkelte prähistorische Säugetier. Es ist mehr als 2,5 Meter hoch und über 4 Meter lang. Im Essener Ruhrmuseum läuft gerade auch eine Ausstellung zur Eiszeit.
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2: Es sind mal mehr und mal weniger Wolken unterwegs. In OWL kann auch noch mal Regen runterkommen, sonst oft trocken und bei noch 10 bis 16 Grad.
1: Morgen erst neblig, dann sonnig. Später kommen Wolken dazu. Es bleibt aber meistens trocken bei diesen Höchstwerten. In Minden und Gummersbach 16 Grad, in Hagen und Iserlohn 18 und in Düren bis 19 Grad. Am Wochenende dann wieder sonnig und ein bisschen wärmer, bis zu 24 Grad sind drin.
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2: Zeit zum Häkeln habt ihr gerade auch hier. A43 Wuppertal Richtung Recklinghausen zwischen Bochum-Witten und Recklinghausen-Hochlammer. Okay, ich weiß nicht, ob wir das jetzt hier noch hinkriegen.
6: Sollen wir übernehmen? Aber ich kann ja, ihr müsst es hinkriegen. Ich kann ihn nicht übernehmen, Leute.
2: 20 Minuten braucht ihr da länger, mehr als 10 Kilometer stockt. Ah, die A46 Hagen-Hema ist zwischen Iserlohn-Seilers.
6: Wenn die Infos Gags machen. Ne,
1: in beide Richtungen wegen Bauarbeiten bis 5 Uhr früh gesperrt. A46 Düsseldorf Richtung Wuppertal. Zwischen Düsseldorf-Bilk und Hahn-West eine halbe Stunde obendrauf mehr als 10 Kilometer Stau. A46 Düsseldorf nach Wuppertal. Zwischen Wuppertal-Sonnborn und Wuppertal-Oberbarm 15 Minuten obendrauf 7 Kilometer. Und die letzte 46 Wuppertal nach Düsseldorf zwischen Wuppertal-Nord und Katernberg. Da braucht ihr 20 Minuten länger, mehr als 10 Kilometer Stau.
6: Ihr seid so wie in der Schule. Wenn man in der letzten Reihe saß und der Lehrer hat gesagt, ihr dürft nicht lachen, sonst setze ich euch auseinander.
1: Das ist einfach so, das ist so schwierig.
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7: Die stehen da immer noch und ich sag's jetzt einfach, bepissen sich voll an. Das ist ja unglaublich. Die schmeißen sich.
6: Oh Mann, aber ich lieb's. Es gibt da nichts Besseres.
7: Ja, wir hoffen, ihr habt auch so gute Kolleginnen.

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2: 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Mit seiner, muss man ja wirklich sagen, schon auch teilweise sehr emotionalen und auch einfach gesellschaftskritischen Comedy.
3: Wisst ihr, meine Freundin nennt mich immer ihren kleinen Engel. Meine Nachbarin sagt zu mir immer, ich ruf gleich die Bullen. Mein Vater nennt mich einen Fickfehler. Aber meine Freunde nennen mich Future, Alter. Future, was ein affengeiler Name. Ich weiß auch, warum ich so heiße. Ich habe nämlich den Ruf, dass ich mir immer selber einen Schritt voraus bin. Das heißt, ich hole mir einen runter, bevor ich einen hochbekomme, Alter. Ich bin wirklich gottlos am Wichsen, ne? Aber. Nein, eigentlich kein Aber. Einfach viel am Wichsen. Ich glaube, wenn man Pimmel reden könnte, würde er so sagen: Ey Bruder, ey bitte lass ich mal hier eine halbe Stunde einfach in Ruhe abhängen, Mann. Und dann würde ich so sagen: Auf gar keinen Fall, Alter. Ich hole mir jetzt einen runter. Apropos Wichser, ich hatte jetzt 2 Jahre einen Vertrag bei O2 laufen.
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0: geht's klar, was mit dem Ex der Freundin oder dem Freund anzufangen? Das fragen wir uns heute in 1 Live. Und Anke aus Leverkusen hat sich dazu reingemeldet über den Messenger in der 1 Live App. Sie hatte eine Freundin, wo es die ganze Zeit nur um ihren Partner ging.
1: Also wir haben 2 Jahre lang eigentlich nur über ihren Freund geredet, was die beiden für Probleme haben und so weiter.
0: Also da hat es schon gekriselt.
1: Ja. Genau, im Endeffekt, das war ganz toxisch zwischen den beiden und ich habe irgendwie versucht, immer zu vermitteln, aber ja, das ging wirklich 2 Jahre lang und dann irgendwann im August letzten Jahres haben die beiden sich dann getrennt und sie hat mich immer ein bisschen so auf ihn angesetzt, so red doch mal mit dem, vielleicht kannst du ja ein bisschen was machen oder so und irgendwann habe ich darauf aber keine Lust mehr gehabt, wollte mir eine zweite Meinung bilden, also habe ich mal mit ihm so gequatscht. Da war aber auch noch gar nichts. Also ich habe ihn auch mal getroffen und ich war damals auch noch in einer Beziehung und ich habe da auch nie dran gedacht. Also so vom Aussehen her und so vom Ganzen habe ich gedacht, ja, sieht gut aus, aber ist jetzt auch nicht so mein Typ. Also es war wirklich gar kein Gedanke dahinter. Ja, und da haben wir aber dann irgendwie gemerkt, dass da irgendwas passiert ist.
0: Huch! Warte, wann war das?
1: Das ist noch nicht lange her. Das war jetzt Anfang April tatsächlich.
2: Ah, okay. Also ja. Du bist jetzt quasi frisch verliebt in den Ex einer Freundin.
1: Genau.
2: Wo du eigentlich vermitteln wolltest. Wie sind die Reaktionen? Wie groß ist der Fight?
1: Ja, also die Reaktionen waren krass. Ich habe ihr das dann, ich glaube nach 6 Tagen oder so, habe ich ihr das dann auch schon gesagt, dass da was war. Und die war halt dann total, kam mir vor, als würde ich vor einer 15-Jährigen stehen. Wirklich mit Beleidigungen. Und ich habe ja den Menschen genommen, der am wichtigsten für sie ist und sowas alles.
2: Also sagen wir mal so, du hast es gemacht mit dem Ex von der Freundin, aber du kannst es jetzt nicht unbedingt empfehlen. Also die Beziehung ist jetzt gut, aber mit der Freundin im Arsch.
1: Ja, genau. Also die Beziehung an sich tatsächlich ist super. Also ich habe nichts auszusetzen. Wir reden ganz viel, wir kommunizieren ganz viel und wir reden natürlich auch über sie und das Ganze. Und ja, ihr habe ich halt gesagt, ich weiß nicht, wie das weitergehen soll. Das kann halt nicht weitergehen. Und sie fing halt direkt wieder an mit, ich soll das beenden und hat mich rumkommandiert und sowas. Und ich habe das jetzt das Ganze komplett abgebrochen. So, ne?
2: Ist vielleicht auch besser so.
1: Funktioniert halt nicht.
2: Anke, vielen Dank, dass du uns die Geschichte erzählt hast. Wir wünschen dir alles Gute in der neuen Beziehung.
1: Ja, danke schön.
2: Ciao.
0: Bis dann. Ciao.
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5: 17:30 ist es und hier gibt's die längsten Staus. Auf der A2 Dortmund Richtung Oberhausen zwischen Dreieck Bottrop und dem Kreuz Oberhausen plant eine Viertelstunde mehr ein, es stockt auf 7 Kilometern. A3 Frankfurt Richtung Köln zwischen Siebengebirge und Kreuz Bonn-Siegburg. Auch da eine halbe Stunde länger, 5 Kilometer Stau, da hat's einen Unfall gegeben. Nochmal die 3 Köln Richtung Arnheim diesmal zwischen Oberhausen-Lierich und dem Kreuz Oberhausen. 6 Kilometer Stau, dauert eine Viertelstunde länger. A33 Bielefeld Richtung Osnabrück zwischen Osnabrück-Lüstringen und B51, da dauert es eine Viertelstunde länger, nach einem Unfall gerade 3 Kilometer Stau. Dann auf die 40, Dortmund Richtung Duisburg zwischen Bochum-Hamme und Dreieck Essen-Ost. 20 Minuten dauert es länger, stockt auf 10 Kilometern. A43, Wuppertal Richtung Recklinghausen zwischen Bochum-Leer und Recklinghausen-Hochlamark. Eine Viertelstunde extra, es stockt auf 7 Kilometern. Die A46, Hagen-Hema ist zwischen Iserlohn-Seilersee und Hema in beiden Richtungen gesperrt. Da laufen Bauarbeiten bis 5 Uhr. Und zum Schluss nochmal die 46, Wuppertal Richtung Düsseldorf zwischen Wuppertal-Oberbarmen und Katernberg. 6 Kilometer Stau, dauert eine Viertelstunde länger.
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6: Irgendwie ist schon richtig cool, dass so das Thema Mental Health irgendwie so immer, ja, immer wichtiger wird oder immer mehr Platz findet oder vielleicht auch so Thema Therapie, dass viele von euch das vielleicht auch schon machen oder at least jemanden kennen, der sowas schon mal gemacht hat. Und trotzdem ist, glaube ich, wenn man in der Situation ist, dass es einem vielleicht psychisch einfach nicht so gut geht, schon ist es immer noch mit so Hemmungen verbunden. Oder man denkt vielleicht, anderen geht es irgendwie schlechter oder denkt, es ist so eine Form von so vermeintlicher Schwäche, obwohl das ja was Vollmutiges und was voll Starkes ist, sich diese Hilfe zu suchen.
7: Deswegen auch umso besser, wenn immer mehr Stars drüber sprechen. Nina Chuba, die ja vermeintlich ein mega geiles Leben führt, hat jetzt in dem Interview mit dem Stern gesagt, ey, ich hatte Situationen, als der Hype, der Druck so groß war, da konnte ich nichts mehr machen. Hab nur geheult und lag nur im Bett. Und da habe ich mir halt Therapie gesucht.
6: Ja, sie sagt nämlich, Therapie empfehle ich

0: 83% von euch sagen auf gar keinen Fall und 17% finden es in Ordnung. Wir haben euch im 1Live WhatsApp Channel gefragt, ob es okay ist, den Ex von Freunden zu daten. Eine Person, die das in Ordnung findet, ist 1Live Hörerin Lisa.
1: Hallo Sektor, und zwar ist meine beste Freundin tatsächlich jetzt mit meinem Ex-Freund zusammen. Das Geheimnis dahinter, wie das Ganze aber funktioniert hat, ist halt, dass sie mir damals direkt gesagt hat, dass sie jetzt halt den Kontakt halt zu ihm haben würde, wenn das denn für mich in Ordnung ist. Und da er und ich eine relativ kurze Beziehung hatten, war das tatsächlich für mich in Ordnung. Also ich denke da nicht mal mehr dran. Selbst wenn wir jetzt irgendwie alle zusammen was essen sind oder sonst was, ist das für mich primär gar nicht im Kopf, dass das mal mein Ex-Freund war. Es kann halt funktionieren, wenn alle direkt ehrlich sind. Und ich denke, wenn es für alle Beteiligten einfach auch in Ordnung geht. Und das war halt da der Fall.
2: Das passt eigentlich perfekt zu dem, was Karl aus Bonn auch gesagt hat. Er meinte, ey, als mein bester Freund und damals Arbeitskollege 9 Monate nach meiner Trennung mit meiner Ex zusammengekommen ist, meinte er nach einem gemeinsamen Feierabendbier, zu mir, dass wir mehr solche Abende bräuchten, wo wir quatschen können. Und dann hat er eben Karl unter Tränen erzählt, dass er sich in seine Ex verliebt hat. Und Karl sagt, nach einem längeren, sehr emotionalen Gespräch war die Sache für mich okay. Und ich finde, das ist ja vielleicht auch nochmal der Aspekt. Für die Leute, die sich in den oder die Ex verlieben, ist es ja auch nicht mega leicht, ne?
0: Nein.
2: Also ich stelle es mir Horror vor, wenn ich mich in den Ex von meiner besten Freundin verlieben würde.
0: Man sucht ja nicht aus,
2: genau.
0: Wenn man sich verliebt. Deswegen immer reden.
2: Ja, und danke euch, Leute, dass ihr so ehrlich eure Meinung zu diesem Thema reingeschickt habt. Haben wir uns sehr drüber gefreut. 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

0: Live mit Madin Markus. Ich weiß gar nicht, ob das alle Leute wissen, aber Menschen mit Behinderungen, die haben wirklich ein Recht darauf, gleichberechtigt an allen Lebensbereichen teilzuhaben. Also das ist wirklich rechtlich festgeschrieben. Ding ist, das ist noch nicht der Fall. Also wir haben auch diese Woche schon mit Jannis gesprochen. Er hat zum Beispiel erzählt, er sitzt im Rollstuhl und er weiß nicht mal, ob er zum Bäcker kommt und was zu essen bekommt. Und jetzt soll eben das Behindertengleichstellungsgesetz genau aus diesem Grund reformiert werden, damit eben der Alltag von Menschen mit Behinderung erleichtert wird.
1: Aber das, was vorgeschlagen wird, das reicht vielen Behinderten noch gar nicht. Genauso wie René, der seit seiner Geburt behindert ist.
2: Im Gesetzesentwurf steht jetzt gerade drin, dass vor allem öffentliche Gebäude barrierefrei sein sollen. Aber wir führen doch kein Leben in Behörden, Ämtern und Ministerien. Das ist mir herzlich egal. Wir wollen doch einfach nur in

0: Kneipe, ins Restaurant, aufs Konzert. Da spielt doch das Leben.
1: So ist es. Ja, René ist quasi ein Kollege, arbeitet beim NDR und hat jetzt eine Petition ins Leben gerufen, in der er fordert, dass Barrierefreiheit Pflicht wird. Seine Petition war sogar heute auch Thema im Bundestag. Die haben inzwischen einfach auch schon über 100.000 Menschen unterschrieben, weil es alle betrifft, sagt er.
0: Der Großteil, also wirklich 97% der Menschen erwerben ihre Behinderung im Laufe des Lebens. Das heißt, ich mit meinem kurzen rechten Arm von Geburt an bin wirklich nur ein Bruchteil. Die meisten bekommen das halt durch Unfälle oder Krankheiten. Und wir kämpfen gerade für alle noch nicht behinderten Menschen da draußen, auch für Eltern zum Beispiel mit Kinderwagen.
2: René bringt es einfach auf den Punkt.
0: Ich will doch gar nicht viel. Ich will mit meiner Mama ins Restaurant, mit meinem besten Freund in die Kneipe. Und wenn die halt einen Rollator nutzen oder einen Rollstuhl, dann ist es super schwer reinzukommen. Da fühlt sich das immer an, diese Recherche im Vorhinein, als würden wir eine Expedition planen. Find mal Infos zu Barrierefreiheit, falls die Orte, die Locations überhaupt barrierefrei sind.

0: Wir machen ganz kurz.
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0: Tschüss aus Almaty und Markus, schönen Feierabend.
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1: 18 Uhr haben wir's. Hier sind Wiebke Dumpe
2: und Christina Wilkes. Vor dem Landgericht in Wuppertal spielten 3,5 Sekunden heute eine besondere Rolle. So lange hat es nämlich gedauert, sagte der Richter, um das Leben von sehr vielen Menschen komplett zu verändern.
1: Vor einem Jahr sind in Remscheid zwei Frauen nach einer Party von einem Auto angefahren worden. Sie wurden schwer verletzt, eine 19-Jährige starb später. Viele ihrer Angehörigen saßen heute mit im Gerichtssaal, als das Urteil gegen den Fahrer verkündet wurde.
2: Der soll jetzt lebenslänglich in Haft, unter anderem wegen Mordes. Das Gericht sagt, dass er sich betrunken hinters Steuer gesetzt hat und rücksichtslose Manöver mit seinem Sportwagen gefahren ist, um anzugeben.
1: Dass er dabei die Kontrolle verloren und die Frauen angefahren hat, habe er in Kauf genommen. Deshalb war der Fall aus Remscheid für das Gericht auch kein Unfall, sondern Mord. Der 25-Jährige will gegen das Urteil angehen.
2: Bund, Länder und Kommunen müssen wohl noch mehr sparen. Steuerschätzer sagen, dass allein dieses Jahr fast 18 Milliarden Euro weniger reinkommen als angenommen.
1: Laut Finanzminister Klingbeil liegt es vor allem am Iran-Krieg. Städte und Gemeinden seien besonders getroffen.
3: Weil sie insgesamt ja auch deutlich geringere Einnahmen haben. Das liegt vor allem daran, dass man mit höheren Gewerbesteuereinnahmen gerechnet hatte und jetzt sie niedriger ausfallen, als das noch im Herbst der Fall war.
1: Städte und Gemeinden nehmen Steuergeld zum Beispiel für die Sanierung von Schwimmbädern oder von Schulen.
2: Die Weltgesundheitsorganisation hat jetzt 5 weitere Fälle des Hantavirus bestätigt, nachdem auf einem Kreuzfahrtschiff 3 Menschen daran gestorben waren. Es gibt noch 3 Verdachtsfälle.
1: Da es von der Ansteckung bis zu Symptomen bis zu 6 Wochen dauern kann, ist es auch möglich, dass noch weitere Fälle bestätigt werden. Die Infektionsgefahr beim Hantavirus ist laut Medizinern aber generell relativ gering.
2: In Gelsenkirchen-Buer haben heute Nachmittag mehrere hundert Menschen gegen die Sparkasse demonstriert. Bei dem spektakulären Einbruch Ende Dezember wurden ihre Schließfächer ausgeräumt. Die Demonstranten fordern,
4: dass sie langsam mal zur Potte kommen und dass wir unser Geld wieder kriegen.
5: Solidarität. Aber bisher haben wir von der Sparkasse recht wenig zu hören bekommen.
6: Man hat sehr viele Termine wahrgenommen, überhaupt um weiterzukommen. Und ich sehe bei der Sparkasse überhaupt kein Weiterkommen.
1: Bisher können sich die Betroffenen nur die Gegenstände abholen, die nicht aus dem Tresorraum gestohlen wurden.
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1: Der Abend bringt mal mehr, mal weniger Wolken bei 10 bis 16 Grad.
2: Morgen erstmal neblig, später auch mit Sonne. Am Nachmittag zieht es sich dann mal zu. In der Eifel kommen auch Schauer runter. Dazu in Schwerte bis 17 Grad. Bocholt und Soest kommen morgen auf 18 und Kerpen und Duisburg auf 19 Grad. Am Samstag wieder sonniger und dann bis zu 24 Grad.
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1: Ein bisschen mehr als 90 Kilometer insgesamt. Das hier sind die, wo ihr am längsten warten müsst. A2 Dortmund Richtung Oberhausen zwischen Dreieck-Bottrop und Kreuz Oberhausen. 10 Minuten länger, 7 Kilometer Stau. Dann die 3 Frankfurt nach Köln zwischen Siebengebirge und Kreuzborn-Siegburg. Eine Dreiviertelstunde obendrauf, 7 Kilometer Stau. Da hat es einen Unfall gegeben, deshalb ist gerade nur eine Spur frei. A3 Köln Richtung Arnheim zwischen Oberhausen-Lierich und Kreuz Oberhausen. 10 Minuten plus 6 Kilometer. Die A46 Hagen-Hema ist zwischen Iserlohn-Seilersee und Hema in beiden Richtungen wegen Bauarbeiten gesperrt bis morgen früh um 5. Und noch die 61 Mönchengladbach Richtung Koblenz zwischen Rheinbach und Grafschaftringen. 7 Kilometer Stau, dauert 10 Minuten länger.
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7: Hallo alle. Ja, ich bin's mal wieder, eure Listenfetischistin von 1 live, die CEO der Teilnehmerliste dieser Show. Ich schreibe wie immer mit, wenn ihr mir schreibt über die 1 live App, dass ihr 1 live hört, wer alles mit am Start ist. Ich sag, wie es ist. Also meinen Namen habe ich schon drauf. Nee, habe ich noch nicht drauf geschrieben. Freddy Schürheck, ich bin da. Hallo alle. Die nächsten Namen, die ich draufsetze, sind sehr, sehr sportlich. Welche Top-Athletinnen und Athleten dabei sind, hört ihr in 5 Minuten. Ja, und ihr seid auch mit dabei, wenn ihr schreibt über die 1 live App.

0: Also Sean Paul schon mal hier auf die Teilnehmerliste gesetzt in 1Live. Er ist noch mit am Start. Ihr könnt immer schreiben über die 1Live-App. Hier zum Beispiel setze ich jetzt auf die Teilnehmerliste Paddle-Profi Viktoria Kurz. Sie ist die beste und krasseste deutsche Sportlerin gerade in Sachen Paddle oder auch Paddle. Wie man das eigentlich ausspricht, das klären wir. Außerdem erklärt sie uns, warum Paddle eigentlich eine Mischung aus Tennis und Squash ist oder wie Vicky sagt.
1: Für mich ist es Tennis in cool. Und das ist einfach nice. Ich brauche Musik, ich brauche Stimmung und es ist halt eine Tennisparty.
0: Ja, und wie sie bei dieser Party über ihre eigenen Grenzen hinaus wächst und wie sie es schafft, auch aus Niederlagen fürs Leben zu lernen, das hört ihr in einer halben Stunde hier in 1Live. So, außerdem, was haben wir noch vor heute Abend? Hier, wir erkunden ja jeden Samstag zusammen mit euch den Sektor in unserer Show 1Live 396. Über 70 Orte haben wir schon samstags mit euch besucht und abgehakt. Wir waren schon in...
2: Bären!
0: Dann waren wir in...
2: Winterbären!
0: Letzte Woche Samstag waren wir in
2: Bahntrupp.
0: Ja, und im Bahntrupp, da muss ich immer noch dran denken, waren wir ja beim Hindernislauf zum Beispiel dabei. Unter anderem musste ich unter einem Riesenberg Autoreifen herkrabbeln.
3: Oh, Ozi!
4: Oh, ist das anstrengend! Oh! Oh! Oh! Bin stecken geblieben.
0: Ja, diesen Samstag sind wir jetzt in Morsbach im Oberbergischen unterwegs, gucken, wo wir da so alles stecken bleiben. Ihr könnt euch jetzt schon melden über die 1Live-App. Was oder wen dürfen wir in Morsbach auf keinen Fall verpassen? Denn Sektor, ihr seid ja das Navi dieser Show. Alleine würde ich ja noch nicht mal aus einem Autoreifenstapel wieder rausfinden.

Mit American Girls kommen wir schnell noch zu dem Canadian Sectarian Boy. Also halt aus dem Sektor. Jonas hat geschrieben über die 1Live-App. Hallo Freddy, ich muss unbedingt auf die Teilnehmerliste deiner 1Live-Show. Ich bin in Kanada in der Stadt Salmon Arm und mache hier einen Work and Travel und höre beim Arbeiten immer fleißig 1Live.

0: Sektor. Samstags lernen wir ja immer eure Heimatorte kennen. 396 Städte und Gemeinden gibt's im Sektor. Über 70 haben wir schon einen Samstag lang besucht. Wo sind wir diese Woche?
1: Mostar!
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0: Ja, diese Woche Samstag sind wir zusammen in
1: Mostar!
0: Das ist im Oberbergischen und ihr seid wie immer das Navi dieser Show. Das heißt, ihr schreibt uns über die 1Live-App, was oder wen sollen wir auf gar keinen Fall verpassen. Zum Beispiel Bastian aus Morsbach, mit dem haben wir uns schon verabredet. Hallo Bastian.
3: Hallo Freddy, grüß dich.
0: Oh Mann, ich weiß gerade gar nicht, ob ich sagen soll, dass ich mich freue auf Samstag oder ob ich ein bisschen Schiss haben soll. Erklär mal einmal kurz für den ganzen Sektor, was hast du genau für ein Studio da in Morsbach?
3: Genau, also wir haben eine Kampfsportschule in Morsbach und wir bieten verschiedene Kampfsportarten an, unter anderem MMA, Taekwondo, Jiu-Jitsu, Kickboxen, genau.
0: Okay, und wie oft verletzt sich jemand bei euch?
3: Ja, also es kommt natürlich vor, wie in jedem anderen Sport auch. Aber man muss fairerweise dazu sagen, dass die Verletzungsgefahr im Kampfsport deutlich geringer ist als zum Beispiel beim Fußball, beim Handball. Also da ist die Verletzungsquote tatsächlich deutlich geringer.
0: Und was werde ich dann alles bei euch machen können am Samstag?
3: Also wir werden einfach mal ein Gesamtbild dessen darstellen, was MMA ist. Also eine leichte Kombination aus dem Boxen, Kickboxen. Der Übergang zum Boden, also das sind dann die Takedowns, das ist dann das, was man als Ringen bezeichnet. Mhm. Und dann auch am Boden meine Position durchgehen, aus der man sich wieder befreit oder wie man von oben kontrolliert. Also ein Problem.
0: Bastian, kurz noch eine letzte Frage. Ich weiß, dass ihr beim Kämpfen gerne Mundschutz tragt. Ich habe noch so eine alte Zahnspange von meiner Zahnspangenzeit damals in Lemgo. Ist zwar schon 20 Jahre alt, sieht aber, also sah schon damals aus wie ein Boxergebiss. Soll ich das mitbringen?
3: Ich glaube nicht, dass du das brauchst am Samstag.
0: Ich pack's mal vorsichtshalber ein. Also MMA-Nachhilfe live in 1Live aus Morsbach am Samstag. Was sollen wir im Oberbergischen noch alles anstellen? Schreibt uns über die 1Live-App. Bastian, bis Samstag, ne? Wir sehen uns bei dir.
3: Das machen wir so.
0: Ich bin Freddy, du erkennst mich dann an meinem großen sportlichen Potenzial.
3: Ja, werde ich schon von weitem erkennen.
0: Tschüssi.
3: Perfekt. Ja, danke, ciao.
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2: Um 6:30 und wir legen los mit der A2 Dortmund Richtung Oberhausen. Zwischen Oberhausen-Königshardt und Kreuz Oberhausen dauert es 10 Minuten länger, 3 Kilometer stockend. A3 Frankfurt nach Köln zwischen Siebengebirge und Kreuzborn-Siegburg. Eine Dreiviertelstunde mehr, ein Plan, 7 Kilometer Stau. Da hat es einen Unfall gegeben, gerade ist nur eine Spur frei. Dann die A3 Oberhausen Richtung Köln. Zwischen Mettmann und Dreieck-Langenfeld 10 Minuten mehr, ein Plan, 5 Kilometer stockend. A3 Köln Richtung Frankfurt zwischen Lohmer und Siebengebirge auch 5 Kilometer stockend, 10 Minuten länger. A43 Wuppertal Richtung Recklinghausen zwischen Kreuz Bochum und Kreuz Herne eine Viertelstunde obendrauf, 7 Kilometer stockend. A43 diesmal dann Recklinghausen Richtung Wuppertal zwischen Recklinghausen Hochlamark und Bochum Riemke 15 Minuten plus, 3 Kilometer Stau. A44 Kassel Richtung Dortmund zwischen Marsberg und Kreuz Windenberg-Haaren eine halbe Stunde länger, 7 Kilometer Stau. Und zum Schluss die A46 Hagen-Hema, die ist zwischen Iserlohn-Seilersee und Hema in beiden Richtungen gesperrt wegen Bauarbeiten. Bis morgen früh um 5.
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3: Ja, und vor allen Dingen mit euch. Ich liebe einfach den Sektor. Hallo alle, erstmal, ich mache mal gerade wieder Teilnehmerliste hier dieser Show. Ihr könnt schreiben über die 1FF, dann setze ich euch drauf. Das ist einfach nur so ein Community-Ding, ne? Dass wir alle wissen, dass wir am Start sind. Hier Maxim zum Beispiel aus Bielefeld hat geschrieben, gut glut, Freddy. Wir vom Sportgrillverein sind im Moment im Reisebus unterwegs und nehmen an deiner Show teil. Bitte schreib uns alle auf die Teilnehmerliste. Jetzt geht's los. Lukas, Maximilian, Jonas, Leon, Felix, Elias, Ben, Paul, Finn, Moritz, Jakob, Theo, Julian, Anton, Noah, Sahid, Maxim, Emma, Hanna, Clara, Sophie und Lina. Viele Grüße von der A1. Geil. So, und das Schöne ist, einen guten Vereinsnamen haben sie auch noch. Gar nicht mal so gut. Mit H. Gar nicht mal so gut. Sind einfach die Grillmeister der Wortwitze. Ihr Lieben, das ist total geil, dass ihr euch gemeldet habt. Ich habe überlegt, was kann ich euch als Song spielen, ohne dass es Beef gibt. Aber dieser Song hier, den liebt jeder. Dafür werdet ihr mich nicht grillen. Bitte laut mitsingen. Egal, wenn es schief ist, das ist Wurst.
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0: Ja, top. Qualitätscheck bestanden. Felix Lobrecht, einer der erfolgreichsten deutschen Comedian, der ist ja hier in 1 Live immer die Bizeps-bepackte Gebrauchsanleitung für euer Lebenssektor. Wenn ihr ein Problem habt, könnt ihr euch bei uns melden und Felix Lobrecht löst den ganzen Bums dann für euch. Hier zum Beispiel Hamid aus Mülheim an der Ruhr, der war immer ins Live-Haus, hat bei Felix dann sein hibbeliges Problem geschildert.
5: Ja, mein Problem ist, wenn ich Fußball gucke, ja, also spezifisch bei Borussia Dortmund und ja, bei meiner marokkanischen Nationalmannschaft,
6: ja,
5: dann stehe ich immer vor dem Fernseher,
6: ja,
5: und kann nicht sitzen.
6: Ja, kenne ich erstmal. Ist es nur in spannenden Situationen oder machst du den Fernseher an und
5: permanent,
6: stehst?
5: Also
6: permanent.
5: Permanent.
6: Permanent.
5: Schon 15 Minuten vorm Spiel.
6: Ja.
5: Stehe dann immer wie so ein Trainer vorm Fernseher.
6: Geil, den hier?
5: Ich schwör's dir. Wenn ich dann halt ein paar Leute dabei hab,
6: okay,
5: ah, setz dich doch mal hin, hör auf, dann setz ich mich auch kurz hin.
6: Ja, oh, das dauert genau 4 Sekunden, dann stehst du.
5: Ja, genau.
6: Ich hab eine Idee, wie wir das lösen. Also ich find's erstmal sympathisch. Ich kann auch, wenn ich so, also ich bin jetzt nicht der krasse Fußballfan, aber manchmal lasse ich mich dann doch anstecken und dann kann ich auch mal nicht still sitzen.
5: Ja.
6: Ich muss stehen, ich muss tigern, ich laufe dann immer so durch die Gegend, mach alle wahnsinnig. Aber weißt du, was du machst? Du kaufst den Rucksack. Dann gleich gehst du gleich im Anschluss an diese Sendung auf www.schweresteine.de.
5: Okay.
6: Ja?
5: Ja.
6: Und dann machst du da eine Großbestellung an Steinen. So. Die, damit stapelst du den Rucksack voll, bis der schön seine 38,9 Kilo hat. Ja. Und okay, dann, wenn das nächste Mal Fußball ist, dann nimmst du dir den Rucksack, setzt den auf und dann willst du reflexmäßig aufstehen und dann merkst du einfach relativ schnell, mir ist denn zu anstrengend. Und dann immer, wenn ein Tor fällt, also dann willst du aufstehen, aber geht nicht. Und irgendwann merkt dein Körper so, ah, ich kann das ja auch im Sitzen gucken.
5: Ja.
6: Und dann nimmst du von Spiel zu Spiel, nimmst du einen Stein raus.
5: Boah.
6: Wollen wir das so machen?
5: Also klingt logisch auf jeden Fall. Ja.
6: Ich bin das auch ehrlich gesagt ziemlich begeistert von der Idee.
5: Und Scheiß, ja.
0: Ich find's geil, was für schöne Erziehungsmaßnahmen von unserer Energy Drink trinkenden Supernanny Felix Lobrecht. 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Da erfahrt ihr auch, warum Chiara wollte, dass ihr Freund in den Puff zieht. Achso, und diese Message soll ich euch noch von Felix übergeben?
6: Ihr könnt euch bewerben mit eurem Problem in der 1 Live App oder auf 1live.de oder ihr sprecht 1 Live Mitarbeiter privat an, labert die voll mit eurem Kram und dann könnt ihr in die Sendung kommen und ich löse das für euch und ganz Deutschland guckt zu.
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Live um 6:45 und Sektor, dieses Video wird euch heute Abend mit Sicherheit 1000 Mal auf eurer For You-Page angezeigt, 100%. Hier ein Werbeclip, heute rausgekommen, rund um die Fußball-Weltmeisterschaft im Sommer. Ist ein Clip von Adidas und da sieht man 5 Minuten lang, wie unter anderem Hollywood-Megastar Timothy Chalamet eine Fußballmannschaft zusammenstellt, um dann gegen ein paar Kids von einem

0: unblock ein Turnier zu starten.
1: Okay, let me level with you. I may have told arguably the greatest player on the planet that I could end this today. So don't embarrass me. Alright, let's go.
0: Let's go. So, und im Clip zu sehen, Messi, Bellingham, David Beckham, Zinedine Zidane, selbst unser Florian Wirtz ist in dem Video.
2: Niemand ist sicher.
0: Ja, also ein Mega-Star-Aufgebot. Das Einzige, was mich gerade wundert, ich gucke das gerade hier bei YouTube und das ist seit 8 Stunden draußen, hat erst 120.000 Views, ist jetzt nicht so viel. Also ich sag, wie es ist, wenn dieses Video nicht viral gehen sollte heute und euch nicht abends angezeigt wird, dann fliegt mit Sicherheit die gesamte Adidas-Marketing-Abteilung. Nach dem Motto:
2: Niemand ist sicher.
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0: Rihanna.
1: In 1 Live gleich noch Taylor Swift.
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1: Um 19 Uhr mit Wiebke Dumpe. Seit Januar werden ja Wehrdienstfragebögen an 18-Jährige verschickt mit Fragen, inwiefern man sich für den Dienst eignet und ob man überhaupt will. Und wer Wehrdienst leisten möchte, soll zur Musterung. Dafür werden jetzt spezielle Zentren in ganz Deutschland aufgebaut. 3 kommen nach NRW. Christina Nagel erklärt, was beim Standort wichtig ist.
2: Ausgewählt worden seien Standorte, die gut erreichbar sind, in Regionen mit hoher Bevölkerungsdichte und damit, so die Hoffnung, auch mit vielen Bewerbern. In den Zentren soll die grundsätzliche Eignung der Bewerber und Bewerberinnen für den Dienst in der Bundeswehr geprüft werden. Das erste soll noch in diesem Jahr seine Arbeit aufnehmen.
1: Die Musterungszentren in NRW werden in Bonn, Bielefeld und in Dortmund entstehen. Ein Raser soll lebenslang ins Gefängnis, das hat das Landgericht Wuppertal entschieden. Es hat den 25-Jährigen wegen Mordes verurteilt. Er hatte vor einem Jahr in Remscheid mit seinem Sportwagen 2 junge Frauen erfasst. Eine starb. Das Gericht begründet das Urteil so.
3: Er soll zuvor den Sportmodus des Fahrzeuges eingestellt haben und obwohl ihm bewusst gewesen sei, dass er das Fahrmanöver nicht mehr habe kontrollieren können, habe er sich dennoch dazu entschlossen, dieses durchzuziehen und die tödlichen Folgen für Fußgänger in Kauf zu nehmen.
1: Die Verteidigung des Mannes will gegen dieses Urteil vorgehen. Die Bundesregierung arbeitet daran, dass der Alltag für Menschen mit Behinderung leichter wird. Sozialministerin Bärbel Baas sagt, da ist noch einiges zu tun.
4: Weil der Friseur nur über eine Treppe erreichbar ist, weil Regale im Supermarkt zu hoch hängen oder weil das Wartezimmer beim Arzt zu eng und zu voll ist für psychisch belastete Menschen.
1: Der Bundestag hat zum ersten Mal über ein Gesetz diskutiert, um das zu ändern. Durch das sollen eben Läden, Restaurants und Arztpraxen barrierefreier werden. Kritiker finden aber, dass es zu viele Ausnahmen geben soll. Der Tod von Rapper Khatta hat letztes Jahr viele Menschen geschockt. Heute vor einem Jahr ist er gestorben und in Köln wird gleich mit einem Konzert an ihn erinnert. Mit dabei sind unter anderem Schwester Eva, Haftbefehl und Bowser. 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
1: Es sind mal mehr, mal weniger Wolken unterwegs. Heute Abend meistens trocken, bei noch so 10 bis 16 Grad. Morgen ist es erst neblig, später wieder sonnig und noch später kommen dann ein paar Wolken dazu. In der Eifel könnte es dann abends auch einzelne Schauer geben. Dazu diese Höchstwerte. In Bielefeld 16 Grad, in Essen und Bonn 18 und in Heinsberg und Langenfeld 19 Grad. Am Wochenende dann wieder sonnig, da werden es auch bis zu 24 Grad. A3 Frankfurt Richtung Köln, zwischen Siebengebirge und Lohmar 10 Minuten länger, 4 Kilometer stockender Verkehr. Dann die 43 Wuppertal Richtung Recklinghausen, zwischen Bochum-Lehr und Kreuzherne 45 Minuten obendrauf, 7 Kilometer Stau. A43 Recklinghausen Richtung Wuppertal, zwischen Recklinghausen-Hochlamark und Bochum-Riemke eine halbe Stunde und top 3 Kilometer Stau, da hat es einen Unfall gegeben, deshalb ist gerade nur eine Spur frei. Dann die A44 Kassel Richtung Dortmund, zwischen Marsberg und Kreuzwindberg-Haare eine halbe Stunde länger, 7 Kilometer. Und die A46 Hagen-Hema, die ist zwischen Iserlohn-Seilersee und Hema in beiden Richtungen wegen Bauarbeiten gesperrt bis um 5.
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5: Ja Leute, willkommen in der Paddelhalle. Oder heißt es Padel oder Padel? Ja, Trendsport Nummer 1, Paddel oder wie auch immer, egal ob Jürgen Klopp oder Streamlegende, Papa Platte, alle spielen gerade diese Trendsportart, die so eine Mischung aus Squash und Tennis ist. Wie sie wirklich ausgesprochen wird, das klären wir gleich mit dem größten deutschen Paddel-Pedell-Padel-Star, Vicky Kurz.

0: Häufig setzen wir uns eigene Grenzen oder setzen uns andere Menschen Grenzen, aber die können wir ganz einfach sprengen, wenn wir nur an uns selber glauben.
1: Ja, das sagt Viktoria Kurz. Vicky Kurz ist die beste deutsche Paddelspielerin und ist in der Top 100 der Welt. Ursprünglich hat sie mal Tennis gespielt. Jetzt ist sie eben groß im Paddel. Das ist eine Mischung aus Tennis und Squash. Ich habe mich mit ihr in einer Kölner Paddelhalle getroffen und erstmal nachgefragt, wie spricht man ihre Sportart denn jetzt eigentlich aus? Paddel, Paddel, Paddel?
0: Ich sage immer Paddel.
1: Und wie oft denken Leute dann, dass du ruderst?
0: Immer. Die fragen immer, wo der Fluss ist. Wobei, das ist ja schön in Deutschland. Es wird größer. Das heißt, ich muss es nicht mehr so häufig erklären.
1: Padel fand ich auch irgendwie schön. Das hat so eine französische Note.
0: Ja, also häufig wird ja auch gesagt, dass das in Spanien so ausgesprochen wird. Tatsächlich geht es meistens auch eher in die Richtung Paddel. Also wirklich so richtig deutsch ausgesprochen. Aber ich glaube, man kann es nicht falsch sagen. Solange man weiß, was dahinter steckt, sagt, wie ihr wollt.
1: Warum ist Padel eigentlich die geilste Sportart überhaupt?
0: Für mich ist es Tennis in cool. Du hast die Tennisfaktoren, aber du hast Musik außenrum, du hast Stimmung. Es ist nicht dieses strikte Quiet Please. Und das ist einfach nice. Ich brauche Musik, ich brauche Stimmung und es ist halt ja eine Tennisparty.
1: Du hast ja tatsächlich auch mal gesagt, das habe ich in einem anderen Interview von dir gesehen, dass Padel eigentlich die fairere Variante ist im Gegensatz zum Tennis. Was
0: schon.
1: Ist beim Padel fairer als beim Tennis?
0: Im Tennis, ich weiß es selbst, wir haben uns da schon häufig die Augen ausgekratzt. Im Padel ist es mehr so eine Familie. Klar, du hast immer ein paar Ausnahmen, aber im Großteil ist es ein sehr, sehr fairer Sport.
1: Und im Tennis sagst du eben, da war eher so wirklich gegeneinander.
0: Tennis ist ein Einzelsport. Padel auch irgendwo ein bisschen, aber du spielst es zu zweit, das heißt, kommen mehr die Teamkomponente rein. Tennis war schon ein Kratzen, so nach dem Motto, okay, wenn der Ball ein bisschen im Aus ist, ist er aus.
1: Und ich glaube, es ist auch immer für einen persönlich dann eine Challenge zu sehen, wie andere sind und wie man nicht sein möchte und seine Lehren rauszuziehen, so nach Motto, oh bitte, liebes Umfeld, liebe Familie, haltet mich auf, falls ich mal irgendwann diejenige bin, die der anderen die Augen auskratzen will.
0: Also ich glaube tatsächlich, dass ich das häufiger von meinen Eltern gehört habe. Mama und Papa waren schon welche, die mich da echt zurückgehalten haben, weil ich hatte dann schon Phasen auch, wo ich echt zickig war auf dem Platz, wo ich auch nicht stolz drauf bin, aber ich war dann schon nicht immer die Netteste. Und da haben sie mich dann echt zurückgerufen und haben gesagt, hey, so nicht. Und ich bin froh, dass, auch wenn es zu dem Zeitpunkt ich böse war aus sie, dass sie so ehrlich zu mir waren, jetzt bin ich froh, dass sie es waren.
1: Sagt Viktoria Kurz, Paddelstar aus Deutschland. In Spanien ist Paddel tatsächlich ja schon die zweitgrößte Sportart nach Fußball. Warum Vicky

0: angeht. Ab Frankfurter Flughafen nichts mehr. Reich und sauber. Vielleicht müssen Sie Ihre 5 Morde doch jemandem anhängen, der Sie nicht aus der Soko geboxt hat.
1: 4 von den Hits haben ihm direkt geholfen. 3 Bordelle mehr, Anteile an 2 anderen.
0: Und der 5. Mord?
1: Geht Sie nicht an.
0: Oh.
1: Um den kümmere ich mich selber.
0: Ja. Juhu. Auf die Fakten.
1: Hören Sie mit dem Saufen auf.
2: Er war mit 2 großen Aktenkoffern angerückt. Disketten, Papiere, Fotos, keine Begrüßung. Die kleinen Schweinsaugen fest in den Unterlagen. Alles schön in Klarsichtfolien. Eierpeller. Der Raum füllte sich langsam mit Rauch und dem Geruch von Männern.
1: Immer dasselbe Muster. 2 Distanzschüsse, 1 nah. Geschosse mit Plastikmantel. Keine Zeichnungen durch die Züge im Lauf. Ungewöhnlich. Eher was für die Staaten. Die meisten, die eine Waffe einstecken, tun das mit dem dünnen Vorsatz der Verteidigung. Wer immer diese Dinger in seinen Revolver pflanzt, will töten. Und damit durchkommen.
2: Er stand auf und machte Licht. Irgendwie war es schon sein Büro.
1: Sie haben die Akten gelesen. Fassen Sie mal zusammen.
0: Was denn noch? Fellatio? Oder reicht es, wenn ich in Café koche?
1: Ich will hören, was Sie rausgelesen haben. Zwar unwahrscheinlich, aber vielleicht bringt das was.
2: Wir starten uns an. Dann legte ich los.
0: März 90. Thilo Rücker. Flensburg. Kapuzen-Thilo. Bumm. Gefunden auf dem Werksgelände einer Killerwerft. Kalt, aber 5.000 Mark in der Brieftasche. Keine Zeugen. Keine Spuren. Juli 90, Waldstück bei Heidelberg, Gerdmar Reisch. Bumm. Der Mann ist Lude und scheinbar nur zum Sterben nach Heidelberg gekommen. Amtliches Ergebnis? 0. August 90. Der nächste Hit. Frankfurt. Diesmal eine Nürnberger Leiche. Anton Toni Hiegel, Ex-Halbschwergewicht aus dem Reichslebkuchen-Mekka. War klar, war ich von seiner Linie ab. Vielleicht doch nicht. Der kalte Professionelle. Er ballert 2-mal von außen auf das Auto. Mit der Leiche. Bumm, bumm. Dezember 91. Die vorläufig letzte Arbeit. Curtis Bugatski, ehemaliges Besatzerkind, stirbt an der Wohnungstür. Bumm. Notorisch auf dem Kissen im Fenster ausharrende Rentner, kriegen wir es mit. Die Phantombilder reichen von Al Pacino bis zum Tankwart um die Ecke. Alles in all, Sand. 4 Tote. Alle aus dem Milieu. Alle mit dem kleinen Ring einer aufgesetzten 38er.
1: Rätl hat 2 Häuser aus dem Nachlass gekauft. Den Spielclub und den Puff in Nürnberg. Scheint er über Mittelsmänner zu kontrollieren. Gut. Nach außen, alles legal. Bezahlt Steuern und Müllabfuhr. Was scheiße nochmal ist daran so komisch?
0: Gar nichts. Mir wird nun langsam klar, warum man sie an die Luft gesetzt hat. In den Ball gehen.
2: Das Haus lag unter Flutlicht. Kameras, Zäune, ein Hund. Blendende Stille. Merkwürdig seitenverkehrte Miniatur einer Vergangenheit. Der Jute kam gegen 1. Eine große Limousine fuhr vor. Der Fahrer stieg aus und sicherte in die Gegend. Ein Teil der Vorfeldbeleuchtung ging aus. Kurz darauf sprang Rätl aus dem Auto und verschwand schnell in seinem Haus. Die Limousine rauschte ab. Kino ohne Heizung. Ich saß in meinem Wagen und ließ Rauch aus dem Fenster. Nichts passierte. Um 2 Uhr verließ John Lee Hooker meinen Blaupunkt, nahm seine Flasche und ging nach Hause. Ich überlegte. Ich musste den fetten Bullen bei Laune halten. Wenigstens ein Ergebnis, dann konnte ich schlafen fahren. Kriegte ich keins. Absackermusik. Gute Laune bis zum frühen Morgen. Ich schnitt den Doofmann Tirolern vom Norddeutschen Rundfunk das Wort ab und schloss die Augen. Heimat, keine Sterne. Der Camaro schwamm in Zeitlupe auf das Haus zu. Der Hund bellte. 3.11 Uhr. Ich rutschte unter das Lenkrad. Das Dröhnen wurde leiser. Kam wieder. Ein Nummernschild. 2 Zahlen. Der Rest mit Dreck verschmiert. Der Wagen passierte Redels Haus zum 2. Mal und verschwand. Eine 8. Eine 9. Ein roter Camaro. Das Ergebnis. Ich fuhr nach Hause.
0: Scheiße, Scheiße, Scheiße. Nun gut. Vielleicht bin ich auch schon um 4
3: Uhr. Dreck, 4 Uhr. Soll ich Ihnen sagen, was um 4 war? Da liegt Rätl schon auf dem Teppich und blutet aus 3 Löchern.
0: Oh, Scheiße.

0: Ein Anwohner hat abends einen Citroën gesehen. Wahrscheinlich ein DS. Diese ganz alten Teile. Wissen Sie was davon?
1: Ja, glaub schon, es war meiner.
0: Was? Ihr Auto? Sie stellen sich mit einem Oldtimer dahin? Warum nicht gleich ein rosa Cadillac mit Heckflügelchen und Elvis lebt in Christbaumbeleuchtung?
1: Plastikmantel. Zwei Distanz, einer nahe, stimmt's?
0: Was glauben Sie? Herzinfarkt?
1: Jeder atmet für sich. Wir fielen. Luft gab's genug.
0: Herr im Himmel, die reißen uns doch den Arsch auf.
1: Und das war nun wieder gut.
2: Midnight find me drinking too.
3: Sie sollen sehr, sehr gut sein. Es steht in allen Zeitungen. Sie haben diesen Baumaschinenmenschen in Spanien gefunden, nicht wahr? Ist es das, Ihr Zimmer? Ich hatte es mir hier größer vorgestellt. Geht es da noch weiter? Ich darf?
1: Sie kam aus meinem Klo zurück, setzte sich vor den Schreibtisch und schlug die Beine übereinander. Berühmte Szene. Ich war der Detektiv. Ihre Schönheit hingegen rührte mein verkommenes Herz. Kuss. Halbtotale. Schnitt. Diese Frau war nicht schön. Einfach nur blöd.
3: Es ist wirklich nichts Aufregendes. Mein Ex-Mann. Eigentlich waren wir nicht verheiratet. Oder würden Sie eine Voodoo-Trauung auf Hawaii so nennen? Mein Anwalt allerdings nicht. Was? Er sagt, es ist sein Schmuck. Also mein Ex-Mann, nicht der Anwalt. Es ist also wirklich mein Schmuck. Und ich verreise heute. Und mein Anwalt meinte, ohne dass er etwas unternimmt, also mein Mann, können wir nichts machen. Und
1: es tut mir aufrichtig leid für Sie. Aber Sie sehen ja, wir trinken hier sehr viel. Handtäschchen auf, Geldschein raus, Handtäschchen zu, Beine übereinander. Die Nummer.
4: Oh. 1000 Mark. Was muss ich dafür tun, Ihrer Meinung nach?
3: Mit mir in mein Hotel gehen. Und meine Koffer holen.
4: Klingt kompliziert.
1: Sie wippte mit ihrem Schuh und sah mich mit großen Augen an.
3: Aber das ist es nicht.
4: Nein, wohl nicht.
1: Draußen kam Bewegung in den Flur. Dann sein deutsches Bluthochdruckgesicht.
4: Oh, tut mir leid, ich wusste nicht.
1: Der Bulle und die Frau sahen sich an.
4: Ich hab nur noch eine Frage. Wegen des Camaro.
1: Der Tausender auf dem Tisch verschwand im Handtäschchen. Keine Koffer mehr, Ex-Anwälte oder sonstige Voodoo-Männer. Abgang.
4: Wer war die? Weiß ich da nicht. Diese verdammte Ehrenkampfsache. Alle finden mich jetzt gut, weil ich kann auf dem Wasser laufen. Einmalige Begabung.
1: Er überging das.
4: Der Camaro. Wozu denn noch? Ja, Mann ist tot. Wir machen natürlich weiter. Warum geben Sie nicht zu, dass Sie daneben lagen? Hey, vor allen Dingen für den Hauptverdächtigen. Er hat die deutschen Behörden einmal überlebt. Schlimm genug. Strapaziert das Vergessen der Umstehenden. Er darf kein Krimineller sein, aber erschossen werden auch nicht. Deutsche Arithmetik. Welche Wunde. Natürlich machen wir weiter. In der Gerechtigkeit. Haha, ich lag mich tot. Nicht Gerechtigkeit. Kausalität. Wenn einer einem auf die Fresse haut, dann muss er damit rechnen, dass er auf die Fresse kriegt. Die Toten können nicht beißen, kratzen, treten. Deshalb gibt es den Staat. Mich.
1: Ich sah ihn an. Ein Bulle. Müde und durchgeknallt auf der Jagd mit all seinen Bügelfalten, Klarsichtfolien, setzte er alles, was er hatte. Auf praktisch nichts. Ohne Rücksicht. Vielleicht wirklich wegen einer Idee. Während er telefonierte, fing ich an, ihn zu mögen.
4: Klingt bescheuert, aber vielleicht ist da jemand mit dem Leihwagen zu dem Hit gefahren. Was glotzen Sie mich so an?
5: Wegen gar nichts.
4: Vielleicht haben wir was. Der Camaro. Angemietet von einem Jungchen, aber bezahlt auf den Namen Angela de Bruyne. Und die ist Rätels Tochter. Kümmern Sie sich um die Familie von Rätel, die Ex-Ehefrau, Tochter. Was machen die? Wo sind die? Kontakte zu Rätel. Seine Gurke in Offenbach. Alles.
1: Republik. Redels Ex-Frau in Mannheim, Puffs in Flensburg und Nürnberg. Ich surf, kriegte Schläge, vögelte zum preiswerten Nachttarif mit einer Nutter aus Offenbach. Halbschlaf, Bilder aus dem Keller. Mein Papa, einarmig mit tätowierter SS-Nummer, irgendwo zwischen MTV und ihrem Priscilla Presley-Gebiet. Mein einziger Sohn, Alkohol half. Immer, wenigstens die nächste Runde. Ficken und reden. An den Nahtstellen immer wieder komische, unsichere Zärtlichkeiten in den Pausen einer 1000-Marks-Nummer, Koks und Wärme, bis die Toten in irgendeiner Autobahnausfahrt verschwanden. Wozu auch immer, wir hatten jetzt wirklich was.

0: Adamski. Auf dem Gelände ist so gut wie alles vermint.
1: Du kannst es mir doch sagen. Ist doch nichts, was ich nicht irgendwo nachlesen kann. Die fünfte Leiche. Die Serie. Zwei Distanz, einer nah. Wer war's?
0: Hast du deswegen nach Kapust gefragt? Junge, Junge, ein falscher Tritt und ab in die Kanalisation. Da hängen Bundesbehörden drin. Ich glaube sogar das FBI.
1: War das ein Schweizer Staatsbürger? Nick einfach. Okay, ein Schweizer. Von der Bank. Versicherung. Irgend sowas? Okay, gut, gut. Warte. Jemand, der in seinem Verein zuständig war für alte Sachen. Ganz alte Sachen. Sagen wir, für mögliche Regressansprüche. Von Leuten, deren Verwandte schon lange tot sind. Gestorben. Vielleicht in Polen. Auschwitz zum Beispiel.
0: Oh, Scheiße.
1: Die Keller kommen hoch.

0: 25 Millionen Dollar. In Gold.
1: Nochmal. Von vorne, wenn's geht.
0: Okay. Irgendwann Anfang 90 gibt's eine große Fete in Redelsritze in Offenbach. Die Ehefrau, die Tochter, Lodl aus Flensburg, Hamburg, Nürnberg, alle sind da. Der Chef wird 60. Es wird gesoffen, geschnupft, von allem reichlich. Immerhin gibt's was zu feiern. Die Rote Armee hat dem Mann 45 Jahre eines Lebens geschenkt. Vielleicht nicht mehr sein eigenes, aber immerhin 45 Jahre.
1: Was wird das? Literatur? Weiter.
0: Mit auf der Party ist ein Schweizer. Ferner Pinkel, passt da gar nicht rein. Wird erzählt, dass Redl ihn in der Zeit in Vegas kennengelernt hat. Wie auch immer. Die beiden sind dick miteinander. Die Party geht richtig hoch. Der Schweizer ist schon ganz weg. Von Mädels, Champagner und dem ganzen anderen Zeug. Er fängt an zu reden. Von einer riesigen Sache, die er mit Redl betreibt. Die Mädels glauben, er spinnt einfach. Gold. Nazi-Gold. Besser, das Gold aus den Kiefern ihrer Opfer. Die Sache geht dann unter im allgemeinen Abschuss. Vergessen. Aber die Wahrheit ist immer konkret. Ein paar Wochen später geht ihre Serie in Kiel los.
1: Woher wissen Sie das?
0: Ist doch egal. Außerdem war ich bei Redls Ex. Die Sache mit dem Camaro. Die Mutter sagt, dass die Tochter schon länger in den Staaten lebt, in Osten. Und noch was. Das Foto von ihr auf Mutters Chippendale. Sieht genauso aus wie das Dummchen aus meiner Herrentoilette.
2: Er warf Papier auf den Tisch.
0: Was ist das?
1: Zwei Tickets. Nach Dallas.
2: Ich nickte. Texas. Auch gut. Meine alte Liebe. Schwierigkeiten.
0: Sie hat mich geschlagen.
2: Vor dem kleinen Mann auf dem Tisch lag eine 44er. Er blutete aus der Nase.
0: Die ist bescheuert. Knallte einfach einer rein.
3: Oh, komm zu Mama. Hm?
2: Scheinbar hatten wir den toten Punkt der Party erwischt. Sie saß mit angezogenen Knien in einem Sessel und lutschte Marshmallows, während der Kleine immer wieder an seine Nase fasste, um sich sein Blut anzusehen. Überall roch es nach Marihuana.
4: Wir haben ein paar Fragen an Sie, die Ihren Vater Walter Redl betreffen. Verstehen Sie?
2: Nichts passierte. Durch das riesige Wohnzimmerfenster sah man weit unten im Tal die Interstate nach San Antonio. Strahlend, wunderbar gleichgültig darüber der amerikanische Himmel. Der Bulle im Halbdunkel neben mir zögerte. Irgendwie waren wir gar nicht da, wie im Traum. Nur der schwere Trommelrevolver auf dem Tisch hatte irgendwo entfernt etwas mit Aufwachen zu tun.
0: Dann hat das mit Ihren Koffern also doch noch geklappt.
2: Ihr Blick auf mich schaffte es langsam durch den Vorhang.
3: Oh, Marlow. Sie sollten mal die Marke Ihrer Pisssteine wechseln.
0: Ey, Scheiße, wer sind die?
2: Wake-up-Call. Die Knarre war endlich im Einsatz.
0: Wo kommen die her?
4: Durch den Garten, wir hatten geklingelt.
0: Ich glaube, das meine ich nicht. Wer seid ihr?
3: Ein Cop, ein Privatei.
2: Sie kannte ihn. Ich sah zu Capus, der beharrlich an mir vorbeiglotzte. Die Büroszene. Ich hab noch eine Frage zu dem Camaro. Sehr gut. Das Sackgesicht hatte mich laufen lassen. Immerhin war ich nicht der einzige Doofe hier.
0: Was heißt das? Auf der Suche nach dem Heiligen Gral. Parzival hat Scheiße an den Schuhen.
4: Es macht ja keinen Sinn, sie einzuweihen.
0: Sie sprechen nicht mit mir. Wieso habe ich eine Frage gestellt? Okay? Okay!
2: Der Kleine ballerte direkt in den Quarterback der Dallas Cowboys. Kurze Zeit später saßen wir dann ruhig um eine Flasche Old Taylor und pulten uns Teile der Bildröhre aus dem Gesicht.
5: Ein Bulle. Sein Ausweis ist hier so viel wie eine Rabattmarke von Ralphs. Vielleicht weiß er ja was. Wäre gut für den Bullen.
6: Gibt hier nämlich ein kleines, hässliches Problem. Er hat ein Schlüsselchen. Und ich habe auch ein Schlüsselchen. Und wenn wir beide unser Schlüsselchen in das richtige Loch stecken, dann sind wir reich. Groove is in the heart.
5: Halt die Klappe!
6: Nur leider hat das kleine Pippi-Genie sich linken lassen, in welcher der 8000 Bank in Texas diese verdammten zwei kleinen Löcher stecken.
2: Es gingen jetzt eine Menge Blicke hin und her. Jeder überlegte. 20 Millionen Dollar. Gold. Oder Leichenteile aus Birkenau, wenn man ganz genau sein wollte. 6 weitere Leute mussten deshalb sterben. Eine Art deutsche Lotterie. Also 6 Millionen plus Zusatzzahl. Aber gut, war vielleicht nicht die Zeit. War es übrigens nie, ganz genau sein zu wollen.
4: Nur um mal den Anfang zu machen. Ein Schweizer Staatsbürger, Angestellter einer Rückversicherung, wird ermordet. In einem Genfer Hotel gefunden. Das einzig Auffällige an seinem Lebenswandel ist, dass er mit einem Bordellkönig aus Deutschland befreundet ist. Die beiden machen mit schöner Schweizer Regelmäßigkeit einmal im Jahr Urlaub zusammen, fliegen nach Dallas, Texas, holen sich einen Mietwagen, fahren ein bisschen durch den Wilden Westen und geben das Fahrzeug in Houston wieder um Texas ab. Fliegen von da auch wieder zurück. Allerdings im Gegensatz zu den üblichen Touristen jedes Mal reicher als vorher. Ihr Vater...
6: Er war nicht mein Vater.
4: Ihr Vater war zu schlau, um irgendwelche Spuren auf der Fahrt zu hinterlassen. Zahlt alles bar. Keine Schecks oder Kreditkarten. Dieser Schweizer aber hat eine Nutte in Zürich. Er ist so verknallt in die, dass er sie jeden Tag anruft. Mit seiner Kreditkarte. Der Kollege und ich, wir beide hätten die passende Reiseroute dazu.
5: Genau.
4: Statt 8000 Banken vielleicht nur 30. Ist doch eine Basis. Ich meine, eine ohne Rumballern.
5: Ja. Immerhin sind sie ein Bulle. Dieser ganze Undercover-Scheiß, Nick Nolte und so. Was macht ihr doch, oder? Und, naja, es wäre ein Vertrauensproblem.
4: Wenn euch das Geldproblem lieber
6: ist. Er ist bei den Bullen rausgeflogen. Walters Anwälte haben ihn abgesägt. Kapust. Wissen Sie, wie er sie genannt hat? Mein Kommandant. Er hat sie gemocht.
5: Ich weiß nicht.
2: Vielleicht spielte er in Gedanken ein paar Foltermethoden durch. Totlachen. Ey, Nick Nolte und so.
5: Ich glaube, wir würden das gern alleine besprechen.
4: Kein Problem. Dann gehen wir mal raus nach Texas. Und wenn sie Ihnen wieder eine kleben will, rufen Sie einfach.
2: Wärme und Müdigkeit nach 12 Stunden Flug. Wir standen draußen auf der Terrasse zwischen ein paar Kakteen und schwiegen. Zwei Eheleute auf der Single-Party.
0: Danke übrigens. Für das Vertrauen.
4: Was hätten Sie denn gemacht? Einmal Presse und Säufer erzählt, dass es um ein paar Millionen geht? Damski, der kleine

0: wunderbaren Sache. Geht es Ihnen natürlich nicht ums Geld.
1: Dieses Gold, Geld oder in was Redl das auch immer umgetauscht hat, ist das einzige Beweismittel. Und das hole ich mir.
0: Mal abgesehen davon, dass ich nicht weiß, ob das stimmt. Warum sollte ich Ihnen dabei helfen?
1: Gib mir gute Belohnung.
0: Ich will das Geld nicht. Hören Sie, ich will das Schweinegeld nicht. Gehe ich eben in Deutschland wegen Meinheit und Erpressung in Bar. Besser als Tod oder das Geld. Wenn die wirklich einen Schlüssel haben zu einem Bankschließfach mit 20 Millionen, dann haben die direkt oder indirekt 6 Leute ausgelöscht. 6! Kapust! 6 Leute! Warum soll ich das tun? Warum?
1: Linker. Das waren Sie doch mal. Stand jedenfalls in Ihrer Akte. Kritik. War leicht. Schuld, das waren andere. Aber jetzt, mein Freund, geht's dafür an die Eier. Wirklichkeit gibt's immer, praktisch umsonst. Und wenn die einem nicht gefällt, dann lesen wir eben Proust. Ihr Arschlöcher. Für die Wirklichkeit muss man was tun. Und vielleicht, wenn man das

0: Er hat sich einfach seine SS-Nummer mit einem Küchenmesser entfernt. Ab da war wieder alles normal. Frau, Kind, ein Leben mit Pensionsanspruch. Wie gesagt, alles normal, bis er sich aufgehängt hat. Eines Tages, einfach so, am Dachbalken. Ihre Wirklichkeit, Kapust, die muss man erst machen. Die war immer schon da. Und zwar lange, bevor wir da waren.
1: Auf der Interstate unten im Tal brach ein immer gleicher Strom von Lichtern durch die Dunkelheit. Wozu irgendeine Sorge? Die Feuer ging nicht aus. War alles geöffnet. 24 Stunden. Ohne Bedeutung. Nur fremd und schön. Und vielleicht, wenn man ehrlich war, irgendwann unvermittelt das Erstaunen darüber, wie leicht es war, hier zu sein.
2: Ey!
0: Ja?
2: Wir machen das. Wir fahren los. In eurem Wagen. Jetzt gleich. Keine Telefonanrufe mehr. Keine Trennung zwischendurch. Also, reines Vertrauen.
0: Wo geht's zuerst hin, Cowboys?
2: Abilene?
1: Wir fuhren in westliche Richtung. Bald wand sich die Straße hoch in die Berge über Osten. Stunden danach wieder offene Gegend, im Scheinwerferlicht Zäune und zerschossene Briefkästen. Pferde, die aufgescheucht vom Motorengeräusch unserem Wagen ein Stück begleiteten, abdrehten, in der Dunkelheit verschwanden. Einmal ein paar Meilen hinter Dripping Springs, hohe Kreuze in den Hügeln neben der Fahrbahn, aufgestellt von niemandem. Kapuzen County, Wohnwagenparks im dünnen Schlaf. Die neue Welt träumte vom ungeheuren Home Run und der Rückkehr der weißen Rasse. Durchfahrten im Zielgebiet, von Zeit zu Zeit die Glitzerfähnchen einsamer Autostationen. Taghell im Wind used cars, bis die gelben Striche auf der Straße unsere Gedanken aufnahmen und vergaßen.
2: Hey! Bulle! Hast du eigentlich so einen Zettel, wo die ganzen Orte draufstehen, wo wir hin müssen? Ich meine nicht, dass wir die ganze Scheiße nochmal zurück müssen. Nein? Bulle, was? Hast alles im Kopf? Schön im Kopf? Bierchen, Herr Wachtmeister.
0: Gib her. Wie lange brauchen wir noch?
3: Weiß ich nicht.
4: Mir ist schlecht. Mir ist schlecht.
2: Pornshop. Pfandleihe oder sowas. Ey. Du gehst da einfach da rein und holst dir Sachen raus. Zweistiegige Gibson. Kein Problem. 44er Magnum. Super langer Lauf. Solche Löcher, eine Menge Musik. Kein Problem. Kannst du einfach abholen. Auf dem Flughafen haben die Schilder. Lassen Sie Ihre Waffe nicht im Gepäck. Bitte, bitte, kein. Guten Morgen, Sir. Was soll man machen? Hey, ich bin der beschissene König der Welt.
0: Gebt's doch zu. Ihr alle habt euch als Menschen verkleidet. Nur eine Frage. Macht das eigentlich schwarze Kreise im Gras? Ich meine, bei der Landung. Hey, Major, hier neben dem Taxistand. Eine gute Stelle. Wir neutralisieren eben den Ionenschild. Und dann geht's auf einen Schluck Blut in die Stadt.
3: Sie sollten ein wenig schlafen, Damski.
0: Packen Sie mich nicht an!
1: Der Bulle nahm die Hand zurück ans Lenkrad, schwieg, bewegungslos, sein Kopf seltsam weiß in der Dunkelheit, als lieferten die Knochen darunter das Licht. Vielleicht grinste er sogar. Die Natur, Herr Hauptmann, die Natur ist, wenn die Natur aus ist.

0: Was hat Ihr Vater Ihnen eigentlich getan?
1: Gar nichts. Meine Mutter hat nur mehr drin gehabt, als Sie je beim Militär unter der Dusche gesehen haben. Ich sagte doch, er war nicht mein Vater. Das Beste, was er mir je getan hat, war ein Porsche. Zum Abitur. Ein roter. Zwei Monate später hat er ihn wieder abholen lassen, weil er Geld brauchte. War immer so. Wir hatten viel oder gar nichts. Also lernt man's. Viel zu haben. Ist das kompliziert?
0: Ihr Vater war Jude.
1: Na und? Wo bleiben die so lange?
2: Sie starrte auf die Bank, in der Kapust und der Kleine vor einer Stunde verschwunden waren. Ihre Brustwarzen wurden hart.
0: Das ist alles. Geld. Ja?
1: Sie gehen mir auf die Nerven.
2: Sie stellte sich draußen in die Sonne und rauchte. Ein riesiger Parkplatz. Kaum Menschen. Savin Drugs, Starbucks, Coffee, Wendy's. Überhell. Jede Einzelheit, wie mit dem Laser belichtet. Als sie wieder einstieg, griff Hitze nach mir.
0: Sie wollen mir nicht sagen, dass er Ihnen diese Schließfachschlüssel geschenkt hat.
1: Ja. Ich habe nichts damit zu tun. Die Ratte ist damit zu mir gekommen. Mit beiden Schlüsseln. Er braucht mich, weil ich die Erbin bin. Und ich ja auch.
0: Sie meinen den Kleinen.
1: Ja, kennen Sie ihn? Er war Walters Mädchen für alles.

0: getan ist? Und wie halt Kreditkarte bezahlt?
1: Er war nicht mein Vater.
2: Bescheuert, oder was?
3: Die gute alte Zeit. Auf gewisse Weise waren wir Zwillinge. Man guckt nicht in die Sonne. Kapust kam und setzte sich wortlos hinter das Lenkrad. Der Kleine machte Witzchen über Facelifting, den letzten Atomschlag, Kakerlaken und Chair. Kein Nazi-Schatz. Die gute alte Zeit war vorbei. Jetzt kam die gute neue. In den folgenden 48 Stunden fuhren wir, aßen zusammen oder warteten im Auto auf die Öffnungszeiten immer neuer Banken. Manchmal nahmen wir sogar von den Tabletten des Kleinen, nur um nicht vor den anderen einzuschlafen.
4: Wie konnten Sie sich darauf einlassen? Wie konnten Sie sich darauf einlassen? Man verhandelt nicht mit Killern. Was weiß ich? Vielleicht die Hitze. Vielleicht auch die Pillen. Vielleicht aber auch was anderes.
3: Er grinte.
4: Sie waren ab, Mann. Sie sind drüber. Wenn die da drin jetzt das Schließfach finden, dann kommen die raus und dann fahren die mit uns spazieren. Ist ihnen doch klar. Es sei denn...
5: Was?
4: Es sei denn, sie haben mit einem von beiden eine Vereinbarung.
5: Quatsch. Ich hab seinen Revolver. Er wäre nicht mehr weitergefahren. Und wir hätten überhaupt nichts.
4: Wir wollen das Geld. Der Frau geht sogar einer ab dabei. Natürlich, wenn die weitergefahren.
3: Er zuckte mit den Schultern. Der Bulle verfiel. Eine Anstrengung, die möglicherweise nur einen Tag zu lang gedauert hatte. Eine kleine Schaltung im Hirn, nichts Besonderes. Aber ab da macht der Kopf einfach nicht mehr mit.
5: Geht eben so. Alles

0: wechselnde Besetzungen bei der Schließfachsuche. Einmal die, einmal wir, einmal gemischt. Auf die 19, Bingo, Gerechtigkeit oder das Erbe des Deutschen Reiches. Die Hitze. Oder zu viel Zeit danach. Vielleicht waren wir alle schon drüber.
1: Warum gehen wir nicht hier zu den Bullen? Hier. Jetzt. Sofort. Kapust. Warum sagen wir nicht alles?
2: Wem denn?
0: Iote, Grand Falls, Dryden, Sonora. Schnaps in einer Bretterbude in Langtree. Der Film lief. Immer neue Fremde. Wunderbar ausgeleuchtet und vierspurig. Es gab kein Ende, nur ein paar Schilder und die einfache Entscheidung. West or East.
3: Wir biegen hier jetzt mal ab.
4: Du weißt doch gar nicht, wo es hingeht.
3: Wir brauchen nirgendwo mehr hin.
0: Hinter dem Kopf des Bullen taucht eine andere, brandneue 44er auf. Dryden, Sonora, Fort Hancock. Irgendwo da. Sie hatten den Jackpot.
5: Was ist es? Eine große Schachtel?
3: Scheiße, nein!
5: Formularis? Incisivi?
3: Papiere!
5: Alles Gold!
3: Coupons? Scheiße, fahr da rein!
5: Nur Wertpapiere, sonst gar nichts!
6: Ein Brief und eine Tonkassette von meinem Vater. Was interessiert Sie denn das?
0: Ich weiß nicht warum. Ich sah plötzlich eine Chance.
5: Legen Sie die Kassette ein. Los, legen Sie sie ein.
6: Nein.
5: Davor haben Sie Angst, ja?
6: So what?
3: Ey, lass das! Ich will das nicht hören. Mach lieber Musik!
0: Der Bulle nahm ihr die Kassette ab und schob sie in den Rekorder. Rauschen. Dann die Stimme des Toten. Es war keine Chance. Nur Klopfzeichen aus einer langsam blasser werdenden Hölle.
7: I thought they are just kids. They are playing with our bodies, with our memories. And finally, the memory of us. We vanish, but could not disappear after gas chamber. Acting life for the God or the good conscience of our killers. Maybe that's why I always felt safe and warm in Las Vegas.
4: Mein Gott.
3: Hey, Nicolas Cage, nachdem er dem Wichser auf dem Schulball den Kopf eingeschlagen hat, raucht einfach. Wie nach einer Nummer. Wir müssen jetzt aber weiter nach Mexiko.
1: Das Paradies. Was willst du da?
0: Die Helligkeit kam nur langsam zurück. Ich lag auf einer Bahre der Ambulanz mitten in einem Pulk von Black and Whites. Bullen und Fotografen. Irgendein Liebespaar hatte das hier gefunden. Ein Überlebender, zwei Tote, beide männlich. Redels Tochter hatte sich nicht mal die Mühe gemacht, uns in die beiden Löcher im Sand zu ziehen. Sie war einfach losgefahren und wahrscheinlich hatte sie sich auf dem Weg auch noch ihre Haarspangen gekauft. Just to look nice. Ich sah mich um, suchte nach irgendwas. Aber die Felsen blieben leer, schön im tief fallenden Licht wie am ersten Tag. Und die Toten würden nicht zurückkommen und mit ihnen würden wir alles verlieren. Sie brachten mich nach Houston. Tage in der Zelle, Nächte im Verhör. Irgendwann sagten sie, ich könne gehen. Ein fetter Texaner mit Sheriffstern brachte mich zum Flughafen. Don't want you here around, son, go home. Ich sah auf seine abgewichsten Tony Lama Stiefel. Wo, Scheiße, nochmal sollte das denn sein? Zu Hause.

Texas Damski. Hörspiel von Edgar Lipke. Die Rollen und ihre Darsteller: Damski, Dietmar Müß. Kapust, Gerhard Gabers. Frau de Bruyn, Christa Posch. Der Kleine, Wolfram Koch. Staatsanwalt, Hans-Jörg Aßmann. Walter Rethel, Ernst Jacobi. Ton und Technik, Helmut Schick und Ursula Potyra. Aufnahmeleiter, Christoph Müller. Regie, Walter Adler. Produktion, Hessischer Rundfunk 2001. Dramaturgie, Peter Liermann.

Das war Texas Dumpsky von Edgar Lipke. 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Ich bin Kotaro Dürr und wünsche euch erstmal noch einen schönen Abend. Baba.

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1: Die Nachrichten mit Ronald Lessig. Guten Abend. Der SC Freiburg steht im Finale der Fußball-Europa League. Das Halbfinalrückspiel gegen den SC Braga gewannen die Breisgauer zu Hause mit 3:1. Aus Freiburg, Detlef Lindner, WDR Sport.
2: Grenzenlose Begeisterung in Freiburg. Es ist der größte Moment für den Sportclub in der Clubgeschichte. Es begann alles sehr gut. Rote Karte, Dorcheles, der schnelle Stürmer von Braga, hat der Beste gefoult. Notbremse, Rot geht vollkommen in Ordnung. Kübler dann mit diesem 1:0 die Führung für den SC Freiburg. Manzambi mit einem wunderbaren Distanzschuss legte zum 2:0 noch vor der Pause nach. Und das 3:0, da schien schon alles durch zu sein. Aber Pau Victor mit dem Ehrentreffer zum 3:1. Aber das Finale am 20. Mai in Istanbul war dem SC Freiburg nicht mehr zu nehmen.
1: Dort treffen die Freiburger auf den englischen Topclub Aston Villa. Noch nie waren so viele Menschen unzufrieden mit der aktuellen Bundesregierung. Im neuen ARD-Deutschland-Trend waren fast 90% weniger oder gar nicht zufrieden. Wäre am nächsten Sonntag Bundestagswahl, dann wäre demnach die AfD stärkste Kraft mit 27%. Die Union verliert und käme nur noch auf 24%. Nach dem Ausbruch auf einem Kreuzfahrtschiff gibt es bisher 5 bestätigte Hantavirusfälle. Die Weltgesundheitsorganisation spricht außerdem von 3 Verdachtsfällen. 3 Menschen von dem Schiff sind bisher am Hantavirus gestorben. In Dortmund wird nächstes Jahr eine wichtige Autobahn monatelang gesperrt. Die A45 zwischen dem Kreuz Dortmund West und Dortmund Hafen. Dort soll eine marode Brücke erneuert werden. Deshalb wird die A45 in beiden Richtungen für 8 Monate gesperrt.
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1: 2 Traditionsbrauereien in Ostwestfalen-Lippe stehen vor dem Aus, die Herforder und die Paderborner Brauerei. Beide gehören zur Kramer-Gruppe in Warstein. Stefan Duksch für WDR aktuell.
3: Die überraschten Mitarbeitenden wurden am Mittag informiert. Die Herforder Brauerei soll im 2. Halbjahr geschlossen werden. Betroffen sind hier knapp 100 Beschäftigte. Die Brauerei in Paderborn soll bis zum Jahresende verkauft werden. Findet sich kein Käufer, soll sie ebenfalls geschlossen werden. Die Eigentümer der Warsteiner Gruppe begründen dies mit dem dramatisch zurückgegangenen Bierkonsum. Die Gewerkschaft Nahrung Genuss Gaststätten spricht von einer Schocknachricht, denn es gebe einen Vertrag, der eine Sicherung der Standorte bis Ende 2028 vorsehe. Mitarbeitende hätten unter anderem auf Tariferhöhungen verzichtet. Die Gewerkschaft spricht von Wortbruch.
1: Das Wetter in Nordrhein-Westfalen. In der Nacht locker bewölkt, stellenweise Nebel bei 6 bis 1 Grad. Tagsüber erst heiter, am Nachmittag dicht bewölkt, aber trocken. Dazu in Gummersbach bis 16 Grad, in Hagen bis 18 und in Aachen bis 19 Grad. Am Wochenende ist es trocken, oft scheint die Sonne bei bis zu 24 Grad. Das war WDR aktuell.
4: Die junge Nacht, wir schauen auf die Straßen A2 Hannover Richtung Dortmund zwischen Beckum und Hamm-Üntrop. Da sind gerade Bergungsarbeiten, deswegen 3 Kilometer Stau. Die A8 Salzburg Richtung München ist zwischen Neunkirchen und Siegdorf West wegen einer Fahrbahnerneuerung noch bis 6 Uhr gesperrt. Die Umleitung führt über die U6 und dann die U8. Die A46 Hagen Richtung Hema ist zwischen Iserlohn, Seilerssee und Hema in beiden Richtungen noch wegen Bauarbeiten bis 5 Uhr gesperrt. Die A71 Richtung Schweinfurt ist zwischen Gräfenroda und Oberhof wegen Wartungsarbeiten im Tunnel Alte Burg noch bis 6 Uhr gesperrt. Berlin, die A100, Wedding Richtung Wilmersdorf ist zwischen Spandauer Damm und Kaiserdamm Süd in beiden Richtungen noch bis 5 Uhr gesperrt. Dann nochmal Berlin, die A100, Stadtring Richtung Treptow ist zwischen Britzer Tunnel und Sonnenallee wegen Reinigungsarbeiten gerade gesperrt. Und in Berlin auch nochmal die A100, Stadtring Richtung Wedding ist zwischen Treptower Park und Gradestraße auch hier wegen Wartungsarbeiten im Tunnel noch bis 5 Uhr gesperrt. Und die A115 in Berlin, A-Bus Richtung Funkturm, ist zwischen Kreuz Zehlendorf und Spanische Allee wegen Wartungsarbeiten auch bis 5 Uhr noch gesperrt. That's it!
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4: Mit Sebastian Röpke, hello. Und ihr seid natürlich auch part of the show. Nummer hier im Studio 0221 567 89111. Seid ihr noch wach oder seid ihr schon wach? Leute, wir gehen direkt rein mit Kamrat. Be mine. Der Sebus hier. Hi.

0: junge Nacht ist hier. Ey, im Juni startet die Fußball-WM und Adidas fährt da jetzt schon mal so richtig auf mit Hollywood-Stars wie Timothy Chalamet. Claudi Franzen aus dem Junge Nacht-Team, was hat der plötzlich mit Fußball am Hut?
1: Jetzt hat Timothy Chalamet eine Hauptrolle in der neuen Adidas-Kampagne für die Fußball-WM und spielt da so ein Fußball-Nerd.
2: Hey, listen to me. What do I know about soccer? Nothing. I know about football. Benito Football.
1: Und er spricht da mit einem Benito und das ist übrigens Bad Bunny.
3: Nein, nein, sie waren da. Wir nunca se han ido a casa.
1: Und dann kommen einfach alle großen Fußballer in diesem Clip vor, die man sich so vorstellen kann. Messi, Zidane, Beckham, Florian Wirtz.
4: Niemand ist sicher.
0: Okay, es klingt wie eine Actionserie. Four Blocks, Neuauflage oder was?
1: Ja, habe ich auch gedacht. Die Story ist mir noch nicht so ganz klar. Ja, aha. Aber Timothy Chalamet, der spielt auf jeden Fall einen absoluten Fußballfanatiker, der alles über die Clubs weiß. Und es spielen drei Kids mit, von denen wir bisher noch nie gehört haben. So werden die da auch vorgestellt. A Legend is Born heißt das Projekt und kommt jetzt im Mai.
0: Crazy. Adidas macht Bock auf die Fußball-WM 2026 in Kanada, Mexiko, ja, und den USA, die im Juni startet. Die junge Nacht ist hier.

Born Again, Lisa, Doja und Ray hier in der Jungen Nacht der ARD 0:20 haben wir's. Nochmal hier im Studio 0221 567 89 111. Da hat der Heiko sich gerade eben gemeldet und meinte, oh, ich muss noch bis 6 und ich dann so, ich muss noch bis 5. Edgy Badgy. Leute, das ist frisch auf der Playlist. Noah Kahan.

0: Halb eins, die junge Nacht, wir schauen auf die Straßen. A8 Salzburg Richtung München zwischen Neukirchen und Siegdorf West wegen Fahrbahnerneuerung noch bis 6 Uhr gesperrt. Die Umleitung führt über die U6 und dann die U8. Die A46 Hagen Richtung Hema ist zwischen Iserlohn, Seilerssee und Hema in beiden Richtungen noch wegen Bauarbeiten bis 5 Uhr gesperrt. Die A71 Richtung Schweinfurt ist zwischen Gräfenroda und Oberhof wegen Wartungsarbeiten im Tunnel Alte Burg noch bis 6 Uhr gesperrt. Berlin, die A100 Wedding Richtung Wilmsdorf ist zwischen Spandauer Damm und Kaiserdamm Süd in beiden Richtungen noch bis 5 Uhr gesperrt. Dann nochmal Berlin, die A100 Stadtring Richtung Treptow ist zwischen Britzertunnel und Sonnenallee wegen Reinigungsarbeiten gesperrt. Dann Berlin, die A100 Stadtring Richtung Wedding ist zwischen Treptower Park und Gradestraße wegen Wartungsarbeiten im Tunnel noch bis 5 Uhr gesperrt. Und nochmal Berlin, die A115 Avus Richtung Funkturm ist zwischen Kreuz Zehlendorf und Spanische Allee wegen Wartungsarbeiten noch bis 5 Uhr gesperrt. That's it!
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0: Mit Sebastian Röpke, natürlich auch mit euch. Ihr seid auch mit dabei. Gabi hat sich schon reingemeldet. Justin ist mit am Start. Der Heiko, der Sven. Ach ja, hello, hello. Leute, wenn ihr auch Part of the Show sein wollt, 0221 567 89 111. Geht ihr direkt weiter mit Nina Chuba. Wenn das Liebe ist, ja, dann wollen wir das nicht, ne?
2: Ich will nicht.

0: 0:37 ist Junge nach der ARD. Wenn ihr eure ARD-Sounds-App aufmacht, werdet ihr sehen, es gibt eine frische Folge vom ARD-Podcast 99 Problems. Ja, hier im 1 Live-Haus in Köln hat Felix Probleme gelöst. Vor Publikum. Ja, Felix Lobrecht. Einzig wahre. Ja, und die haben für uns, wir haben Fasel. Wir haben euch gefragt, ob ihr denn mal in einem Wort zusammenfassen könnt, wie die neue Folge so geworden ist.
1: Mega geil.
2: Amüsant.
1: Sehr lösungsorientiert.
2: Facettenreich.
3: Ja, lustig natürlich.
2: Bewundernswert.
1: Ja, top.
0: Ja, und eins dieser lustigen, bewundernswerten Probleme kam von Hamid aus Mülheim an der Ruhr.
4: Ja, mein Problem ist, wenn ich Fußball gucke, ja, also spezifisch bei Borussia Dortmund und ja, bei meiner marokkanischen Nationalmannschaft,
5: ja,
4: dann stehe ich immer vor dem Fernseher,
5: ja,
4: und kann nicht sitzen.
5: Ja, kenne ich erstmal. Ist es nur in spannenden Situationen oder machst du den Fernseher an und
4: permanent
5: stehst?
4: Also
5: permanent.
4: Permanent.
5: Permanent.
4: Schon 15 Minuten vorm Spiel.
5: Ja. Yeah.
4: Stehe dann immer wie so ein Trainer vorm Fernseher.
5: Geil, den hier?
4: Ich schwör's dir. Wenn ich dann halt ein paar Leute dabei hab.
5: Okay.
4: Ah, setz dich doch mal hin, hör auf, dann setz ich mich auch kurz hin.
5: Ja. Oh, das dauert genau 4 Sekunden, dann stehst du.
4: Ja, genau.
5: Ich hab eine Idee, wie wir das lösen. Also ich finde es erstmal sympathisch. Ich kann auch, wenn ich so, also ich bin jetzt nicht der krasse Fußballfan, aber manchmal lasse ich mich dann doch anstecken und dann kann ich auch immer nicht still sitzen.
4: Ja.
5: Ich muss stehen, ich muss tigern, ich laufe dann immer so durch die Gegend, mache alle wahnsinnig. Aber weißt du, was du machst? Du kaufst den Rucksack. Dann gleich gehst du gleich im Anschluss an diese Sendung auf www.schweresteine.de.
4: Okay.
5: Ja. Ja. Und dann machst du da eine Großbestellung an Steinen. So. Und die, damit stapelst du den Rucksack voll, bis der schön seine 38,9 Kilo hat. Ja. Und okay, dann, wenn das nächste Mal Fußball ist, dann nimmst du dir den Rucksack, setzt den auf und dann willst du reflexmäßig aufstehen und dann merkst du einfach relativ schnell, mir ist das zu anstrengend. Und dann immer, wenn ein Tor fällt, also dann willst du aufstehen, aber geht nicht. Und irgendwann merkt dein Körper so, ich kann das ja auch im Sitzen gucken.
4: Ja.
5: Und dann nimmst du von Spiel zu Spiel nimmst du einen Stein raus.
4: Boah.
5: Wollen wir das so machen?
4: Also klingt logisch auf jeden Fall. Ja.
5: Ich bin gerade auch ehrlich gesagt ziemlich begeistert von der Idee.
4: Und Scheiß, ja.
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0: kurzer Zauberkurs mit Eminem. Hier ist die junge Nacht der ARD 0:48. Jetzt gibt's Musik von Tiffany Harris und die kommt aus Hamburg. Und die ist für ihren ehrlichen Umgang mit so Themen wie mentaler Gesundheit bekannt in ihren Songs. Ja, wir haben sie euch schon auch länger ans Herz gelegt. Nämlich Tiffany ist auf der ARD New Music Hotlist 2026. Da packen wir Artists drauf, wo wir denken, ah ja, da wird noch was kommen und die sind gut. Und ja, das feiern wir, das unterstützen wir, finden wir richtig gut. Ja, in ihrem Track Vertigo, da geht's um Freundschaft sowie Menschen, die halt auch in schwierigen Zeiten an eurer Seite sind. Ich hoffe sehr, dass ihr so jemanden habt, den ihr immer jederzeit anrufen könnt. Aber soll sie doch mal selber erklären.
1: Moin Leute, hier ist Tiffany Harris und ihr hört meine neue Single Vertigo. In dem Song geht es darum, unsere besten Freunde und unsere liebsten Menschen wertzuschätzen. Denn ohne die wäre das Leben doch nur halb so schön. Viel Spaß.
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1: Die Nachrichten mit Ronald Lessig. Guten Abend. Die Bundeswehr wird in NRW 3 Zentren einrichten, in denen junge Leute gemustert werden. Eines soll am Bundeswehrstandort in Bonn entstehen, die anderen beiden in Bielefeld und Dortmund. Sebastian Richel, WDR aktuell, was passiert denn in den Zentren?
2: Da müssen ab Juli nächstes Jahr alle Männer hin, die 18 werden. Sie werden dann von einem Arzt untersucht, um rauszufinden, ob sie überhaupt fit genug sind für den Wehrdienst. Das passiert jetzt auch schon, wenn jemand Soldat oder Soldatin werden will. Ab 2027 sollen komplette Jahrgänge von jungen Männern aber gemustert werden und dafür werden jetzt die neuen Zentren eingerichtet. In Bonn gibt es schon viele Bundeswehreinrichtungen, in Bielefeld und Dortmund bisher nicht. Die Städte werden damit zu neuen Bundeswehrstandorten. Und auch wenn die Musterung Pflicht wird, der Wehrdienst bleibt weiterhin freiwillig.
1: Trotz Waffenruhe haben sich die USA und der Iran gegenseitig in der Straße von Hormuz beschossen. Das Regionalkommando des US-Militärs sprach von Selbstverteidigung. Das iranische Militär bestätigte Angriffe auf amerikanische Kriegsschiffe und machte US-Attacken auf einen iranischen Öltanker dafür verantwortlich. Immer mehr Menschen in Deutschland sind unzufrieden mit der Arbeit der Bundesregierung. Im neuen ARD-Deutschland-Trend waren inzwischen fast 90% weniger oder gar nicht zufrieden. Wäre am nächsten Sonntag Bundestagswahl, dann wäre demnach die AfD stärkste Kraft mit 27%. Die Union verliert und käme nur noch auf 24%. Der SC Freiburg steht zum ersten Mal in der Vereinsgeschichte im Finale der Fußball-Europa League. Das Halbfinal-Rückspiel gegen den SC Braga hat Freiburg zu Hause mit 3:1 gewonnen. Nach einer knappen Hinspielniederlage reicht das für das Endspiel. Das findet am 20. Mai in Istanbul statt.
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1: Die A45 per Dortmund soll ab nächstem April für 8 Monate gesperrt werden. Grund ist eine marode Brücke. Luisa Becher, WDR Dortmund.
3: Die marode Brücke musste schon letztes Jahr für Lkw teilweise gesperrt werden. Die dadurch verengte Strecke galt lange als gefährliches Nadelöhr. Nun soll die Brücke erneuert werden. Dafür muss die Fahrbahn zwischen Dortmund-Hafen und Dortmund-West ab April kommenden Jahres in beide Fahrtrichtungen voll gesperrt werden. Der Verkehr soll dann über die A43 umgeleitet werden. Auch die unter der Brücke liegende Martener Straße und die 7 Gleise der Deutschen Bahn sind von der Sperrung betroffen. Durch die neue Brücke auf der A45 soll sich die Lage für Autofahrer bei Dortmund bald wieder entspannen.
1: Das Wetter in Nordrhein-Westfalen. In der Nacht locker bewölkt und klar, tagsüber erst heiter, später dicht bewölkt, aber trocken. Dazu in Olpe bis 16 Grad, in Hamm bis 18 und in Düren bis 19 Grad. Auch am Wochenende sonnig bis 24 Grad. Das war WDR aktuell.
4: Die junge Nacht, wir schauen auf die Straßen. A8 Salzburg Richtung München ist zwischen Neukirchen und Siegdorf West wegen einer Fahrbahnerneuerung noch bis 6 Uhr gesperrt. Die A24 Hamburg Richtung Berlin ist zwischen Hagenow und Wöbeling nach einem Unfall in der Baustelle gesperrt. Die Umleitung führt hier über die U5. Die A46 Hagen Richtung Hema ist zwischen Iserlohn, Seilersee und Hema noch in beiden Richtungen wegen Bauarbeiten bis 5 Uhr gesperrt. Die A71 Richtung Schweinfurt ist zwischen Gräfenroda und Oberhof wegen Wartungsarbeiten im Tunnel Alte Burg bis 6 Uhr noch gesperrt. Berlin, die A100 Wedding Richtung Wilmsdorf ist zwischen Spandauer Damm und Kaiserdamm Süd in beiden Richtungen noch bis 5 Uhr gesperrt. Dann noch in Berlin die A100 Stadtring Richtung Treptow ist zwischen Britzer Tunnel und Sonnenallee wegen Reinigungsarbeiten gesperrt. Die A100 dann nochmal Stadtring Richtung Wedding ist zwischen Treptower Park und Grade Straße wegen Wartungsarbeiten im Tunnel bis 5 Uhr gesperrt. Und die A115 der Berlin Avus Richtung Funkturm ist zwischen Kreuz Zehlendorf und Spanische Allee wegen Wartungsarbeiten noch bis 5 Uhr gesperrt. That's it!
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4: Mit Sebastian Röpke und natürlich auch mit euch. Ihr seid alle mit am Start. Der Svenny, der Justin. Hello, hello. Leute, Nummer ins Studio 0221 567 89 111. Müsst ihr arbeiten oder könnt ihr einfach nicht pennen? Gerne mal reinmelden. Geht weiter hier mit Dua Lipa Illusion. Der Sebus hier. Hi.

12 nach 1 hier, die junge Nacht der ARD. Ich habe jetzt BTS mit Swim für euch und ihr habt ja schon mal mitgezählt für mich, wie häufig denn das Wort Swim da drin vorkommt. Ich war mir nicht mehr sicher, deswegen habe ich die KI gerade mal gefragt und die hat mitgezählt und sagt 38 Mal mit der Begründung, dass im Hintergrund häufiger auch Swim, Swim noch irgendwie so reingeflüstert wird. Also ich glaube, ihr wart bei 32 Erwähnungen von Swim im Song Swim, aber mit diesem Geflüster im Hintergrund 38 Mal. Vielleicht zählt ihr jetzt einfach nochmal mit, nur zur Sicherheit, BTS mit Swim jetzt hier in der jungen Nacht der ARD.

0: streiten werden. Claudi Franzen aus Junge Nacht Team, was haben die denn da Krasses vor in GTA 6?
1: In GTA 6 soll es um Lucia und Jason gehen, die sich zusammen als Verbrecherpaar durchschlagen und ihren Platz so in der Unterwelt suchen. So ein bisschen wie Bonnie und Clyde.
2: The only way we're gonna get through this is by sticking together, being a team.
1: Im Trailer werden Tankstellen überfallen, Stripclubs besucht und Alligatoren gebändigt. Und angeblich standen dem Team hinter GTA 6 dafür, unbegrenzte finanzielle Mittel und kreative Ressourcen zur Verfügung.
0: Oh, das klingt sehr geil. Was heißt das genau?
1: Ja, also letztes Jahr hieß es zum Beispiel, Rockstar Games soll 200 bis 300 Millionen Dollar ausgegeben haben, um Wassereffekte realistischer zu machen. Also Surfen am Meer, Wellen, Ebbe und Flut, Überschwemmungen. Ein ehemaliger Entwickler hat letztens mal erzählt, er habe 39 Monate damit verbracht, zerbrochenes Glas realistischer aussehen zu lassen. Aha. Also die Visual Effects sollen einfach Next Level sein und das ganz ohne KI. Insgesamt könnte die Entwicklung von GTA 6 jetzt schon bis zu 1,5 Milliarden Dollar gekostet haben, das schätzt das Magazin Business Insider.
0: Ja, Milliarden, nicht Millionen, ihr habt euch nicht verhört. Ja gut, solange wie das jetzt gedauert hat, müssen die ja dann am Ende auch echt abliefern. Also ich glaube, die komplette Gaming-Branche, alle Player sind so ein bisschen am Start und denken sich so, müsst ihr aber auch wirklich mal abliefern. Ja, GTA 6 kommt am 19. November und laut Brancheninsider könnte es wirklich das teuerste Videospiel aller Zeiten werden. Boah, dieser Pressure, oder? Also ich habe jetzt selbst noch gelesen, dass die gerade wohl viele Nachtschichten durchhauen und irgendwie Arbeit von, ja eigentlich Monaten gerade irgendwie in Wochen versuchen zu packen. Ja, also ich glaube, da wird gerade durchweg gearbeitet, aber immerhin sollen sie angeblich Essen kostenlos bekommen dafür. Boah, was für ein Stress, oder? Ah, möchte ich glaube ich nicht sein in diesem Team, die ja gerade das Spiel basteln, weil das ist einfach, das wäre mir zu heftig. Hier ist die Junge Nacht der ARD. Hi!

0: Halb zwei haben wir es. Hier ist die junge Nacht. Wir schauen schnell auf die Straßen. A8 Salzburg Richtung München ist zwischen Neukirchen und Siegsdorf West wegen der Fahrbahnerneuerung noch bis 6 Uhr gesperrt. Die A24 Hamburg Richtung Berlin ist zwischen Hagenau und Wirbelingen nach einem Unfall in der Baustelle gesperrt. Die Umleitung führt über die U5. Die A46 Hagen Richtung Hemer ist zwischen Iserlohn, Seilersee und Hemer in beiden Richtungen noch wegen Bauarbeiten bis 5 Uhr gesperrt. Die A71 Richtung Schweinfurt ist zwischen Gräfenroda und Oberhof wegen Wartungsarbeiten im Tunnel Alte Burg noch bis 6 Uhr gesperrt. Berlin, die A100 Wedding Richtung Wilmsdorf ist zwischen Spandauer Damm und Kaiserdamm Süd in beiden Richtungen noch bis 5 Uhr gesperrt. Berlin, die A100 Stadtring Richtung Treptow ist zwischen Britzer Tunnel und Sonnenallee wegen Reinigungsarbeiten gesperrt. Dann haben wir nochmal die A100 Stadtring Richtung Wedding ist zwischen Treptower Park und Grade Straße wegen Wartungsarbeiten im Tunnel noch bis 5 Uhr gesperrt. Und Berlin, die A115 Avus Richtung Funkturm ist zwischen Kreuz Zehlendorf und Spanische Allee wegen Wartungsarbeiten noch bis 5 Uhr gesperrt. Der Kollege ist hier gerade im Studio. Du bist so am Lachen. Warum? Was habe ich schon wieder alles falsch gesagt?
1: Wilmersdorf.
0: Aber der Rest war okay?
1: Der war okay.
0: Alles klar. Da bin ich ja beruhigt, du.
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0: Mit Sebastian Röpke, das ist immer das Unangenehmste überhaupt, wenn Ronald Lessig hier mit dem Kaffee um die Ecke kommt und hier im Studio steht und dann mich immer so, ich sehe deine Augen rollen, wenn ich was falsch ausspreche. Ja, ja, du freust dich,
1: ja,
0: ne?
1: Ja.
0: Nicht nur ich. Ja, danke für den Kaffee. Ach Leute, mach mal mit Musik weiter, da kann ich nichts Falsches sagen. Der Sebo ist hier, hi.

0: Selena Gomez.
1: Well, who's next?
0: 1.38 Uhr haben wir es gleich, hier die junge Nacht der ARD. Jetzt mit unserer Generation Gag, Maria Clara Kroppler war auf unserer Comedy-Bühne. Ja, und die hatte interessante Sachen unter ihrem Bett versteckt als Teenager.
2: Ich glaube, ich habe mit 14 meine allerersten Graserfahrungen gemacht und ich hatte seitdem auch immer so ein bisschen Gras unter meinem Bett zu liegen. Und einen Abend lag ich zusammen mit meiner Mutter im Bett, wir haben Germany's Next Topmodel geschaut, einfach weil wir uns schlecht fühlen wollten, ja. Das Gras hat super krass gerochen und natürlich weiß meine Mutter, wie Gras riecht. Ich meine, sie ist Kindergärtnerin in Berlin. Aber sie meinte dann trotzdem, Maria, was riecht denn hier so? Ich war so, das ist ein verschimmeltes Brot. Und sie hat es erstmal unkommentiert gelassen, aber ein paar Tage später war mein Gras weg und sie war viel besser drauf. Also habe ich sie dann drauf angesprochen, war so, hey Mama, hast du mein verschimmeltes Brot geraucht? Und sie hat so voll lange über die Frage nachgedacht und war so, nein, aber hast du noch mehr? Dankeschön.
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Ach, dieses Mountain am Ende. Olivia Dean, Man I Need. Hier ist die junge Nacht der ARD. 1.48 Uhr haben wir es gleich. Nummer hier im Studio 0221 567 89 111. Junge Nachthörerin Drea hat gefragt, na, wie geht's dir? Hey, mir geht's gut. Die Frage ist, wie geht's euch, Leute? Alles tutti?

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1: Die Nachrichten mit Ronald Lessig. Guten Morgen. Trotz Waffenruhe haben sich die USA und der Iran gegenseitig in der Straße von Hormuz beschossen. Das für den Nahen Osten zuständige Regionalkommando des US-Militärs sprach von Selbstverteidigung gegen iranische Angriffe. Uwe Lüb, WDR Istanbul.
2: Nach Angaben des iranischen Militärs sind die USA dafür verantwortlich. Zuvor hätten sie iranische Schiffe beschossen. Der Iran habe als Vergeltung US-Schiffe angegriffen. 2 Tage zuvor hatte Iran Ölanlagen in der emiratischen Hafenstadt Fujairah attackiert. US-Präsident Trump hatte sein Projekt, Schiffen die Durchfahrt durch die Straße von Hormuz zu ermöglichen, nach einem Tag gestoppt. US-Medien geben als Grund dafür an, dass Saudi-Arabien und Kuwait den USA zunächst die Nutzung von Militärstützpunkten verweigert hätten.
1: Ein US-Handelsgericht hat die von Präsident Trump verhängten weltweiten Zölle von 10% für unzulässig erklärt. Damit wurde der Klage von Kleinunternehmen stattgegeben. Zuvor hatte Trump mit deutlich höheren Zöllen für Waren aus der EU gedroht. Diese würden in Kraft treten, sollte die EU das Handelsabkommen mit den USA nicht bis zum 4. Juli umsetzen. Die Bundeswehr wird in NRW 3 Zentren einrichten, in denen junge Leute gemustert werden. Eines soll in Bonn entstehen, die anderen beiden in Bielefeld und Dortmund. In den Musterungszentren soll ab Juli 2027 geprüft werden, wer für den Dienst geeignet ist. Der SC Freiburg steht zum ersten Mal in der Vereinsgeschichte im Finale der Fußball-Europa League. Das Halbfinalrückspiel gegen den SC Braga hat Freiburg zu Hause mit 3:1 gewonnen. Nach einer knappen Hinspielniederlage reicht das fürs Rückspiel. Das Endspiel findet am 20. Mai in Istanbul statt.
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1: Forscher haben herausgefunden, warum im November ein Pferd im Aachener Wald im Boden versunken ist. Die Reiterin konnte vorher abspringen. Das Pferd wurde in einer aufwendigen Aktion gerettet. Heiko Jeckel für WDR aktuell.
3: Schon nach den ersten Untersuchungen war den Wissenschaftlern klar, dass das Loch auf dem Waldweg nicht auf natürliche Weise entstanden sein konnte. Es musste von Menschen gemacht worden sein. Ganz in der Nähe befindet sich der Westwall mit mehreren Bunkern und Lagerstollen am Berghang. Die Forscher der RWTH gehen darum davon aus, dass der Hohlraum am Rand des Weges von Soldaten im Zweiten Weltkrieg angelegt wurde, möglicherweise als unterirdischer Lagerraum. Die Stadt hat das Loch inzwischen verfüllt. Sicherheitshalber bleibt der Bereich aber abgesperrt.
1: Das Wetter in Nordrhein-Westfalen. In der Nacht locker bewölkt bei 6 bis 1 Grad. Tagsüber erst heiter, am Nachmittag dicht bewölkt, aber trocken. Dazu in Lüdenscheid bis 16, in Lünen bis 18 und in Düsseldorf bis 19 Grad. Und das war WDR aktuell.
4: Die junge Nacht, wir schauen auf die Straßen. A8 Salzburg Richtung München ist zwischen Neukirchen und Siegdorf West wegen einer Fahrbahnerneuerung noch bis 6 Uhr gesperrt. Die A24 Hamburg Richtung Berlin ist zwischen Hagenau und Wirbelingen nach einem Unfall in der Baustelle gerade gesperrt. Die A46 Hagen Richtung Hemer ist zwischen Iserlohn, Seilersee und Hemer in beiden Richtungen wegen Bauarbeiten noch bis 5 Uhr gesperrt. Die A71 Richtung Schweinfurt zwischen Gräfenroda und Oberhof wegen Wartungsarbeiten im Tunnel Alte Burg bis 6 Uhr noch gesperrt. Berlin A100 Wedding Richtung Wilmersdorf ist zwischen Spandauer Damm und Kaiserdamm Süd in beiden Richtungen noch bis 5 Uhr gesperrt. Dann nochmal Berlin die A100 Stadtring Richtung